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1: Im Studio Daniel Theissl. Es ist 3 Uhr. Österreich gegen Algerien. Entscheidungsspiel für das ÖFB-Team bei der Fußball-Weltmeisterschaft. In knapp einer Stunde geht es los. Daniel Kulowitz in Kansas City. Du kennst schon die Startelf.
2: Ja, und sie ist verändert, dreifach verändert gegenüber dem Argentinien-Match. Neu in die Startelf rücken Lienhardt und Wehne und vorne Marko Arnautović anstelle von Gregoric. Sieht sich wie folgt aus, Alexander Schlager im Tor, von rechts nach links Posch, Lienhardt, Alaba und Wehne. Das ist die Viererabwehrkette vor diesen vier Herrschaften. Niki Seiwald und Xaver Schlager, die beiden Zusammenräumer im Mittelfeld. Dann Conny Leimer, Romano Schmidt und Marcel Sabitzer, die offensiven Mittelfeldkräfte. Und vorne als Solospitze, wie gesagt, Marko Arnautović. Österreich hat es selber in der Hand. Mit einem Sieg sind wir durch, mit einem Remis auch. Also alles in der eigenen Hand und in Kürze, in knapp einer Stunde, geht's hier los.
1: Und aktuell laufen noch die beiden Entscheidungsspiele in der Gruppe L. Kolumbien gegen Portugal, da steht's 0:0 und Usbekistan führt nach wie vor gegen Kongo 1:0. Etwa 25 Minuten sind noch zu spielen. Salzburger Feuerwehren arbeiten in Zukunft noch enger zusammen. Extrem hohe Kosten, zum Beispiel für Fahrzeuganschaffungen, sollen so besser gestemmt werden, berichtet Peter Obermüller.
3: Ähnlich wie benachbarte Gemeinden, die gemeinsam einen Bauhof, einen Recyclinghof oder ein Schwimmbad betreiben, können mehrere Feuerwehren auch Fahrzeuge oder Ausrüstung miteinander nutzen, analysiert Günter Trinker, Salzburger Landesfeuerwehrkommandant.
4: Es müssen nicht alle Feuerwehren alles haben.
3: Daher werden teure Spezialfahrzeuge oder Sonderausrüstung für größere Einsatzgebiete zusammengefasst, für beispielsweise Atemschutz, Hochwasser, Waldbrand, Eisenbahn, Tunnel oder Gefahrguteinsätze.
4: Ein Stützpunktsystem, wo wir eben überörtliches Gerät stationiert haben, wo eben genau Ausrüstungsgegenstände, Fahrzeuge vorgehalten werden, die nicht jede Feuerwehr haben muss und die für mehrere Gemeinden oder gar für einen ganzen Bezirk Verwendung finden.
3: Salzburger Gemeinden geben pro Jahr rund 50 Millionen Euro für Bau und Beschaffung im Feuerwehrwesen aus. Bis zu 30 Neufahrzeuge werden bestellt.
1: Tödlicher Kletterunfall im Berchtesgadener Alpen. Ein 59-jähriger Mann ist bei einer Tour am Hohen Göll aus bisher unbekannter Ursache abgestürzt. Andere Kletterer haben den leblosen Körper des Mannes entdeckt und die Einsatzkräfte alarmiert. Und jetzt zum Wetter und zu Daniel Schlager.
5: Ein wenig steigern kann sich die Hitze heute noch, im Osten auf Spitzen um 40 Grad. Heiß wird es aber überall, zum Teil auch schwül. Und selbst in der Früh hat es meist schon 18 bis 26 Grad. Kühler ist es nur stellenweise in den Alpen und im Norden. Abgesehen von den Temperaturen gibt es heute wieder viel Sonne. Ausgehend vom Tiroler Alpenhauptkamm aber später auch Gewitter. Und einzelne können bis zum Abend zum Innviertel, ins Gesäuse oder bis Oberkärnten ziehen. In der neuen Woche geht die extreme Hitze dann langsam zu Ende, im Westen schneller als im Osten.
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2: Im Studio Daniel Theissl. Es ist 4 Uhr. Österreich gegen Algerien. Entscheidungsspiel bei der Fußball-Weltmeisterschaft. Gleich wird das Spiel angepfiffen. Österreich darf dieses Spiel nicht verlieren, denn dann wäre die WM schon nach der Gruppenphase vorbei. Das liegt daran, weil Kongo gegen Usbekistan 3:1 gewonnen hat und damit Österreich im Falle einer Niederlage nicht zu den besten 8 Gruppendritten zählen würde. Kolumbien und Portugal trennen sich 0:0. Damit sind die Kolumbianer Gruppensieger. Jetzt aber ab nach Kansas City zu Daniel Kulowitz. Der Ball rollt gleich einmal.
3: Gleich ist soweit. Sie zählen gerade den Countdown runter. 3, 2, 1. Anpfiff vom Schiedsrichter aus Usbekistan für Österreich. Die fangen überfallsartig an, aber gleich mal gut abgeblockt von den Algeriern. Also Österreich will es hier versuchen, gleich mal von der ersten Minute an. So wie wir es unter Ralf Rangnick eigentlich früher gewohnt waren, dass man bei dieser WM noch nicht gezeigt hat, das Bild des überfallsartigen Fußballs, das die österreichische Nationalmannschaft überhaupt hierher auch gebracht hat vor einiger Zeit und das bei der Euro so toll funktioniert hat. Vor 2 Jahren. In der Startelf, wie gesagt, Marko Arnautović heute statt Gregoritsch. Auch Lienhardt ist in die Startelf gerutscht und Philipp Wehne auf der Außenbahn. Österreich muss heute gewinnen oder ein Unentschieden erreichen. Wir haben es im Vorfeld gehört, bei einer Niederlage würden wir ausscheiden. Siegen oder Unentschieden würde bedeuten, wir treffen auf Spanien. 0:0 nach 40 Sekunden.
2: Auch in dieser Nacht greifen die USA wieder Ziele im Iran an. US-Streitkräfte haben nach eigenen Angaben erneut einen Vergeltungsschlag verübt. Mehrere Ziele seien angegriffen worden, darunter Luftabwehrstellungen, Drohnenlager und Überwachungsinfrastruktur. Der Iran bestätigt vor kurzem auch, dass die Revolutionsgarden US-Stützpunkte in Kuwait und Bahrain mit Raketen und Drohnen beschossen haben. Rücktritt und Neuwahlen, das kündigt der serbische Präsident Aleksandar Vučić an. Er werde nur noch ein paar Wochen Präsident sein, sagt Vučić. Laut Experten wolle er als Ministerpräsident übernehmen, um weiterhin an der Macht bleiben zu können. Seit rund 1,5 Jahren fordern tausende Studenten mit großen Protestaktionen Vučić' Ablöse. Die aktuelle Hitzewelle erreicht in Österreich heute wahrscheinlich ihren Höhepunkt. Im Nordosten erwarten Meteorologen Temperaturen in der Nähe der 40-Grad-Marke. In 6 Bundesländern ist gestern die höchste Junitemperatur aller Zeiten gemessen worden. Mehr vom Wetter, Daniel Schlager.
4: Temperaturrekorde quer über den Kontinent und heute kann es auch in Österreich so heiß werden wie noch nie seit Messbeginn. Schon alle Frühaufsteher haben es sehr warm, tagsüber werden es 32 bis etwa 40 Grad, die 40 mit lebhaftem Südwind im Osten. Um der Hitze zu entkommen, da muss man schon ins Mittel- und eher ins Hochgebirge hinauf, weil selbst in 2000 Meter Höhe hat es noch über 20 Grad. Dazu scheint meist die Sonne, in der Westhälfte steigt aber ab Mittag die Gewittergefahr, auch Unwetter sind in der teilweise schwülen Luft möglich.
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2: Im Nachrichtenstudio ist Konstantin Hahn. Bei der Fußball-WM beginnt beim Spiel Österreich gegen Algerien in Kürze die zweite Halbzeit. Zur Pause steht es 1:1, Gerhard Bohaska.
3: In der 28. Minute sind die Österreicher in Führung gegangen. David Alaba mit einem Chip über die Abwehr der Algerier und dann zeigt Marko Arnautović die Extraklasse, nimmt den Ball an und spitzelt ihn mit dem zweiten Kontakt ins Tor zur 1:0 Führung. Aber dann sind die Algerier stärker geworden. Zuerst trifft man die Stange und in der 44. Minute landet der Ball dann im Tor. Belgali trifft nach einer sehenswerten Einzelaktion zum 1:1. Sein Unentschieden, das beiden Teams weiterbringen und weiterhelfen könnte. Denn egal ob Österreich gewinnt oder unentschieden spielt, würde Österreich am Donnerstag im 16. Finale auf Spanien treffen. Algerien als Gruppendritter bekäme es mit der Schweiz zu tun. Sollte Österreich heute allerdings verlieren, dann wäre die Weltmeisterschaft vorbei. Im Moment 1:1 in Kansas, aber das würde beiden Mannschaften reichen. Und im Parallelspiel führt Argentinien gegen Jordanien mit 2:0.
2: Danke, Gerhard Prohaska. Knapp 226.000 Menschen sind heute in Graz aufgerufen, einen neuen Gemeinderat zu wählen. 11 Parteien und Listen stehen zur Wahl. Umfragen deuten auf einen Sieg für Bürgermeisterin Elke K. von der KPÖ hin. Sie hatte vor 5 Jahren überraschend den ersten Platz geholt. Die Wahllokale sperren in 2 Stunden auf. Wahlschluss ist um 16 Uhr. Eine erste Hochrechnung gibt es dann gegen 17 Uhr. Australien will die Strafen für Technologiekonzerne verdoppeln, die sich nicht an das Verbot von sozialen Medien für Kinder halten. Die Höchststrafe für systematische Verstöße soll von 50 auf fast 100 Millionen australische Dollar steigen, wie die Regierung mitteilt. Außerdem soll die Regulierungsbehörde mehr Befugnisse erhalten, um Informationen von den Unternehmen zu erzwingen. Die Verschärfung ist eine Reaktion darauf, dass das vor 6 Monaten eingeführte Verbot für Nutzer unter 16 Jahren kaum Wirkung zeigt. Nach der Brandkatastrophe im Schweizer Skiort Gramontana mit 41 Toten soll die betroffene Bar ein Jugendzentrum werden. Das kündigt der Regierungschef des Kantons Wallis an. Geplant ist auch ein Denkmal für die Opfer. Außerdem ist für den kommenden 1. Jänner, den ersten Jahrestag der Katastrophe, eine Gedenkfeier geplant. Im Untergeschoss der Bar war in der Silvesternacht ein Brand ausgebrochen. 41 zumeist junge Menschen sind ums Leben gekommen. Das waren die Nachrichten mit Konstantin Hahn. Zum Wetter.
4: Die Hitzewelle erreicht heute den Höhepunkt. Bereits gestern sind in 6 Bundesländern neue Juni-Hitzerekorde aufgestellt worden. Einige davon dürften aber nicht lange halten. Heute wird es nämlich noch eine Spur heißer. Sogar der bisherige österreichweite Hitzerekord mit 40,5 Grad in Bad Deutsch-Altenburg aus dem Jahr 2013 ist heute in Reichweite. Schon jetzt in der Früh ist es teilweise sehr warm. In vielen Regionen hat es bereits mehr als 20 Grad, in Wien sogar mehr als 25. Im Osten geht die Sonne auf und die strahlt heute den ganzen Tag vom Himmel und treibt die Temperaturen auf 34 bis etwa 40 Grad. Am heißesten wird es in Wien und in Niederösterreich. Etwas weniger heiß wird es im Westen und zwar von Vorarlberg bis ins Salzkammergut, ins Innviertel und nach Oberkärnten. Hier kommen mit der Zeit ein paar Wolken zur Sonne und es entstehen einige teils heftige Gewitter. Die ziehen dann nur langsam und bringen vor allem große Regenmengen in kurzer Zeit. Auch Sturmböen sind möglich. Die Hitzewelle findet kommende Woche ihr Ende. Im Westen schon am Dienstag, im Osten erst am Mittwoch oder am Donnerstag. So viel zum Wetter von Daniel Stanker.
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1: Im Nachrichtenstudio ist Konstantin Hahn. Österreich steht bei der Fußball-Weltmeisterschaft im 16. Finale. Den Österreichern reicht ein 3:3 in letzter Minute gegen Algerien für den Einzug in die K.O.-Phase. Gerhard Bohaska.
2: Ein unfassbares Spiel. Zweimal sind die Österreicher in Führung gegangen. In der 28. Minute durch Marko Arnautović und in der 55. Minute durch Marcel Sabitzer. Aber die Algerier, die haben zweimal ausgleichen können. Kurz vor der Pause das 1:1 durch Belgali und in der 60. Minute das 2:2 durch Mahrez. Und dann überschlagen sich die Ereignisse. In der 92. Minute treffen die Algerier zum 3:2. Dann wäre Österreich ausgeschieden gewesen bei dieser Weltmeisterschaft. Aber in der 94. Minute dann doch noch einmal die Wende. Der Lucky Punch von Sascha Kalajdzic zum 3:3. Und damit ist Österreich doch wieder dabei in der K.O.-Phase und trifft nun am Donnerstag auf Spanien. Algerien trifft auf die Schweiz. Unfassbare Partie in Kansas City. Und im Parallelspiel gewinnt Argentinien gegen Jordanien 3:1. Ein Treffer von Lionel Messi. Aber das Wichtigste, Österreich ist weiter und trifft nun am Donnerstag gegen Spanien.
1: Danke, Gerhard Bohaska. US-Streitkräfte haben weitere Angriffe gegen den Iran verübt. Wie das US-Regionalkommando mitteilt, sind unter anderem militärische Überwachungseinrichtungen, Luftabwehrstellungen und Drohnenlager getroffen worden. Die Angriffe seien als Reaktion auf einen erneuten iranischen Drohnenangriff auf ein Frachtschiff nahe der Straße von Hormus erfolgt, heißt es. Es war der zweite US-Angriff auf den Iran seit der Unterzeichnung des Rahmenabkommens zwischen den beiden Ländern vor rund 2 Wochen. Während die für dieses Wochenende geplanten Pride-Paraden in Paris und Lyon wegen der Hitzewelle abgesagt wurden, hat sie in Budapest gestern wie geplant stattgefunden. Politisch war die Kundgebung heuer besonders bedeutend, war es doch die erste Pride-Parade seit der Abwahl von Viktor Orban, der die Veranstaltung im Vorjahr verboten hatte. Aus Budapest, Paul Griesey.
3: Zehntausende trotzen in Budapest den hohen Temperaturen. Orban ist zwar weg, aber gesetzlich gibt es immer noch keine Gleichberechtigung, sagt die Budapesterin Scharolta. Und dafür protestieren wir. Wir wollen Ehe und Adoption für alle. Auch der Budapester Bürgermeister Gergely Karácsony nimmt an der Kundgebung teil. Unter Orban stand er als Pride-Veranstalter zwischenzeitlich sogar vor Gericht. Hoffentlich wird die neue Regierung diese Hasspolitik beenden, damit unterschiedliche Gruppierungen der Gesellschaft nicht mehr gegeneinander ausgespielt werden. Ministerpräsident Peter Madja hat angekündigt, die unter Orban verabschiedeten Anti-LGBTIQ-Gesetze abzuschaffen. Das fordert auch der Europäische Gerichtshof.
1: Heute wird in Klagenfurt zum 50. Mal der Bachmann-Preis vergeben. Es geht um Preise im Gesamtwert von 75.000 Euro. Die Vergabe erfolgt wenige Tage nach dem 100. Geburtstag von Ingeborg Bachmann. Das waren die Nachrichten mit Konstantin Hahn. Zum Wetter.
4: Die Hitzewelle erreicht heute verbreitet ihren Höhepunkt. Selbst der bisherige österreichische Hitzerekord von 40,5 Grad könnte erreicht oder übertroffen werden. Derzeit in den meisten Landeshauptstädten heiter, in Bregenz bewölkt, Wien und Eisenstadt um 22 Grad, St. Pölten 21, Linz 23, Salzburg und Innsbruck 21, Bregenz 26 und Graz und Klagenfurt 20 Grad. Wir starten bereits sehr warm in den Sonntag. 27 Grad sind es in Hornstein im Burgenland. 34 bis etwa 40 Grad sind heute noch zu erwarten. Besonders heiß wird es in Niederösterreich und Wien. Zudem scheint die meiste Zeit die Sonne. Im Westen sind jedoch auch Wolken dabei, zum einen jetzt noch und zum anderen wieder ab dem Nachmittag. Dann entstehen auch ein paar Regenschauer oder Gewitter, die meisten in und um Tirol. Einzelne können auch in Oberösterreich oder im Waldviertel auftauchen und in der überhitzten Luft können die Gewitter heute heftig ausfallen. So viel zum Wetter mit Nicola Biermeier.
5: 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Geheimnisse und Rätsel üben auf uns Menschen eine große Faszination aus. Religionslehrer und Kabarettist Ernst Aigner aus Freistadt in Oberösterreich nimmt uns eine Woche lang mit in die Welt des Entdeckens und Staunens.
6: Ich möchte mich heute und in den nächsten Tagen auf die Suche machen nach dem Wunderbaren, dem Geheimnisvollen und ein wenig der Frage nachgehen, ob der Erwerb von Wissen dazu führen muss, dass man das Staunen verlernt. Vom Soziologen Max Weber stammt die Formulierung, dass mit der Entwicklung der Wissenschaft eine Entzauberung der Welt einhergehe. Ist die Fähigkeit, sich zu wundern, Wirklich Kindern und Ungebildeten vorbehalten? Ich habe das nie verstanden. Warum soll ein Regenbogen weniger faszinierend sein, wenn man um die physikalischen Gesetze der Lichtbrechung weiß? Ich habe im Religionsunterricht gerne die Schüler gefragt, was der Unterschied ist zwischen Rätsel und Geheimnis. In jeder Klasse kam die Antwort sehr schnell. Rätsel kann man lösen, Geheimnisse nicht. Ein gelöstes Rätsel ist langweilig, ein Geheimnis bleibt spannend, weil man mit ihm nie fertig wird. Und wenn ich dann gefragt habe, was denn nun das Leben sei, waren wir uns bald einig. Das Leben ist ein Geheimnis. Ist es nicht schön und aufregend, dass es Dinge gibt, die über das, was die Wissenschaft weiß, hinausgehen?
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5: Einen wunderschönen Sonntagmorgen wünsche ich Ihnen an diesem 28. Juni. In 6 Monaten sind die Weihnachten auch schon wieder vorbei und dann ist es garantiert auch ein bisschen kühler. Viele Geschenkspackerl habe ich aber auch heute schon für Sie. Wünsche für Menschen, die etwas Besonderes zu feiern haben. Zum Beispiel der Hans Großmann aus Graz. Alles Gute zum Schnapszahl-Geburtstag steht da, zum 77er. Das wünschen dir, lieber Hans, deine Spazierbegleiterinnen Rosa und Hannelore, jetzt mit den Grazer Spatzen und dem Musikfest.

Viele Wünsche haben uns wieder erreicht und alle, die bis Freitag früh bei uns eingelangt sind, können wir auch berücksichtigen, nicht jedoch jedes einzelne Musikstück aufgrund der großen Anzahl der Wünsche. Und so haben wir Grüße jetzt für den Peter Kammerhofer in Allerheiligen im Mürztal zum 75er am 22. Juni nachträglich. Alles Gute, vor allem viel Gesundheit, damit du noch lange so sportlich bleibst, wie du bist. Gottes Segen auf all deinen Wegen. Das wünscht dir, lieber Peter, deine Familie, deine 8 Schwestern, Schwager und Schwägerinnen, auch unserer Schwägerin Angela zum 72. Geburtstag nachträglich. Alles Gute, habt viel Freude mit euren 4 Enkelsöhnen. Für Erna Gradwohl aus Kumberg nachträglich zum Geburtstag alles Gute, bessere Gesundheit und dass du nach deiner Knie-OP wieder das Tanzbein schwingen kannst, wünscht dir von ganzem Herzen Karl. Und meine Firmenpatin Anna Salcheneckerstetto hat am 26. Juni ihren 85. Geburtstag gehabt. Frieda und Sepp wünschen ihr das Allerbeste zum Ehrentag. Wir freuen uns auf einen Ausflug mit euch beiden. Der Musikwunsch wäre der Rosenblätterwalzer vom Wildbach-Trio. Bitte sehr gerne.

An einem heißen Sonntag wie heute, da soll man alles ein bisschen gemütlicher angehen. Da hat der Titel genau dazu gepasst, der Rosenblätterwalzer vom Wildbach-Trio. Gleich dreimal werden Norbert und Maria mit dem Titel »Als wir noch Kinder waren« gewünscht. Und zwar für die Maria Hipfel in Pöllau-Winkelboden 1. Zu deinem 80. Geburtstag, den du diese Woche gefeiert hast, wünschen dir deine Schwestern Kathi und Hilde sowie Schwägerin und Schwager und Kathi und Hans aus Birkfeld. Alles Gute. Wir kommen weiter zum Franz Wieser in die Karl-Derler-Siedlung Frontleiten. Lieber Franz, zu deinem 50. Geburtstag, den du am 1. Juli feierst, wünschen wir dir von Herzen alles Gute. Mögen Gesundheit, Glück, Zufriedenheit und viele schöne Momente deine ständigen Begleiter sein. Genieße diesen besonderen Tag im Kreise deiner Familie und Freunden und lass dich gebührend feiern. Auf viele weitere Jahre voller Freude, Lachen und unvergesslicher Erlebnisse. Herzlichen Glückwunsch von Vinzenz und Maria mit Familie. PS, wir freuen uns schon sehr auf deine Feier. Und die Sonntagsrundreise in der Früh führt uns jetzt nach St. Anna bei Flattendorf bei Hartberg. Der Geburtstagswunsch ergeht an unsere Cousine Maria Gleichweit aus St. Anna bei Flattendorf Hartberg. Liebes Geburtstagskind und liebe Cousine Maria, alles Liebe und Gute zu deinem 70. Geburtstag wünschen dir von ganzem Herzen deine Cousinen aus dem Hause Kogler und Bölz.

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3: Und ich darf jetzt dem Fritz Heiß aus Landschern bei Eigen im Ennstal besonders angenehmes Aufstehen wünschen. Lieber Tiroler Fritz aus Eigen im Ennstal, nachträglich alles Gute zum 70er am 25. Juni. Lange reden wollen wir nicht, deshalb dieses Kurzgedicht. Bleibe fit und gut in Schuss. Nimm dies als Geburtstagsgruß. Fritz, alles, alles Gute, vor allem viel Gesundheit wünschen dir die Stöllingers und Zechmanns. Für Frau Juli Kremsl in Limbach bei Dechanskirchen haben wir unter volkskultur.sdmk@orf.at auch Post bekommen. Liebe Frau Juli Kremsl, liebe Juli, alles Liebe zum 70. Geburtstag. Möge dein neues Lebensjahr dir viele schöne Momente, Gesundheit und viel Glück bringen. Das wünschen dir deine Geschwister mit Familien. Wir freuen uns sehr auf die Geburtstagsfeier. Jetzt schauen wir weiter nach Radochen 8 zum Werner Hilberger. Herr Werner Hilberger feiert heute seinen 80. Geburtstag. Der ganze Seniorenbund Straden wünscht aus diesem Anlass dir, lieber Werner, alles Gute und vor allem Gesundheit, die du so dringend brauchst. Herzlichen Dank für deine Mitarbeit. Zum Geburtstag wünschen wir euch mehr Sonnenschein als Regen. Möge es noch viele goldene Tage für euch geben. Alles Gute zum 75. Geburtstag dir, liebe Frau Rosa Scherberl in Deutsch-Goritz 40. Zum 90. Geburtstag dir, liebe Frau Anna Ramftl in Weichselbaum 10. Und auch zum 80. Geburtstag der lieben Frau Angela Schadler in Salzach 36. Viel Glück, Gesundheit und Lebensfreude. Das wünschen euch der Obmann sowie die Senioren vom Seniorenbund Deutsch-Goritz. Musikalisch begleitet uns jetzt die Gruppe Alpenblech weiter durch den Sonntagmorgen mit der südböhmischen Polka.

Die Gruppe Alpenblech mit der südböhmischen Polka. So, und jetzt schauen wir zweimal zu unseren Nachbarn ins Burgenland. Und da darf sich die Maria Heschel über Geburtstagsgrüße freuen, und zwar von der Maria Waltl aus Stegersbach. Sie schreibt: Ich möchte meiner lieben Cousine Maria Heschel in Schiefer bei Fähring zu ihrem 90. Geburtstag von Herzen alles nur erdenklich Liebe und Gute, Gesundheit und Glück wünschen, dass alle ihre Wünsche auch sich erfüllen mögen. Und dann haben wir Grußpost bekommen von der Nicole Ringbauer für die Elfi Wagner aus Binkerfeld. Liebe Mama, die wertvollsten Dinge auf der Welt sind selten. Deshalb gibt es dich auch nur einmal, Mama. Danke, dass du immer für uns da bist. Wir haben dich alle sehr lieb und freuen uns schon, deinen Geburtstag heute mit dir zu feiern. Bussi von Niki, Lube, Team und natürlich von deinem Peter. Ja, und vom Burgenland schauen wir jetzt weiter nach Spital am Semmering zum Johann Ertl. Wir möchten unseren lieben Bruder Johann Ertl aus Spital am Semmering nachträglich zu seinem 88. Geburtstag alles Liebe und vor allem Gesundheit, viel Glück und Gottes Segen von ganzem Herzen wünschen. Das wünschen dir deine drei Schwestern, Mitzi, Grete und Resi mit ihren Familien. Der Musikwunsch wäre bitte steht da von der Filzmoser Tanzlmusi. Das Leben ist so schön.

Auf der Teichalm wird es heute auch ums Kennen weniger heiß sein als im Tal herunten. Und in diese Gegend führt uns auch der nächste Wunsch. Ein nachträglicher Glückwunsch geht diesmal von Schrems bei Flatnitz an der Teichalm nach Tulwitz zu Frau Andrea Gscheidbauer sowie nach Schrems zu Franz Bierer Junior für deinen bevorstehenden Geburtstag. Liebe Andrea, lieber Franzi, zu euren 40ern alles, alles Gute, Gottes Segen, wohl aber viel Gesundheit. Dies wünschen euch Daniela, die gesamte Familie, Elfriede und Franz Bierer, Nachbarn und viele Freunde. Habt weiterhin viel Freude in euren Familienleben und nehmt euch viel Zeit für die Wanderungen in unserem so schönen Almenland. Der Herr Alexander Meierhofer hatte letzten Sonntag seinen 30. Geburtstag. Ob Feuerwehr oder es ist wo zum Schuhplatteln, unser Xandi ist immer dabei. Und wenn es nicht zum Schuhplatteln geht, dann ist er gern beim Klettern oder im Winter beim Skifahren unterwegs. Er ist auch ein begeisterter Marathonläufer, wo er heuer beim Wien-Marathon dabei war. Er ist auch Obmann der Wenigzeller Plattler. Wir wünschen unserem Xandi nachträglich alles Gute zum 30. Geburtstag. Bleib so wie du bist, das wünschen dir deine ganzen Freunde aus Wenigzell und deine Wenigzeller Plattler. Da der Xandi ein eingefleischter Sommeralmer-Fan ist, bitte ein Stück von den Sommeralmern gerne. Und ein solches wird auch gewünscht für die Maria Gschiel in Riegersbach-Vorau. Liebe Maria, alles Gute zum Geburtstag. 70 Jahre sind vollbracht, in denen du hast viel geschafft. Recht viel Glück auf allen Wegen, Gesundheit und ein langes Leben. Das wünschen dir von Herzen deine Freunde Christine und Sepp. Und jetzt freuen wir uns auf das Sommeralmer Glückwunschlied.

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1: Ja, und gut aufgelegt ist hoffentlich auch die Maria Schlager aus Scheifling. Für die überall bekannte ehemalige Geschäftsfrau Riedi Schlager. Liebe Riedi, zu deinem gestrigen 80. Geburtstag die allerbesten Glückwünsche, Zuversicht und viel Gesundheit wünscht dir die ganze Traumüller Verwandtschaft. Nächste Station ist Bad Waltersdorf. Wir schauen vorbei beim Erich Bruchmann. Lieber Erich, alles Gute zum 85er und noch viel Gesundheit wünscht dir die Familie Reichert. Wir bedanken uns im Voraus. Diese Wünsche werden begleitet von einem Bravourstück des Zankthaler Quintetts. Wir freuen uns auf den Trompetenglanz.

Das St. Galler Quintett mit dem Trompetenglanz. Unsere nächsten musikalischen Begleiter durch den Sonntagmorgen werden sein die Grenzlandmusikanten, die Weinbergmusi, die Alpenoberkreiner sowie die Geschwister Scharf. Und Glückspost haben wir bekommen für den Karl Lind in Oberlungitz. Alles Gute, viel Glück und Gesundheit zu deinem bevorstehenden 70. Geburtstag am Dienstag, den 30. Juni. Wünsche dir von ganzem Herzen deine Familie. Für Johann Buchecker in Freienberg bei Stubenberg am See. Alles Liebe und Gute zum 70. Geburtstag, den du am 30. Juni feierst, wünschen dir von Herzen deine Eltern, deine Geschwister Erich, Resi und Franz mit Familien. Nachträglich dem Opa Johann Buchecker alles Gute und viel Gesundheit zum 94. Geburtstag wünschen dir deine Kinder mit Familien. Oberkreiner Freunde, aufgepasst! In der kommenden Woche hat Max Lustig in Bölls bei Breding seinen runden Geburtstag. Da wünschen wir ihm alles, alles Gute, vor allem viel Gesundheit und viele Jahre mit der Musik weiterhin. Das wünscht dir die Oberkreiner Helga mit Franz aus Bad Gams ganz herzlich. Und gewünscht werden die Grenzlandmusikanten mit der Geburtstagspolka.

Die Grenzland-Musikanten als Kontrollanten für den weithin bekannten Sänger, Moderator und Humoristen Max Lustig, der ja auch schon öfter in der alpenländischen Musikantenparade von Radio Steiermark zu Gast war. Alles Gute, Max. Alles Gute wünschen wir auch der Elfriede und dem Kurt Harrich in Feldbach. Zur diamantenen Hochzeit wünschen wir euch alles Gute, viel Gesundheit und schöne Stunden mit euren Urenkeln Valentina, Luisa und Jakob. Danke für eure tatkräftige Unterstützung. Ihr seid immer für uns da. Noch viele schöne Jahre wünschen euch eure Söhne Bernhard, Markus und Jürgen mit Familie. Am 23. Juni in Auern bei Basail feierte Frau Anneliese Flicker Lämmelbauer ihren 50. Geburtstag. Dein Geburtstag ist der perfekte Anlass, dir zu zeigen, wie sehr du geschätzt wirst. Du schenkst anderen Hoffnung und ein Lächeln. Danke für die gute Nachbarschaft und Freundschaft. Mögen dir die nächsten Jahre viel Glück, Gesundheit und Zufriedenheit bringen. Das wünschen dir nachträglich Rudi, Renate, Mario, Julia und Amalia. Und weiter schauen wir jetzt zur Maria Höller. Zu deinem 85. Geburtstag und zu deinem 65. Hochzeitstag wünschen wir alles Liebe, Glück und vor allem Gesundheit. Und diese Wünsche kommen vom Garten Alois, den Töchtern Anna und Ida sowie von den 5 Enkelkindern und den 6 Urenkeln. Gewünscht wird die Weinbergmuse mit dem Titel »Ich mag die gern«.

Ein heißes Tagerl wird heute sicherlich auch in Gressenberg bei Bad Schwanberg, aber da gibt's auch ein Geburtstagskind. Wir wünschen Stetto meiner Schwester Maria Paulitsch in Gressenberg, Bad Schwanberg nachträglich alles Gute zum Geburtstag. Besonders Gesundheit und Frohsinn sollen sie durchs neue Lebensjahr begleiten. Danke für deine Hilfsbereitschaft in der Familie und bei den Freunden. Du bist immer für jeden da und willst, dass es allen gut geht. Alles Liebe von deiner Schwester Andrea mit Gerald. Weiters möchte ich all jene zum Geburtstag gratulieren, die alleine sind und keine Familie haben und somit keine Glückwünsche bekommen. Von Schwanberg schauen wir jetzt oben nach Kleinstädten zum Josef Zechner. Zum 60er, lieber Pepe. Für dein neues Jahrzehnt wünschen wir dir Gesundheit, Glück und Gottes Segen. Ein bisschen mehr Zeit zum Umsitzen und zum Genießen deines neuen Lebensabschnittes. Das wünschen dir von Herzen deine Lieben und die große Pauli-Familie. Ja, und für den Jäger Zechner gibt's jetzt den Jäger Meier von den Alpenoberkreinern.

Kein Jägerlatein ist es, dass die Elisabeth Ringhofer aus Meierhöfen bei Friedberg in dieser Woche etwas Großes gefeiert hat. Liebe Mama, Oma und Urli-Oma steht da, zu deinem 90. Geburtstag, den du am 24. Juni gefeiert hast, wünschen wir dir alles Gute, vor allem Gesundheit und bleib weiterhin so aktiv mit deinem Handy, damit du immer mit deiner Großfamilie verbunden bist. Es grüßen dich sehr herzlich deine Kinder und 15 Enkelkinder mit Partnern, ganz besonders aber die 24 Urenkeler. Ja, und falls uns der Herr Franz Zach hört, dann kann er jetzt schon langsam zum Kassettenrekorder gehen, weil der übernächste Wunsch ist für ihn. Vorher haben wir noch Glückspost für die Hilde Bircher in Windischbühl-Trofeiach. Unserer lieben Cousine Hilde die allerbesten Glückwünsche zu ihrem stolzen 90. Geburtstag. Eine Frau, wie man sie nicht alle Tage findet. Immer voll Elan und Zuversicht, auch wenn mal etwas bricht. Freudig pflegt sie ihre schönen Blumen mit Wissen und Liebe, wachsen bei ihr doch alle Triebe. Dir wünschen Erika und Rosemarie noch lange diese Schaffenskraft. Auch die Geschwister Scharf wünschen dir singend nur ein kleines Glück. So, und Achtung, unser Wanderführer Herr Franz Zach aus Wolfsberg hat Geburtstag. Er feiert am 30. Juni seinen 90. Geburtstag. Wir, die 12er Donnerstags-Wandergruppe, sagen herzlich Danke. 10 Jahre sind es schon geworden, jeden Donnerstag. Glück, Gesundheit und noch viele Wanderungen. Dies wünschen von ganzem Herzen die 12er-Gruppe. Und warum habe ich das früher mit dem Kassettenrekorder gesagt? Es steht da nämlich der Franz, er nimmt das alles mit dem Kassettenrekorder auf. Ja, hoffentlich hat es jetzt auch funktioniert.

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1: Ja, und anklopfen durchs Radio darf ich heute früh beim Peter Leitner in Lassenberg 45. Alles, alles Gute zu deinem 75. Geburtstag wünschen dir deine beiden Töchter mit Familien und Hanni. Vor allem wünschen wir dir für die anstehende OP das Beste, damit wir gemeinsam wieder viele Berge erklimmen können. Zweimal haben wir Glückspost bekommen für den Georg Doppler in Ungerbach 12. Zum 75. Geburtstag alles Liebe und Gute und noch viele schöne Jahre im Kreise deiner lieben Familie sowie Gesundheit und Zufriedenheit wünschen dir von ganzem Herzen deine Schwestern Mitzi und Resal mit Familien. Und für Herrn Doppler haben wir auch noch weitere Glückspost bekommen. Lieber Georg, Papa und Opa, zu deinem 75. Geburtstag wünschen wir dir nachträglich von Herzen alles Liebe und Gute. Du bist nicht nur ein wundervoller Ehemann und Vater, sondern auch ein ganz besonderer Mensch. Mit deiner ruhigen und geduldigen Art gibst du uns immer Halt und Zuversicht, auch wenn es einmal schwierig wird. Dein Fleiß und dein Einsatz haben uns immer beeindruckt und sind für uns alle ein großes Vorbild. Du hast unsere Familie mit viel Wärme und Verlässlichkeit geprägt und zusammengehalten. Auch deine Bescheidenheit und deine Fürsorge machen dich einfach einzigartig. Wir wünschen dir von ganzem Herzen Gesundheit, viel Freude und noch viele schöne Jahre. Wir sind dankbar, dass es dich gibt, deine Marianne und deine Kinder, Schwiegerkinder und Enkelkinder. Da Herr Georg Doppler ein begnadeter Zimmermann war, gibt's jetzt die steirische Holzhymne von der Fuchsbartl-Banda.

Zweimal darf ich heute früh noch Glücksbotschafter spielen, jetzt für den Kaspar Luis in Blumegg, Königweg 105. Alles Gute, lieber Luis, vor allem Gesundheit zum 70. Geburtstag, den du demnächst feierst. Das wünschen dir deine Freunde Gerhard mit Rose und Fredi mit Alexander. Herzliche Geburtstagsgrüße gehen nach Weiz zu unserem Schwager Kurt Reitbauer, der am vergangenen Freitag seinen 70er gefeiert hat, Stetto. Alles Gute und vor allem Gesundheit und noch viel Spaß beim Spielen auf der steirischen Harmonika wünschen Burgi und Herbert samt Anhang. Weiters gehen Geburtstagsgrüße nach Neintsch Offeneck zu Hans und Maria Mandl zum doppelten 60er, den sie beide im Juni feierten. Ebenfalls alles Gute und viel Gesundheit auf eurem weiteren Lebensweg. Und noch alles Gute an alle unseren Verwandten und Bekannten, die im Juni Geburtstag haben. Liebe Grüße von Burgi und Herbert. Zu den Nachrichten um 7 Uhr begleiten uns in Kürze die Kogelkreiner. Eine Frau hat mich vor kurzem gefragt, Pauli, was machst du eigentlich gegen die Hitze? Wissens, habe ich gesagt, immer wenn's ganz heiß ist, denke ich mehrmals am Tag, wie kalt es im Winter beim Schneeschaufeln war und schon ist es mir nicht mehr so heiß. Das kann schon funktionieren, hat sie gesagt, aber wenn's den Winter schneller geschaufelt hättest, dann wär dir wahrscheinlich nicht kalt gewesen.

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1: Im Nachrichtenstudio ist Konstantin Hahn. Österreich rettet sich mit einem 3:3 gegen Algerien ins 16. Finale der Fußball-WM. Der entscheidende Treffer kommt erst in der letzten Spielminute von Sascha Kalajdzic. Das Spiel war Dramatik nicht zu überbieten, Daniel Kulowitz.
2: Was als ausgemachtes 0:0 schon im Vorfeld betitelt wurde und als Schande 2.0 prognostiziert wurde, endet mit einem Drama der Sonderklasse, aber mit einem Happy End für Rot-Weiß-Rot. Ein 3:3 zwischen Österreich und Algerien hilft beiden Teams am Ende zum Weiterkommen. Wie es zustande gekommen ist, war Hitchcock vom Feinsten. Nach einem 2:2 hat plötzlich Riyad Mahrez in der Nachspielzeit das 3:2 für Algerien erzielt und Österreich war damit auf der Heimreise. Aber mit der allerletzten Aktion des Spiels erzielt Joker Sascha Kalajdzic den 3:3 Ausgleich, Held eines actiongeladenen Abend hier in Kansas.
3: Ja, ist fast schon märchenhaft, würde ich sagen. Wie hoffentlich unsere Reise, die jetzt weitergeht, aber wie gesagt, ich bin froh, dass ich was beitragen konnte und dass die Reise noch nicht zu Ende ist.
2: Die Reise führt nun nach Los Angeles. Dort geht's am Donnerstag um 21 Uhr österreichischer Zeit gegen Titelfavorit Spanien.
1: Vor einem Jahr ist in Österreich das Barrierefreiheitsgesetz in Kraft getreten. Es soll digitale Angebote für alle Menschen zugänglich machen. In der Praxis gibt es jedoch weiter zahlreiche Hürden, kritisieren Behindertenvertreter. Sarah Heidenreich und Julian Kern berichten.
4: Komplizierte Menüs beim Online-Banking oder fehlende Bildbeschreibungen auf Buchungsplattformen. Für Menschen mit Sehbehinderungen sind solche Probleme oft Alltag. Daniele Marano zeigt das bei einer Suche nach einer Urlaubsreise.
5: Istanbul, Bild. Bindestrich, Bild.
6: Wie Sie hören, die Bilder haben keine Alternativtexte, somit kann ich nicht wissen, was hier gezeigt wird und ich kann mir nichts vorstellen, wenn ich eine Reise buchen möchte.
4: Das seit einem Jahr geltende Barrierefreiheitsgesetz verpflichtet Unternehmen dazu, digitale Angebote barrierefrei zu gestalten, etwa durch bessere Kontraste, anpassbare Schriftgröße oder die Unterstützung von Sprachausgaben. Trotzdem gäbe es weiterhin erhebliche Mängel bei der Umsetzung, kritisieren Behindertenvertreter. Nach Angaben des Sozialministeriums wurden seither bereits 84 Verfahren eingeleitet. Verwaltungsstrafen wurden aber bisher noch keine verhängt.
1: Serbiens Präsident Aleksandar Vučić hat seinen Rücktritt sowie vorgezogene Präsidentschafts- und Parlamentswahlen angekündigt. Einen genauen Zeitpunkt für seinen Rücktritt oder die Auflösung des Parlaments hat er nicht genannt. Laut Flachleuten dürfte er einen Wechsel in das Amt des Ministerpräsidenten anstreben, um weiter an der Macht zu bleiben. Laut Wirtschaftsforschungsinstitut WIFO bringen häufigere und längere Hitzewellen der heimischen Wirtschaft mehr Nachteile als Vorteile. Einige Branchen könnten sich auf eine Neulage einstellen, in anderen brauche es eine permanente Umstellung, heißt es. Das WIFO sieht etwa Probleme für die Landwirtschaft oder auch den Wintertourismus. Außerdem drohen auch höhere Gesundheitskosten durch mehr Spitalsaufenthalte wegen der Hitze. Das waren die Nachrichten mit Konstantin Hahn. Und jetzt zum Wetter.
7: Diese Hitzewelle bringt fast täglich Rekorde. Gestern wurden in 6 Bundesländern neue Juni-Rekorde der Höchsttemperatur aufgestellt. Die vergangene Nacht war zum Beispiel in Mattersburg und Bregenz die wärmste der Messgeschichte. Und heute Nachmittag könnten wir sogar 40 Grad an einzelnen Stationen erreichen oder knapp überschreiten. Derzeit in den meisten Landeshauptstädten heiter, in Bregenz bewölkt, bei Temperaturen zwischen 21 und 24 Grad. Mit viel Sonne steigen die Temperaturen auch heute rasch und erreichen 32 bis etwa 40 Grad. Besonders heiß wird es in Niederösterreich und Wien. Neben Sonne sind vor allem im Westen auch ein paar Wolken dabei, wie derzeit in Vorarlberg. Ab Mittag bilden sich Quellwolken und ein paar Regenschauer oder Gewitter, die meisten in und um Tirol. In der überhitzten Luft können die Gewitter heute auch heftig ausfallen. Wann endet die Hitze? Im Westen vereinzelt morgen, im Osten erst am Donnerstag. So viel zum Wetter mit Nicola Biermeier.
8: Zum Radio Steiermark Verkehrsservice. Schönen guten Morgen für alle, die zur Formel 1 nach Spielberg anreisen mit dem Auto. Da gibt es ein bewährtes Verkehrsleitsystem. Je nach Ticketfarbe wird man da bereits von der S36 zum entsprechenden Parkplatz geleitet. Aber noch läuft's gut. Schönen guten Morgen, gute Fahrt.
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8: Und das war schon so spannend heute früh. Wahnsinn, Österreich gegen Algerien. Ankick war ja um 4 Uhr früh. Unsere ÖFB-Elf zittert sich mit dem 3:3 ins WM-16-Finale. Das war so extrem spannend. Gleich nochmal die emotionalen Schlussmomente. Schönen guten Morgen.

0: heute früh. Unsere ÖFB-Elf schafft es tatsächlich ins WM-16-Finale mit einem 3:3 gegen Algerien. Das hat allerdings in der Schlussphase gar nicht mehr danach ausgeschaut.
1: Jetzt noch einmal die Chance für Algerien. Das Tor, das gibt es nicht. Das gibt es nicht. Der Albtraum wird zur Realität. Das ist unfassbar.
0: Ja, nix Albtraum, weil...
1: Sabitzer, noch geht was. Noch könnte was gehen. Gregoritsch! Und da! Da! Kalajdzic! Kalajdzic! 3:3! Bist du deppert? Sascha Kalajdzic! Schießt der Österreicher wieder ins Glück. Was für ein Wechselbad der Gefühle. Der ist erst kurz zuvor ins Spiel gekommen. Das war wahrscheinlich die letzte Aktion der Partie. Sabitzer bringt den Ball zur Mitte. Gregoritsch zurück und dann steht Kalajdzic richtig. Dieser Fuchs. Ein unglaublich verrücktes Spiel.
0: An Dramatik nicht zu überbieten. Weiter geht's also für die ÖFB-Elf am Donnerstag, 2. Juli, 21 Uhr gegen Spanien.

Das kann man ja gar nicht oft genug sagen. Österreich ist nach dem 3:3 gegen Algerien bei der Fußball-WM weiter. Das ist wirklich die Nachricht an diesem Sonntagmorgen. Schönen guten, fein, dass Sie mit uns aufstehen. Heute fällt ja die Entscheidung, wie Graz künftig regiert wird. Gemeinderatswahl heute in unserer Landeshauptstadt. Von 7 bis 16 Uhr sind die Wahllokale in den 279 ordentlichen Wahlsprengeln möglich. Ich habe mein Kreuzerl per Briefwahl bereits abgegeben. Ja, kein Stress mehr. Alles erledigt. Wer der Hitze zum Wahlgang entkommen möchte, wählt jetzt in der Früh. Da ist es noch erträglich. Bei uns gibt es heute natürlich ein Radio Steiermark extra ab 15 Uhr. Zum einen zur Grazer Gemeinderatswahl, zum anderen zur Formel 1 in Spielberg. Ja, die gibt es auch noch um 15 Uhr. Da der Grand Prix von Österreich. Ist richtig was los heute im Steirerland, gell?

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0: Wichtige Meldung vom Radio Steiermark. Verkehrsservice für die B96 Murtalstraße. Sperre nach einem Unfall zwischen Seebach und Seetal. Ausweichen ist großräumig über die B95 und die B97 über Murau und Tamsweg möglich. Jo, in Spielberg geht das große Schwitzen heute ins Finale.
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0: Um 15 Uhr startet der Formel 1 Grand Prix von Österreich. Florian Pratte, ist schon gestern konnten sich alle bei Asphalttemperaturen von über 54 Grad auf ein heißes Rennen einstellen.
3: Die Formel 1 wird heuer zur Formel heiß. Wie geht's hier mit dieser Hitze um? Dann in diesen Rennsonntag.
4: Ja, wir sind mega heiß aufs Rennen. Wir hoffen, dass das Rennen genauso heiß wird wie die Temperaturen, sagen wir mal so. Voll motiviert, aber immer genügend Trinker.
3: Das trifft auch auf die Fahrer zu, Mercedes-Teamchef Toto Wolff.
5: Ja, irgendwie fühlt es sich fast tropisch an im Moment, auch bis am Abend. Ist ein Thema, weil natürlich der Reifenabtrieb wieder eine Rolle spielen wird. Die Motoren, wie sie in der Hitze und in der Höhe hier funktionieren.
3: Aber Spielberg ist heute für alle Motorsportfans der Place to be.
5: Ja, ganz, ganz besonderer Ort. In Österreich zu sein, in Spielberg zu sein.
3: Aus diesem Grund schwitzen auch viele Wintersportler auf dem Ring. Schießt da Dominik Paris.
6: Du, man hält es schon durch, es ist nicht so oft im Jahr, dass es so heiß ist. Und ja, ist ein geiles Event, deswegen, wenn man schon da dabei ist, nachher kann man auch ein bisschen schwitzen.
3: Der nordische Kombinierer Johannes Lampater ist zum dritten Mal hier am Start.
7: Es ist sehr, sehr riesig, viel Geld ist dahinter, großes Budget und es ist wahnsinnig toll, eine der Weltsportarten. Man steht, was da einfach viel dahinter ist und ja, ist geil zum Zuschauen.
3: Große Augen über diesen ganzen Formel-1-Zirkus macht auch Alexandra Meisnitzer.
8: Egal in welche Richtung man schaut, also ich bin eigentlich nur beeindruckt und ich finde es halt einfach nur schön, dass man den Sport auf dem hohen Niveau so präsentiert. Da profitieren wir alle davon und gerade, dass sowas in Österreich stattfindet, was kann man sich mehr wünschen?
3: Viele würden gerne zumindest für einen Tag mit einem Fahrer tauschen. Das wäre doch was.
9: Kimi, definitiv Kimi.
3: Antonelli.
9: Ja.
3: Wenngleich das Fahren dann doch nicht jedermanns Sache ist, Moderator Joko Winterscheid.
10: Weil ich zu groß bin.
3: Naja, Alexander Wurz ist Großschuhmacher.
10: Ja gut, aber die konnten auch besser Auto fahren als ich, deswegen.
3: Das Rennfahren wird den Profis überlassen. 80 Runden, 90 Minuten Vollgas bei über 50 Grad auf dem Asphalt.
0: Und 35 Grad Lufttemperatur. Mercedes und Ferrari sind die Top-Favoriten heute beim Grand Prix von Österreich. Um 15 Uhr geht's los.

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2: Österreich steigt bei der Fußball-Weltmeisterschaft auf, steht nach einem 3:3 gegen Algerien im 16. Finale. Erst in der 96. Minute entscheidet ein Kopfballtor von Sascha Kalajdzic nach einer Vorlage des Steirers Michael Gregoritsch, der sich nach der Partie aber durchaus selbstkritisch gibt.
3: Wir haben uns gespielt mit dem Feuer heute, trotz zweimaliger Führung, waren mit 99,9% raus. Und dann gibt es immer wieder Dinge, die Mannschaft super macht, und wir sind mal dabei.
2: Marko Arnautovic bringt die Österreicher in der 28. Minute erstmals in Führung, dann der Ausgleich der Algerier, und in der 55. Minute trifft Marcel Sabitzer zum 2:1.
4: Ich weiß gar nicht, was ich sagen soll. Das ist so auf und ab. Wir gehen zweimal in Führung, da musst du das nach Hause bringen. Das kannst du nicht bringen bei so einem Spiel. Das ist teilweise unseriös, aber andere Geschichte. Wir sind weiter, das zählt. Und jetzt, da müssen wir mal gut analysieren, dass wir besser reinkommen.
2: Erstmals seit 1982 gelingt Österreich der Einzug ins WM-16-Finale. Jetzt wartet Spanien. Das nächste Match steigt am kommenden Donnerstag in Los Angeles. Von den Fußball- zu den Motorsport-Fans. Auf sie wartet heute mit dem Formel-1 Grand Prix von Österreich der Höhepunkt des steirischen Motorsport-Wochenendes in Spielberg. Auch hier ist die Hitze Thema, die Fahrer und Fans an ihre Grenzen bringt. Der Brite George Russell startet im Mercedes aus der Pole Position. Der große Preis von Österreich beginnt um 15 Uhr mit Radio Steiermark, sind Sie live dabei. In einem Extra am Nachmittag natürlich auch zur Gemeinderatswahl in Graz. Seit einer halben Stunde, seit 7 Uhr, können die wahlberechtigten Grazerinnen und Grazer ihre Stimme bei der heutigen Gemeinderatswahl abgeben. Ein neuer Gemeinderat wird gewählt. Möglich ist das an 110 Standorten im Stadtgebiet. Erste Ergebnisse wird es kurz nach 17 Uhr geben. Katrin Fitzko mit Details.
5: Enorme Hitze, die Formel 1 in Spielberg und die KPÖ-Bürgermeisterin in der Favoritenrolle. Viele Faktoren sprechen am heutigen Wahlsonntag für eine nicht allzu hohe Wahlbeteiligung. Zuletzt 2021 lag sie bei 54%. Wählen darf, wer in Graz seinen Hauptwohnsitz hat und über 16 Jahre alt ist. Unter den 226.000 Wahlberechtigten sind 188.000 Österreicherinnen und Österreicher sowie mehr als 37.000 EU-Bürgerinnen und Bürger. 11 Parteien und Listen buhlen um die Gunst der Wählerinnen und Wähler. Geöffnet sind am Wahltag alle 279 Wahlsprengel an 110 Standorten, einheitlich von 7 bis 16 Uhr. Damit alles reibungslos funktioniert, braucht es viele unterstützende Kräfte. Im Einsatz stehen mehr als 1600 Wahlhelferinnen und Wahlhelfer, Beisitzer und Vertrauenspersonen. Mit ersten Ergebnissen ist dann kurz nach 17 Uhr zu rechnen, weil diesmal 2 Stimmzettel für Gemeinderat und Bezirksrat pro Kuvert ausgezählt werden müssen, dürfte die Ergebnisübermittlung etwas länger dauern. Wer per Briefwahl abstimmt, kann seine Wahlkarte noch bis heute um 9 Uhr in einen Grazer Postbriefkasten einwerfen. Dafür gibt es eine Sonderentleerung. Das vorläufige Wahlergebnis wird die Stadtwahlbehörde am Abend gegen 20 Uhr beschließen. Mit dem offiziellen Endergebnis ist Montagnachmittag zu rechnen. Der ORF begleitet den Wahlsonntag wie gewohnt multimedial. Online, im Radio und auch im Fernsehen gibt es Hochrechnungen, Live-Berichte von den Parteien und Analysen. Die erste ZIP-Sonderausgabe startet um 16 Uhr in ORF 2.
2: Ein 4-jähriger Bub ist gestern im Freibad Kapfenberg untergegangen und musste reanimiert werden. Badegäste konnten das Kind aus dem Wasser ziehen. Der Bub war laut Polizei ansprechbar, als er mit dem Rettungshubschrauber ins Uniklinikum nach Graz geflogen wurde. Die genauen Umstände sind noch unklar, die Ermittlungen der Polizei laufen noch. Zum Wetter, und da werden auch heute wieder viele in Freibädern und an Seen sein. Der Höhepunkt der Hitzewelle wird erwartet. In der Steiermark steigen die Temperaturen auf 33 bis 38 Grad. Schon am Vormittag wird die 30-Grad-Marke überschritten. Im Süden wird es besonders schwül. In der westlichen Obersteiermark sind heute einzelne Gewitter möglich. Und auch morgen am Montag geht es sehr heiß und sonnig weiter.
0: Zum Radio Steiermark Verkehrsservice, da gibt es die Meldung für die Murtalstraße B96. Die ist gesperrt nach einem Unfall zwischen Seebach und Seetal. Ausweichen ist großräumig über die B95, die B97, über Murau und Tamsweg möglich. Ansonsten läuft's gut. Stern 300 für Ihre Meldungen. Bitte anrufen kostenlos. Eine gute Fahrt. Schönen guten Morgen am Sonntag.

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0: Also heute muss ich ja gestehen, das ist nicht wirklich ein Weckruf heute Morgen, das ist eher ein Gute-Nacht-Ruf. Mein Anruf geht nach Kalifornien und die liegen 9 Stunden zurück. Schönen guten Abend oder gute Nacht, Markus Eger in San Jose. Guten Morgen.
2: Guten Morgen, hallo.
0: Markus, Sie sind in San Jose in Kalifornien.
2: Ja, richtig, ja genau.
0: Und das aber schon seit einiger Zeit.
2: Ja, ich bin seit 5 Jahren in Kalifornien inzwischen, ja.
0: Seit 5 Jahren und ich weiß das, weil Ihre Eltern uns gemailt haben für den Weckruf. Sie konnten nicht zu Ihnen reisen und wünschen jetzt über Radio Steiermark im Weckruf, im Gute-Nacht-Ruf, alles Gute zum 40. Geburtstag, lieber Markus.
2: Dankeschön, ja. Wundervoll, dankeschön.
0: Ist der jetzt schon, weil bei Ihnen ist es ja jetzt 11 Uhr, also 23.39 Uhr, oder?
2: Bei uns ist er noch nicht, nein. Also bei uns, für mich ist es noch morgen. Aber bei euch ist schon mein Geburtstag, ja.
0: Eben, eben. Also wir feiern sozusagen gemeinsam hinein, könnte man so sehen.
2: Ja, genau.
0: Warum sind Sie eigentlich in San Jose?
2: Ich bin dort auf der Uni-Professor.
0: Oh, wow, super, super, super. Es gibt auch noch ganz, ganz liebe Grüße eben von den Eltern, dann von den Fast-Schwiegereltern, von Schwägerin Birgit, Bruder Jürgen und den Neffen Dorian und Leano. Ein ganz dickes Busserl für Sie.
2: Danke, danke an alle, danke.
0: Und Fast-Schwiegereltern, da gibt es auch einen Gruß für die Lebensgefährtin, das ist die Marcella, bin ich da richtig?
2: Ja, die Marcella, genau.
0: Die hat am 18. Juni Geburtstag gehabt.
2: Ja, genau, die hat vor 1,5 Wochen Geburtstag gehabt.
0: Super. Auch ihr alles Liebe und Markus Egert und schickt mal ganz, ganz liebe Grüße nach Santa Cruz.
2: Ja, danke schön, danke. Und
0: gute Nacht.
2: Ja, guten Morgen, schönen Sonntag an alle.
0: Danke, wiederhören.
2: Bye, ciao.

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0: Sonntagmorgen, 7.46 Uhr. Wenn sich Eltern trennen, dann ist das nicht nur für die Erwachsenen eine schwierige Situation, vor allem Kinder leiden darunter. Vor allem, weil sie in so einer Situation oft niemanden haben, mit dem sie drüber reden können. Die Eltern sind ja oft selbst mit der Situation sehr beschäftigt oder trauern. Für solche Kinder gibt es die Organisation Rainbows. Sie helfen, wenn ein geliebter Mensch stirbt oder wenn sich die Eltern trennen. Bei uns im Gesprächsstoff erzählt die Österreich-Leiterin Dagmar Bojdunik-Rack, wie das alles begonnen hat.
1: Rainbows, die Idee stammt ja aus den Vereinigten Staaten. In den 80er Jahren hat es eine betroffene Mutter gegeben, die sich scheiden hat lassen, und damals hat es in Amerika schon Selbsthilfegruppen für die Erwachsenen gegeben. Und sie hat aber bemerkt, dass ihre drei Söhne sehr unter dieser Situation leiden und hat sich dann überlegt, wie könnten auch Kinder Unterstützung in dieser Situation bekommen, und hat dann Rainbows in den Vereinigten Staaten ins Leben gerufen. Und nach Österreich ist die Idee gekommen, weil ein Jesuitenpater in Chicago an der Uni war, und dort hat Susi Yael Rainbows vorgestellt. Und er war selber ein Scheidungskind, und in dem Hören, wie es Kindern geht und was Kinder brauchen, ist die Trennung seiner Eltern bei ihm auch wieder präsent geworden, und er hat sich gedacht, sowas brauchen wir auch in Österreich. Und ist dann mit dieser Idee zurückgekommen und hat dann bei der Plattform für Alleinerziehende, eine Organisation, die damals schon mit Erwachsenen, Geschiedenen und Verwitweten gearbeitet hat, offene Ohren gefunden, und dadurch konnte Rainbows in der Steiermark 1991 bereits zu arbeiten beginnen, und die ersten Gruppen sind gestartet.
0: Mehr über die Arbeit von Rainbows, die heuer übrigens gleich zwei Jubiläen feiern, gibt's ab 9 Uhr bei uns im Gesprächsstoff.

0: Guten Morgen und gute Fahrt allen unterwegs. Eine Meldung für die A9 Pyrenautobahn Richtung Graz zwischen Pegau, Deutsch-Feistritz und Gradkorn Nord. Da ist ein Unfall passiert, der rechte Fahrstreifen ist gesperrt. Es staut aber nicht, bitte vorsichtig ranfahren.
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2: Im Nachrichtenstudio ist Konstantin Hahn. Guten Morgen. Österreichs Fußballnationalteam musste bei der Weltmeisterschaft heute im Spiel gegen Algerien bis zur letzten Sekunde um den Aufstieg zittern. Am Ende reicht ein 3:3 für den Einzug ins 16-Finale. Daniel Kulowitz in den USA.
3: Das war die 93. Minute in Kansas. Algerien gelingt aus dem Nichts ein 3:2 Führungstreffer. Und das hätte bedeutet, Ralf Rangnicks Team hätte die Heimreise antreten müssen. 3 Minuten später aber alles anders. Der eingewechselte Sascha Kalajdzic trifft per Last Minute zum 3:3 Ausgleich. Und das reicht beiden Teams für das 16-Finale. Für Algerien geht es dort gegen die Schweiz und auf Österreich wartet ein Duell mit Titelfavorit Spanien. Marko Arnautović, Torschütze zum 1:0, musste zur Pause verletzt raus.
4: Ja, ist okay. Ich habe einen kleinen Stich gespürt. Erste Halbzeit, aber alles okay. Ich glaube, da auch mit einem Knie will ich spielen gegen Spanien.
3: Zeitgleich feiert Argentinien einen 3:1-Sieg über Jordanien. Lionel Messi mit seinem 6. WM-Tor. Argentinien, Frankreich und Mexiko sind die einzigen Teams, die mit 3 Siegen in die K.O.-Runde aufsteigen.
2: Knapp 226.000 Menschen sind heute in Graz aufgerufen, einen neuen Gemeinderat zu wählen. 11 Parteien und Listen stehen zur Wahl. Seit knapp einer Stunde haben die Wahllokale geöffnet. Umfragen deuten auf einen Sieg für Bürgermeisterin Elke K. von der KPÖ hin. Katrin Fitzko berichtet.
5: Enorme Hitze, die Formel 1 in Spielberg und die Bürgermeisterin in der Favoritenrolle. Viele Faktoren sprechen am heutigen Wahlsonntag für eine nicht allzu hohe Wahlbeteiligung. Knapp 226.000 Grazerinnen und Grazer sind wahlberechtigt. Sie entscheiden über die Zusammensetzung des Gemeinderats und der Bezirksräte. Insgesamt stehen 11 Parteien und Listen am Stimmzettel. Damit die Wahl reibungslos abläuft, sind mehr als 1.600 Personen im Einsatz. Gewählt wird in 279 Wahlsprengeln an 110 Standorten im ganzen Stadtgebiet. Mit ersten Ergebnissen ist kurz nach 17 Uhr zu rechnen. Das vorläufige Wahlergebnis soll noch am Abend feststehen. Der ORF begleitet den Wahlsonntag wie gewohnt multimedial.
2: Die Spannungen zwischen den USA und dem Iran nehmen wieder zu. US-Streitkräfte haben die 2. Nacht in Folge Angriffe gegen den Iran verübt. Wie das US-Regionalkommando mitteilt, seien militärische Überwachungseinrichtungen, Luftabwehrstellungen und Drohnenlager getroffen worden. Die iranischen Revolutionsgarden haben mit Raketen- und Drohnenangriffe auf US-Ziele in Kuwait und Bahrain geantwortet. Nach der Brandkatastrophe im Schweizer Skiort Gramontana mit 41 Toten soll die betroffene Bar ein Jugendzentrum werden. Das kündigt der Regierungschef des Kantons Wallis an. Außerdem ist für den kommenden 1. Jänner, den ersten Jahrestag der Katastrophe, eine Gedenkfeier geplant. Im Untergeschoss der Bar war in der Silvesternacht ein Brand ausgebrochen. 41, zumeist junge Menschen, sind ums Leben gekommen. Das waren die Nachrichten mit Konstantin Hahn. Zum Wetter.
6: Die Hitze erreicht in vielen Teilen Österreichs heute ihren Höhepunkt. Im Nordosten sind bis etwa 40 Grad möglich. Das hat es in der Messgeschichte bisher nur einmal gegeben, dass 40 bzw. knapp über 40 Grad erreicht wurden, und zwar am 8. August 2013. Die Temperaturen steigen jetzt schon fleißig. In Wolfseck in Oberösterreich sind es bereits 29 Grad. 32 bis etwa 40 Grad werden es noch. Zudem scheint die meiste Zeit die Sonne. Im Westen sind aber auch schon ein paar Wolken dabei, wie derzeit bereits in Vorarlberg. Außerdem bilden sich nach und nach ein paar Regenschauer und Gewitter, die meisten in und um Tirol. Einzelne sind aber auch in Oberösterreich oder im Waldviertel möglich. In der überhitzten Luft können die Gewitter heftig ausfallen, vor allem mit Starkregen und Sturmböen. Morgen ist es im Osten noch einmal extrem heiß, während die Temperaturen im Westen zurückgehen, es allerdings schwül und gewitteranfällig wird. So viel zum Wetter mit Nicola Biermeier.
7: 4 Minuten nach acht zum Radio Steiermark Verkehrsservice. A9 Pyrenautobahn Richtung Graz zwischen Pegau, Deutsch-Weißdritz und Gradkorn Nord ist nach einem Unfall der rechte Fahrstreifen gesperrt. Stau gibt's aber keinen. Bitte hier vorsichtig dran vorbeifahren. Und die gute Nachricht für die B96 Murtalstraße. Die Unfallstelle zwischen Seebach und Seetal ist geräumt. Die Sperre ist aufgehoben.
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8: Sommer lässt sein rotes Band wieder ziehen durch die Lüfte. Süße, wohlbekannte Düfte streifen ahnungsvoll das Land. Das ist die kleine Abwandlung von Eduard Mörikes legendärem Frühlingsgedicht. Er mag dabei wohl an die olfaktorischen Wonnen gedacht haben, die uns Veilchen oder Maiglöcklein bescheren. Mir steht anderes im Sinn, beziehungsweise in der Nase. Der Geruch, den die Maillard-Reaktion, die bei hohen Temperaturen auf Fleisch auslöst, wenn sich Aminosäuren mit bestimmten Zuckerarten vereinen und dem Fleisch eine goldbraune Kruste geben. Kurzum, wenn irgendwo gegrillt wird. Für mich gibt es zwei Leitgerüche, die das Denken aussetzen und die Gier von alleine lassen. Vanille und eben Grillgeruch. Vanille lässt mich eher zum glücklichen Softie werden. Grilldüfte wecken das Raubtier in mir. Unvermittelt habe ich dann ein gigantisches Ribeye-Steak vor Augen. Ich frage mich oft, wie die Menschen den Nutzen des Feuers entdeckt haben. Bekannt war es ihnen ja seit Urzeiten durch Blitzeinschläge. Es selbst zu erzeugen und es zu nutzen, lernten sie vermutlich vor 400.000 Jahren. Irgendwann muss jemand gecheckt haben, dass angebranntes Mammut erheblich besser schmeckt als rohes. Vielleicht hat ja ein Blitz einen dieser pelzigen Giganten angezündet und dabei Mammut Medium Rare fabriziert, das die Jäger und Sammler so entzückte, dass sie begannen, daheim mit zwei Steinen Feuer zu schlagen. Forthin gab es Gebratenes. Ab wann sie an ihren Kochstellen Erdäpfelpüree und Kaiserschmalen herstellten, ist mir nicht bekannt. Wie fast alles, das der Mensch in die Finger bekommt, trieb er auch mit dem Feuer allerlei Unfug. Die Brandschatzung ganzer Städte und Dörfer gehörte alsbald zum Repertoire kleiner oder größerer Konflikte. Die grotesken Banditen von Boko Haram in Nigeria machen das heute noch. Und als man im 13. Jahrhundert begann, in Europa vermeintliche Hexen zu identifizieren, wurden drei Jahrhunderte lang zigtausende von ihnen verbrannt. Bei lebendigem Leibe gebraten, könnte man sagen. Und die Nationalsozialisten verfeuerten Millionen getöteter Mitbürger in den Öfen von Auschwitz, Treblinka und sonst wo. Ein größerer Missbrauch des Feuers ist nicht denkbar. Aber kehren wir zurück zum Anfang, zum Grillen hoffentlich human erzeugten Fleisches. Zu Würstel, Burger und Koteletts und ihrem fabelhaften Geruch. Für mich ist der ein Parfum des Sommers. Schönen Sonntag.

Sonntagmorgen, 8:12. Es ist so viel los heute bei uns in der Steiermark. Heute früh hat sich Österreich in der Fußball-WM gegen Algerien mit einem 3:3 ins WM-16-Finale geschossen. In Spielberg geht es in der Formel 1 beim Österreich Grand Prix ab 15 Uhr heiß her. Und in Graz wird ein neuer Gemeinderat gewählt. Der 28. Juni. Was steht sonst noch am heutigen Kalenderblatt? Beim Attentat von Sarajevo am 28. Juni 1914 wurde der Thronfolger Österreich-Ungarns, Erzherzog Franz Ferdinand, und seine Gemahlin Sophie bei ihrem Besuch in Sarajevo ermordet. Am 28. Juni 1859 hat im britischen Newcastle die erste Hundeschau der Welt stattgefunden. Was sagt der Mondkalender für heute? Der zunehmende Schützemond ist wie ein kosmischer Rückenwind, der uns ermutigt, groß zu denken und das Leben zu genießen. Ja, genießen wir alle das Leben. Den Sonntag mit Daniel Boone. Beautiful Sunday. 8:13. Schönen guten Morgen.

0: Das war so unfassbar spannend heute früh. Unsere ÖFB-Elf schaffte es tatsächlich ins WM-16-Finale. Zwar eine Zitterpartie, aber das 3:3 gegen Algerien ebnet uns den Weg. Ralf Ragnick in seiner ersten Reaktion ganz durch den Wind.
1: Nicht mal im Entferntesten habe ich bisher sowas in einem Fußballspiel erlebt. Normalerweise bist du mit dem 3:2, ist das Spiel vorbei und bist du tot. Und dass wir tatsächlich da nochmal so die Chance nutzen, wieder noch ins Spiel zurückzukommen, ist eigentlich unfassbar. Aber im Moment sind wir einfach mal nur happy und froh, dass wir es geschafft haben. War das erwartet schwere Spiel und auch ein sehr intensives Spiel. Wir hatten schon auch ein bisschen zu tun mit dem Klima hier. Einige Spieler waren wirklich läuferisch am Limit. Aber entscheidend ist, dass wir es geschafft haben, dass wir weiter sind.
0: Ja, es geht weiter. Am Donnerstag, 2. Juli um 21 Uhr gegen Spanien.

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1: Max Giesinger mit Menschen auf Radio Steiermark. Es ist 19 Minuten nach 8.
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0: Sixpence None the Richer auf Radio Steiermark. There she goes.
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0: Sonntagmorgen. Es ist 8.30 Uhr.
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2: In Graz wird heute ein neuer Gemeinderat gewählt. Seit 7 Uhr können die rund 226.000 wahlberechtigten Grazerinnen und Grazer ihre Stimme abgeben, sofern sie es nicht schon per Briefwahl gemacht haben. Nicht zuletzt aufgrund der Hitze wird es mit einer nicht so hohen Wahlbeteiligung gerechnet, sagt auch Politikwissenschaftler Peter Filzmeier.
3: Indirekt kann es sich auswirken, denn Wahlkampf ist ein Themenwettbewerb und das Thema der letzten Tage konnte keine Partei mehr bestimmen. Da ging es um die Hitze. Es kann sich auf die Wahlbeteiligung auswirken, gab aber mal in Deutschland sogar eine Studie und da ist rausgekommen, es ist nicht automatisch so, wenn es heißer ist, gehen weniger Leute zur Wahl.
2: Peter Filzmeier hat auch eine Vorwahlstudie durchgeführt mit dem Ergebnis, dass sich die Hälfte der Befragten für den Wahlkampf gar nicht interessiert hat. Das habe viele Gründe, so Filzmeier.
3: Das eine ist, worum geht's bei der Wahl? Kommt es auf meine Stimme an? Jetzt wurde ein Bild in Zeitungen vermittelt durch Umfragen, es wäre gelaufen, die KPÖ würde den ersten Platz wieder erringen. Ob das jetzt stimmt oder nicht, ist gar nicht so wichtig, aber es beeinflusst die Leute, weil das Gefühl eben, meine Stimme zählt, dann geringer wird. Auch die Kompetenzen der Stadtpolitik sind nicht so groß. Und ja, der Nichtwahlgrund ist nur manchmal, ich habe einfach keine Zeit, sondern öfters das bestehende Angebot bei allen Parteien, das fasziniert mich. Zu wenig.
2: Erste Ergebnisse der Grazwahl gibt es um kurz nach 17 Uhr. Der ORF begleitet den Wahlsonntag wie gewohnt multimedial. Online, im Radio und auch im Fernsehen gibt es Hochrechnungen, Live-Berichte von den Parteien und Analysen. Die erste ZIP-Sonderausgabe startet dann um 16 Uhr in ORF 2. 5 Schwerverletzte hat es gestern Abend bei 2 Unfällen in der Obersteiermark gegeben. Auf der Enstal-Bundesstraße bei Wörschach kollidierten 2 Autos frontal. Ein 28-jähriger Pkw-Lenker geriet aus noch ungeklärter Ursache auf die Gegenfahrbahn. Beide Lenker und 2 Beifahrer wurden bei dem Zusammenstoß schwer verletzt. Auf der Murtal-Schnellstraße bei Knittelfeld ist ein Motorradfahrer verunglückt. Der Mann verlor die Kontrolle über sein Fahrzeug und prallte gegen eine Leitschiene. Österreich steht bei der Fußball-Weltmeisterschaft im 16. Finale. Am Ende reicht ein 3:3 gegen Algerien. Aber Daniel Kulowitz, das Spiel war an Dramatik nicht zu überbieten.
4: Was als ausgemachtes 0:0 schon im Vorfeld betitelt wurde und als Schande 2.0 prognostiziert wurde, endet mit einem Drama der Sonderklasse, aber mit einem Happy End für Rot-Weiß-Rot. Ein 3:3 zwischen Österreich und Algerien hilft beiden Teams am Ende zum Weiterkommen. Wie es zustande gekommen ist, war Hitchcock vom Feinsten. Nach einem 2:2 hat plötzlich Riyad Mahrez in der Nachspielzeit das 3:2 für Algerien erzielt und Österreich war damit auf der Heimreise. Aber mit der allerletzten Aktion des Spiels erzielt Joker Sascha Kalajdzic den 3:3 Ausgleich, Held eines actiongeladenen Abend hier in Kansas.
5: Ja, ist fast schon märchenhaft, würde ich sagen. Wie hoffentlich unsere Reise, die jetzt weitergeht. Aber wie gesagt, ich bin froh, dass ich was beitragen konnte und dass die Reise noch nicht zu Ende ist.
4: Die Reise führt das ÖFB-Team jetzt mal nach Los Angeles. 21 Uhr am Donnerstag, da geht es gegen Titelfavorit Spanien. Und da hoffen wir auch, dass Marko Arnautović wieder gesund ist. Der Torschütze zum 1:0 musste nämlich zur Pause verletzt raus.
6: Ja, ist okay. Ich habe einen kleinen Stich gespürt, erste Halbzeit. Aber alles okay. Ich glaube, da auch mit einem Knie will ich spielen gegen Spanien.
4: In der Österreich-Gruppe hat zeitgleich Argentinien einen 3:1-Sieg über Jordanien gefeiert und Lionel Messi hat mal wieder getroffen und er ist der erste Spieler in der Geschichte von Weltmeisterschaften, der nun bei 7 WM-Spielen in Folge zumindest ein Tor erzielt hat. Argentinien, Frankreich und Mexiko, das sind übrigens die einzigen Teams, die mit 3 Siegen in die K.O.-Runde aufsteigen.
2: Von den Fußball- zu den Motorsport-Fans, auf sie wartet heute mit dem Formel 1 Grand Prix von Österreich der Höhepunkt des steirischen Motorsport-Wochenendes in Spielberg. Der Brite George Russell startet im Mercedes aus der Pole Position. Der große Preis von Österreich beginnt um 15 Uhr mit Radio Steiermark. Sind Sie live dabei? Zum Wetter: bis zu 35 Grad können es heute in Spielberg werden, im Süden der Steiermark auch bis zu 38 Grad. Der Höhepunkt der Hitzewelle wird heute erwartet. Der Himmel bleibt wolkenlos. In der westlichen Obersteiermark sind einzelne Wärmegewitter möglich. Heiß und sonnig geht es auch morgen am Montag weiter. Erst am Mittwoch kündigt sich dann mit einer Kaltfront eine markante Abkühlung an.
0: Zum Radio Steiermark Verkehrsservice: A9 Pyrnautobahn, Fahrtrichtung Graz. Zwischen Peggau, Deutsch-Feistritz und Gradkorn Nord ist nach einem Unfall immer noch der rechte Fahrstreifen gesperrt. Es staut aber nicht. Stern 300 für Ihre Meldungen bitte anrufen, kostenlos. Wir wünschen eine gute Fahrt.

0: Montagmorgen, 8.39 Uhr.
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0: In seinem ersten Roman hat der renommierte Krebsforscher Christoph Zielinski über das Schicksal polnisch-jüdischer Migranten im Wien der 1960er Jahre geschrieben. In seinem zweiten Roman erzählt er die Geschichten jüdischer Familien in Lemberg, beginnend in den späten 1930er Jahren bis in die ersten Nachkriegsjahre. Barbara Exel-Kronjäger stellt uns Villa Wundergold vor.
2: Diese Villa in einem Kurort ist Treffpunkt der Familien Wundergold und Krakauer, bis die Katastrophe über sie hereinbricht. Die Teilung Polens zwischen Nazi-Deutschland und der Sowjetunion im Jahr 1939 macht den Anfang. Die Villa wird zuerst von den Sowjets enteignet, 1941 ziehen dann die Deutschen ein. Es folgen Vertreibung, Erniedrigung, Deportation, Flucht und Tod. Samuel Krakauer, ein erfolgreicher Juwelier, wird unter der sowjetischen Besatzung zum Klassenfeind erklärt. Sein Bruder Arthur wird enteignet und in ein Lager deportiert. Der jüngste, Karl, von deutschen Soldaten in seiner Wohnung erschlagen. Einige der Familienmitglieder überleben, dank der nicht immer uneigennützigen Hilfe anderer Menschen.
3: Rebecca Krakauer konnte nach dem Tod ihres Ehemanns Salomon Krakauer dank der Alvix, Marudo, Swiss, Glycine und Eterna Uhren, die unter der Matratze ihres Betts gelagert waren, überleben. Denn manchmal besuchte sie der Ukrainer Petronski, der Verwalter des von den Sowjets enteigneten Hauses geworden war, in dem Salomon Krakauers Juweliergeschäft neben der Oper gewesen war. Rebecca Krakauer gab ihm dann manchmal eine Uhr, die sie von unter der Matratze hervorholte, und Petronski kaufte dann für Rebecca Krakauer ein und gab ihr Rubel, weil das nun die gültige Währung war.
2: In vielen kleinen Szenen wird der Antisemitismus der Polen, der Ukrainer und der Russen deutlich. Und nach dem Krieg, da sind zwar nur mehr wenige Juden da, der Antisemitismus ist aber geblieben, schildert der Autor am Beispiel der Ex-Frau Arthur Krakauers und ihres Onkels, einem Priester aus dem Weinviertel. Täter und Mitläufer leben oft weiter, als wäre nichts geschehen. Und ein Teil der Familien der Brüder Krakauer finden über weit verzweigte Wege ins Wien der Nachkriegszeit. Bleibt das Resümee des Autors? Der Mensch ist im Guten wie im Bösen frei in seinen Entscheidungen. Das menschliche Gute muss allerdings vor dem Bösen geschützt werden. Dazu sind wir nicht nur, aber besonders in herausfordernden Zeiten verpflichtet, schreibt Christoph Zielinski im Klappentext. Zielinski ist 1952 in der Nähe von Krakau geboren und er kam als Fünfjähriger mit seiner Familie nach Wien. Wie schon in seinem ersten Roman Lorenzerberg beruht auch in diesem Roman einiges auf Geschichten aus der eigenen Familie und deren Freunden, manches ist erfunden. Der Roman Villa Wundergold ist im Überreuter Verlag erschienen.

0: Astrid Württemberger, so ist das Leben. Heiß wird's heute beim Formel 1 Grand Prix von Österreich.
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0: George Russell im Mercedes geht mit der Pole Position in die Hitzeschlacht auf dem Red Bull Ring.
3: It's gonna be very hot.
4: Ja, irgendwie fühlt es sich fast tropisch an.
5: Ja, wir sind mega heiß aufs Rennen. Wir hoffen, dass das Rennen genauso heiß wird wie die Temperaturen, sagen wir mal so.
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6: So rot wie Ferrari.
8: Genau.
9: Forza Ferrari.
8: Forza McLaren. Forza Antonelli.
9: Okay, Mann.
0: 15 Uhr startet der Grand Prix von Österreich. Gute Anreise.
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0: Michael Cimbello mit Maniac.
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Der Sonntagmorgen auf Radio Steiermark, 6 Minuten noch, dann ist 9 Uhr. Hier starten wir gleich mit unserem Gesprächsstoff. Heute geht es um die Arbeit der Organisation Rainbows. Nach den Nachrichten um 9 Uhr geht's los. Christine Gutzelnik, mein Name. Wir hören uns nach 12 wieder, wenn Sie mögen. Freue mich, bis später.

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1: Im Nachrichtenstudio ist Konstantin Hahn. Der serbische Präsident Aleksandar Vučić hat seinen Rücktritt und Neuwahlen angekündigt. Serbien ist seit 1,5 Jahren Schauplatz von Protesten und Demonstrationen gegen die Regierung. Dass Vučić sich jetzt komplett aus der Politik zurückzieht, gilt aber als unwahrscheinlich. Hartmut Fiedler berichtet.
2: In ein paar Wochen werde ich zurücktreten, sagte Aleksandar Vučić vor tausenden Anhängern in Belgrad. Politikbeobachter sehen die Ankündigung als Manöver. Sie erwarten, dass Vučić allenfalls seine Amtszeit als Präsident verkürzt, um als Regierungschef zurückzukehren. Die regierende Fortschrittspartei soll einen neuen Namen bekommen, und zwar Einiges Serbien. Dass es im Land eine große Protestbewegung gibt, getragen von Studenten, die ihre Unzufriedenheit nimmermüde seit Monaten öffentlich demonstriert, zeigt die andere Seite der Gesellschaft.
1: Die ukrainische Hauptstadt Kiew ist in der Nacht erneut angegriffen worden. Laut Medienberichten waren mehrere Explosionen zu hören. Mindestens 2 Personen wurden verletzt. Aus Russland wurden ebenso weitere ukrainische Angriffe gemeldet. In der Region Krasnodar ist nach Angaben der örtlichen Behörden nach dem Absturz von Trümmern einer ukrainischen Drohne eine Raffinerie in Brand geraten. Wegen der extremen Hitze sind dieser Tage auch die Feuerwehren stark gefordert. Immer wieder gibt es Vegetationsbrände. Ein ausgedehnter Feldbrand in der Nähe des Flughafens Wien hat gestern zum Beispiel einen stundenlangen Großeinsatz von 10 Feuerwehren ausgelöst. Mehr von Stefan Schwarzwald-Seiler.
3: Aufgrund der Trockenheit konnte sich das Feuer gestern schnell ausbreiten. 35 Hektar Feld und 2 Windschutzgürtel sind vom Brand betroffen gewesen. Mit Hilfe eines Landwirts konnten die 120 Einsatzkräfte die Flammen eingrenzen und danach Glutnest um Glutnest ablöschen. 6 Freiwillige haben während des Einsatzes hitzebedingt gesundheitliche Probleme bekommen. 2 von ihnen mussten deshalb ins Spital gebracht werden. Auch in St. Georgen am Ipsfelde, in Ips an der Donau und Bernhardstal sind Dutzende Einsatzkräfte zu Vegetationsbränden alarmiert worden. In Mödling ist außerdem seit Freitag vorsorglich der Bezirksführungsstab aktiviert, weil für das Wochenende die höchstmögliche Waldbrandgefahrenstufe prognostiziert worden ist.
1: Österreich schafft bei der Fußball-WM den Einzug ins 16. Finale. Die ÖFB-Auswahl und Algerien trennen sich unentschieden 3:3. Beide Teams kommen dadurch weiter. Bis zur 93. Minute ist es 2:2 gestanden. Dann hat Algerien das 3:2 erzielt. Erst in der letzten Minute hat der eingewechselte Sascha Kalajdzic noch zum rettenden Ausgleich getroffen. Eine Niederlage hätte für Österreich das Ausscheiden bei der Weltmeisterschaft bedeutet. Das waren die Nachrichten mit Konstantin Hahn. Zum Wetter.
4: Der 12. Tag in Folge mit 30 Grad und mehr steht heute etwa in Bregenz und Dornbirn bevor. Das ist die längste Serie an heißen Tagen, die es hier jemals gegeben hat. In Niederösterreich und Wien sind heute bis etwa 40 Grad möglich und damit kommen wir hier in den Bereich der höchsten jemals gemessenen Temperaturen in Österreich. 32 Grad sind es schon jetzt in Hohenau an der Mach, 32 bis etwa 40 Grad werden es noch. Zudem scheint die meiste Zeit die Sonne, im Westen sind aber auch ein paar Wolken und bereits erste Schauer dabei. Schauer und Gewitter werden am Nachmittag häufiger. Die meisten sind in und um Tirol zu erwarten, einzelne aber auch in Oberösterreich oder im Waldviertel. In der überhitzten Luft können die Gewitter heftig ausfallen, vor allem mit Starkregen und Sturmböen. Morgen ist es im Osten noch einmal extrem heiß und sehr sonnig, während die Temperaturen im Westen etwas zurückgehen, es allerdings schwül und damit wieder gewitteranfällig wird. Soviel zum Wetter mit Nicola Biermeier.
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5: Einen wunderschönen Sonntagvormittag wünsche ich Ihnen, liebe Zuhörerinnen und Zuhörer, an einem spannenden Grazer Wahlsonntag. Wir wollen Sie noch ein bisschen in eine andere Richtung führen in unserem Gesprächsstoff heute. Wir wollen über Rainbows sprechen und ich habe 2 Gäste zu mir eingeladen, die sich da sehr gut auskennen. Und es geht um eine sehr wichtige Arbeit für unsere Gesellschaft, für unsere Kinder. Ich darf Sie herzlich begrüßen, Dagmar Beudonik-Rack.
6: Herzlich willkommen, danke vielmals für die Einladung. Einladung.
5: Und Xenia Hobacher.
7: Schönen guten Morgen, danke für die Einladung.
5: Frau Beudonik-Rack, Sie sind die Leiterin von Rainbows Österreich. Xenia Hobacher, Sie sind die Leiterin von Rainbows in der Steiermark. Super, dass wir beide gleich hier an einem Tisch haben, denn diese Organisation feiert heuer ein großes Jubiläum. 30 Jahre gibt es sie schon und wir wollen natürlich jetzt einmal wissen für all jene, die noch nichts davon gehört haben, was macht denn Rainbows?
6: Rainbows begleitet Kinder und Jugendliche, die die Trennung oder Scheidung ihrer Eltern erlebt haben oder die den Tod eines nahestehenden Menschen bewältigen müssen. Es gibt uns schon ein bisschen länger. Es gibt uns in der Steiermark nämlich schon 35 Jahre und in Österreich 30 Jahre und diese beiden Jubiläen feiern wir heuer.
5: Also Vorreiter in der Steiermark sozusagen. Das war die erste Rainbows-Stelle, die es gegeben hat, die erste Anlaufstelle für Eltern, die sich trennen, deren Kinder vielleicht darunter leiden.
6: Kurz vielleicht zur Geschichte ein paar Worte. Rainbows, die Idee stammt ja aus den Vereinigten Staaten. In den 80er Jahren hat es eine betroffene Mutter gegeben, die sich scheiden hat lassen und damals hat es in Amerika schon Selbsthilfegruppen für die Erwachsenen gegeben. Und sie hat aber bemerkt, dass ihre drei Söhne sehr unter dieser Situation leiden und hat sich dann überlegt, wie könnten auch Kinder Unterstützung in dieser Situation bekommen und hat dann Rainbows in den Vereinigten Staaten ins Leben gerufen. Und nach Österreich ist die Idee gekommen, weil ein Jesuitenpater in Chicago an der Uni war und dort hat Susi Yael Rainbows vorgestellt. Und er war selber ein Scheidungskind und in dem Hören, wie es Kindern geht und was Kinder brauchen, ist die Trennung seiner Eltern bei ihm auch wieder präsent geworden und er hat sich gedacht, sowas brauchen wir auch in Österreich. Und ist dann mit dieser Idee zurückgekommen und hat dann bei der Plattform für Alleinerziehende, eine Organisation, die damals schon mit erwachsenen, geschiedenen und Verwitweten gearbeitet hat, offene Ohren gefunden und dadurch konnte Rainbows in der Steiermark 1991 bereits zu arbeiten beginnen und die ersten Gruppen sind gestartet.
5: Da waren Sie noch nicht mit dabei, ganz von Beginn an. Wie sind Sie beide zu Rainbows gekommen?
7: Das war eine sehr spannende Geschichte. Ich sitze heute da als Landesleitung Rainbows Steiermark. Tatsächlich habe ich als Büropraktikantin begonnen, Mitte der 2000er. Habe dann Feriencamps begleitet für Kinder und Jugendliche nach Trennungs- und Trauersituationen und bin dann in die direkte Arbeit eingestiegen, habe Trauerbegleitungen gemacht mit den Kindern, Rainbows-Gruppen, Elternberatungen. Und ja, einige Jahre später darf ich Rainbows als Landesleitung koordinieren, präsentieren und das macht mir sehr viel Freude.
5: Dagmar Beudonik-Rack, wie sind Sie dazugekommen?
6: Ich bin seit mittlerweile 25 Jahren bei Rainbows, also schon sehr lange. Und es war so, dass sich meine Freundin getrennt hat und ihre Kinder bei Rainbows angemeldet hat in Graz. Und ist dann zurückgekommen und hat gesagt, du, da gibt es eine Ausschreibung, die suchen eine Leitung für Rainbows Österreich, hast du nicht Interesse? Und ich wollte immer oder habe auch immer im Bereich gearbeitet, wo es um Kinder gegangen ist, habe Rainbows bereits gekannt damals und habe mir gedacht, ja, ich bewerbe mich.
5: Wie die tägliche Arbeit ausschaut bei Rainbows, was mit den Kindern da gemacht wird, wie man die Kinder begleiten kann, ein paar schöne Erlebnisse, die sie in den letzten Jahren hatten, all das werden sie uns jetzt noch erzählen in dieser Stunde. Ich freue mich, dass Sie zuhören und wünsche einen schönen Sonntagvormittag. Mein Name ist Fanny Sedlnitzky.

0: Wir sprechen heute über Rainbows, eine Organisation, die Kindern hilft in Trauersituationen, wenn sie einen nahen Angehörigen verlieren oder wenn sich die Eltern trennen. Wir haben schon geklärt, das ist jetzt eine Organisation, die es schon seit einigen Jahren, Jahrzehnten mittlerweile gibt, seit 35 Jahren in der Steiermark, seit 30 Jahren in Österreich. Und das ist eine sehr wertvolle, eine sehr wichtige Arbeit, die sehr viele Kinder auch in Anspruch nehmen müssen, kann man vielleicht sagen. Wie sieht denn die tägliche Arbeit hier bei Ihnen aus, Xenia Hobacher und Dagmar Beudonik-Rack?
1: Ja, es ist eine sehr umfangreiche Arbeit. Natürlich steht an erster Stelle die Begleitung, Beratung, Unterstützung von Familien und Kindern ab 4 Jahren nach Verlusterlebnissen. Das bedeutet, dass sich Menschen bei uns melden, wenn ein nahestehender Mensch verstorben ist oder sich die Eltern in einer Trennungssituation befinden. Das kann manchmal kurz nach dem Todesfall beispielsweise sein oder kurz vor der Trennung oder kurz nach der Trennung. Das ist sehr unterschiedlich. Die meisten Menschen, die sich bei uns melden, sind in einer Art Krise, sind betroffen und wir bemühen uns da, dass wir schnelle und rasche Hilfe für die Familien anbieten können.
0: Für die Familien, insbesondere eben für die Kinder, mit denen dann sozusagen gearbeitet wird. Wie kann man sich diese Arbeit vorstellen? Ist das einfach eine Ablenkung? Holt man die Kinder zu sich und schaut, dass sie einen schönen Moment bei ihnen erleben? Oder ist das tatsächlich tiefergehend? Hat es da auch psychologische Hintergründe?
2: Die Rainbows-Arbeit ist eine präventive pädagogische Arbeit. Wir gehen davon aus, dass es für Kinder ein Einbruch ist in ihrer Kontinuität des Lebens, wenn sich die Eltern trennen oder wenn jemand stirbt, und dass es wichtig, notwendig und gesund ist, dass die Kinder darauf reagieren. Es sind keine pathologischen Reaktionen, wenn die Kinder sich zurückziehen, wenn sie aggressiv werden, wenn sie in der Schule Schwierigkeiten bekommen, sondern aufgrund dieser Veränderungen in ihrem Leben ist es notwendig, dass sie darauf reagieren. Und die Kinder kommen dann zu uns und wir können das, was wir nicht ungeschehen machen. Wir können eine Trennung nicht rückgängig machen. Das ist die Entscheidung der Erwachsenen. Wir können natürlich auch einen Todesfall nicht in irgendeiner Weise verändern. Aber die Kinder haben Platz, die Kinder haben Raum für all das, was sie beschäftigt in dieser Situation. Rainbows ist ein Konzept, das auf unterschiedlichen wissenschaftlichen Grundlagen basiert. Aber unser Anliegen ist es, mit all dem die Kinder zu stärken und zu stützen. Auszudrücken, die Gefühle, die alle da sind. Die Gefühle kann man unterschiedlich ausdrücken. Das kann sein spielerisch, das kann sein im kreativen Gestalten, das kann sein über die Bewegung und letztendlich auch über das Gespräch. Aber manchmal kommen die Kinder zu uns und haben noch gar keine Worte für das, was in ihrem Leben passiert ist. Und über diese unterschiedlichen Zugänge ermöglichen wir den Kindern, dass sie auch Worte finden für das, was in ihrem Leben passiert ist.
1: Und natürlich begleiten wir da auch die Eltern im Sinne von einer Beratung, im Sinne von Psychoedukation. Das bedeutet, was können die Eltern im Krisenfall einerseits für sich tun, aber wie können sie auch ihre Kinder und ihre jugendlichen Kinder gut begleiten?
0: Da wollen wir noch ein bisschen genauer drauf eingehen, etwas später. Ich möchte zuerst noch einmal auf das zurückkommen, was Sie gesagt haben, Dagmar Beudonik-Rack. Die Kinder reagieren unterschiedlich. Jeder reagiert anders auf diese Situation einer Trennung oder eines Verlusts. Manche ziehen sich zurück, manche werden vielleicht aggressiv, wie Sie gesagt haben. Bei manchen merkt man es an den Schulnoten, die Leistung lässt nach. Welche Sorgen und Herausforderungen sind denn das, mit denen die Kinder zu Ihnen kommen? Was ist da die Bandbreite?
2: Die Kinder haben einmal viele Fragen, wenn sie kommen. Das sind oft sehr einfache Fragen. Kinder stellen sich Fragen, wie wird mein Alltag jetzt weitergehen, wenn Mama und Papa nicht mehr zusammen wohnen? Wer holt mich von der Schule ab? Wer kocht für mich? Wo bin ich dann und dann? Also Alltagsfragen, weil Kinder wissen müssen, wie sich ihr Alltag in Zukunft gestalten wird. Mhm. Es kommen auch viele andere Fragen von den Kindern. Wenn es geht um Alimente, um Kontaktregelungen, alles Begrifflichkeiten.
0: Ja, darf ich den Papa sehen, die Mama sehen?
2: Richtig, genau. Kinder wissen es nicht und es ist wichtig, dass man ihnen diese Informationen gibt. Mhm. Und manchmal braucht es eben einen anderen Rahmen als den familiären, der im Moment oft belastet ist in der Situation. Beim Todesfall ist es ähnlich. Kinder haben viele Fragen, unterschiedlich natürlich vom Alter. Volksschulkinder haben oft ein ganz großes wissenschaftliches Interesse. Wie ist es, wenn da jemand im Sarg liegt? Ist dem nicht kalt? Eltern mit diesen Fragen zu konfrontieren, die selber sehr trauern, das machen Kinder oft nicht und bei Rainbows ist dafür Platz.
0: Wie sieht denn so eine Begleitung aus? Sind das Gruppeneinheiten? Kann man die Kinder hier zusammenfassen? Sind das Einzelstunden, die man verbringt mit den Kindern? Oder geht es ihnen in der Gruppe vielleicht sogar besser, wenn sie sehen, andere haben auch ähnliche Probleme?
1: Also die Begleitung ist sehr unterschiedlich. Manche Kinder werden in einer Gruppe begleitet und manche Kinder im Einzelsettings. Die Gruppe hat natürlich den schönen Vorteil, dass ich gleich Betroffene kennenlerne, die in einer ähnlichen Situation sich befinden, die ähnliche Erfahrungen gemacht haben, und da fühlt man sich als Kind dann nicht so alleine und kann über diese Erfahrungen sprechen und sich vielleicht auch ein paar Dinge abschauen. Wie machen das die anderen? Mhm. Und dieses Gemeinschaftsgefühl, das beugt eben vor, dass ich mich ganz alleine fühle oder manchmal so, weil niemand versteht mich. Und im Einzelsetting, also wenn Kinder einzeln begleitet werden, dann kann man halt sehr individuell und intensiv auf die ganz spezielle Situation des Kindes eingehen. Uns ist wichtig, dass die Kinder immer im selben Setting begleitet werden. Das bedeutet, dass sie, dass eine Ankommensrunde gibt, eine Abschiedsrunde, und dass sie genau wissen, was erwartet sie in dieser heutigen Stunde.
0: Wie lang dauert so eine Begleitung? Zieht sich die über Wochen, Monate? Ist das sehr individuell, je nachdem, wie lange die Kinder die Hilfe brauchen?
1: Einerseits prozessorientiert, aber natürlich haben wir ein Konzept dahinter, das wir auf 4 bis 5 Monate ausgelegt haben. Im Einzelsetting ist es natürlich sehr individuell. Und wir schauen, dass die Kinder das bekommen, was sie brauchen. Da, wo mehr gebraucht wird, können wir das natürlich verlängern. Da, wo weniger gebraucht wird, umso besser. Wir geben Impulse, damit die Kinder so bald wie möglich gut mit der Situation wieder alleine zurechtkommen. Und damit diese Impulse, die wir in den Stunden erarbeiten, dass sie die zu Hause dann auch mit ihrer Familie gut nutzen können.

0: Es ist eine tolle, wichtige Arbeit für Kinder, für Jugendliche, die in schwierigen Situationen sind, nämlich in Situationen, wo sich die Eltern trennen, wo Angehörige versterben. Rainbows hilft. Rainbows fängt diese Kinder auf. Kinder können Fragen stellen, Kinder können dorthin kommen und werden ein Stück weit am Weg begleitet durch diese schwierige Phase. Sie beide, Dagmar Beudonik-Rack und Xenia Hobacher, sind Leiterinnen bei Rainbows in der Steiermark bzw. sogar in Österreich. Sie haben sehr vieles schon erlebt. Sie erleben Kinder, die kommen und gehen sozusagen über die Jahrzehnte hinweg, die ihre Hilfe benötigt haben. Wenn Sie so zurückdenken an die letzten Jahre, Jahrzehnte, was sind denn da Momente, die einem in Erinnerung bleiben, die sich eingeprägt haben, weil sie möglicherweise einfach schön sind, weil sie gut ausgegangen sind?
1: Ich blicke zurück auf mehr als zwei Jahrzehnte Rainbows Arbeit und was mich immer wieder berührt, sind Mitarbeiterinnen, die ehemalige Rainbows Kinder waren.
0: Mhm. Das heißt, die dann aus eigener Kraft sagen, ich möchte helfen.
1: Die als Kinder bei Rainbows waren, mittlerweile erwachsen sind, im psychosozialen oder pädagogischen Bereich tätig sind und dann sich entscheiden, dass sie bei Rainbows mitarbeiten möchten, weil sie noch immer das Gefühl haben, dass Rainbows so hilfreich war für sie in der Kindheit und dass sie das auch gerne mit den Kindern machen möchten, die jetzt zu Rainbows kommen.
0: Vielleicht können wir da ganz kurz einhaken, was muss man denn für Voraussetzungen mitbringen? Man muss nicht Scheidungskind sein oder einen Verlust erlebt haben in der Kindheit, um zu sagen, ich möchte bei Rainbows mithelfen.
2: Nein. Als Voraussetzung gilt eine psychosoziale Grundausbildung und dann natürlich eine zweistufige interne Rainbows-Ausbildung. Also das ist uns wichtig. Da, wo Rainbows draufsteht, muss Rainbows drinnen sein. Das bedeutet, dass wir einen internen Trauerbegleitungs- und Trennungsbegleitungslehrgang anbieten.
0: Mhm, damit man da wirklich auch fundiertes Wissen bekommt, wie man da umgeht. Das sind ja sehr heikle Situationen. Vielleicht nochmal zurück zu den schönen Momenten. Sie sagen, Dagmar Beudonik-Rack, die Kinder, die selbst einmal betroffen waren, die dann wieder zurückkommen, das sind die schönen Momente für Sie. Xenia Hobacher, was sind für Sie die schönen Momente, die am Ende des Tages überbleiben?
2: Da gibt es sehr, sehr viele. Manchmal reicht ein Telefonat, manchmal reicht ein kurzes Gespräch, manchmal reicht eine kurze Begegnung aus, um Eltern oder Kinder zu stärken. Und immer wieder begegnet es mir gerade am Abend, wenn wir dann heimgehen, dann kommen ja die Kinder zu uns am Nachmittag. Wenn unser Büro dann zu ist oder zusperrt, kommen die Kinder laufend und strahlend herein. Am Anfang sieht man einfach, dass sie sehr ängstlich sind natürlich. Also niemand, der noch nicht bei einer Trauerbegleitung war, weiß, was einem da erwartet. Und die Kinder kommen ängstlich herein und am Ende der Stunde verlassen sie die Einheit und die Stunde mit einer Erleichterung, mit einem erleichterten Herzen und das ist so schön mitzusehen.
1: Ein schönes Beispiel auch noch, Mädchenschwierigkeiten in der Schule, die Lehrerin macht die Mutter darauf aufmerksam, es würde Rainbows geben, Trennung der Eltern ist gerade passiert und das Mädchen kommt voller Begeisterung zu den einzelnen Rainbows-Einheiten. Bei der Rainbows-Gruppe sind es 12 Einheiten, die die Kinder miteinander in der Gruppe und mit der Rainbows-Mitarbeiterin verbringen. Die Gruppe ist aus, das letzte Elterngespräch war und die Mutter meldet dann zurück, dass der Wunsch des Kindes ist, beim nächsten Geburtstag eine Stunde mit der Rainbows-Mitarbeiterin zu verbringen.
0: Oh, also tatsächlich das Herz geöffnet und Rainbows hineingelassen.
1: Genau. Und auch unser Herz berührt.

0: Ein Stichwort, das heute schon öfter gefallen ist, ist die Schule. Die Leistungen in der Schule lassen nach, wenn Kinder Probleme zu Hause haben, wenn sie trauern, wenn sie Schwierigkeiten haben mit Dingen, die sie vielleicht, wie Sie gesagt haben, Dagmar Peutonig-Rack, noch gar nicht artikulieren können, wo sie gar nicht wissen, was ist eigentlich mein Problem. Wie können Lehrer oder Lehrpersonen, andere Personen als die Eltern, die ja auch in einer belastenden Situation sind oft, wenn es um eine Trennung oder einen Verlust geht, die Kinder da gar nicht so unterstützen können. Aber wie können Personen im Umfeld der Kinder hier vielleicht auch helfend eingreifen? Eben Lehrer in der Schule, im Sport, Betreuer oder dergleichen?
1: Wichtig ist wahrzunehmen, dass das Kind sich in einer Ausnahmesituation befindet und darauf auch ein Stück weit Rücksicht zu nehmen. Das heißt, vielleicht als Lehrerin des Kindes mit dem Kind ein Gespräch führen, um auch zu wissen, was das Kind für Erwartungen oder für Wünsche hat. Manchmal ist es ja so, wenn es daheim drunter und drüber unter Anführungszeichen gibt oder geht oder diese emotionale Belastung da ist, dass es wichtig ist, dass die Kinder einen Raum haben, wo alles so läuft wie gewohnt.
0: Mhm. Also das heißt, Struktur,
1: die Kinder wissen, in der Schule läuft so und so ab. Mhm. Da kann ich auch mal auftanken, weil zu Hause ist es im Moment eher belastend. Das heißt, im Zweiergespräch zwischen der Lehrerin und dem Kind, dass die Lehrerin oder der Lehrer signalisiert, ich weiß, du hast im Moment nicht leicht, aber wie hättest du gern, dass wir in der Schule damit umgehen? Ist es wichtig oder ist es dir wichtig, dass wir dem einen Platz geben, dass zum Beispiel deine Oma gestorben ist oder deine Eltern sich trennen? Oder ist es für dich so, dass du kommst und da wirklich auftanken möchtest und mit dem Ereignis, dem Todesfall oder der Trennung in dem Setting Schule nicht konfrontiert werden möchtest?
0: Das ist ja gerade auch für Außenstehende oft schwierig. Man weiß ja auch oft nicht, was dahinter steckt. Man merkt vielleicht nur ein verändertes Verhalten des Kindes. Was gibt es da für Missverständnisse, mit denen man vielleicht aufräumen sollte?
2: Naja, ich denke jetzt gerade Kinder, die trauern, egal jetzt ob nach einer Trennung oder nach einem Todesfall, die zeigen unterschiedliche Verhaltensweisen. Manche sehr stark und manche sehr wenig. Und auch die Kinder, die nach innen trauern, ja, oder nach innen Angst haben oder wütend sind. Auch da ist es wichtig, dass man sich hinwendet und dass man da aktiv dranbleibt, weil man glaubt ja, meinem Kind oder dem Kind geht es gut. Das ist genauso wie bisher. Es passt sich sehr an als Trauerreaktion, als Überlebensreaktion. Und gerade auf die Kinder würde ich besonders zugehen und auf die würde ich besonders achten.
0: Also mal vielleicht fragen, was dahinter steckt. Soll man das ansprechen aktiv?
2: Ja. Also es ist immer besser, aktiv das Kind anzusprechen, natürlich auch sehr behutsam. Das wünschen sich übrigens auch die Erwachsenen, gerade wenn der Partner, die Partnerin oder das eigene Kind verstorben ist, hören wir immer noch von Eltern, dass sie teilweise in den Ortschaften gemieden werden, was auch daran liegt, dass viele Menschen gar nicht wissen, ja, wie gehe ich auf eine trauernde Person zu? Mhm. Und da kann ich sagen, bitte zugehen und es würde reichen zu sagen, ich weiß jetzt gar nicht, was ich sagen soll. Mhm. Und das hilft dann
0: also
2: auch
0: das, was man sich eigentlich denkt.
2: Genau, das, was man sich denkt. Und es ist besser, etwas zu sagen, als vielleicht gar nicht zu sagen und zu schweigen, weil die sind ansonsten sehr isoliert.
0: Das heißt, in Ihren Gruppen, in Ihren Gesprächen mit den Kindern wird tatsächlich viel gesprochen, es wird alles angesprochen, es darf alles Platz haben.
2: Ja. Absolut. Es ist ganz wichtig, dass wir bei der Wahrheit bleiben, im Sinne von Fakten, im Sinne von Sachlichkeit, aber natürlich auch die Gefühlsebenen da reinbringen. Mhm. Nur so können dann Kinder im Laufe ihres Aufwachsens die eigenen Lebensumstände einordnen, sortieren und dann zu gesunden, erwachsenen Menschen werden.
0: Mhm. Das heißt also schonungslos unter Anführungszeichen, wenn es um den Verlust geht oder um die Trennung, man spricht das tatsächlich an, Mama, Papa werden nicht mehr zusammen sein oder ein geliebter Mensch wird nie wieder kommen.
2: Genau, das hört sich sehr hart an, ist es auch, wenn man das mitteilen muss, aber Klarheit ist da sehr, sehr wichtig. Also wir haben uns getrennt oder Oma ist verstorben beispielsweise und da auch wirklich sagen, verstorben, tot und in einem weiteren Schritt kann man dann drüber sprechen, was passiert jetzt damit der Oma, was passiert jetzt damit dem toten Körper, woran glauben wir vielleicht und dann kann man vielleicht diese Vorstellung von, was glaubst du, wo die Oma jetzt ist, reinbringen. Aber ganz wichtig ist davor die sachliche Information, was passiert ist und wir haben die Erfahrung gemacht, dass die Kinder sehr gut mit der Information umgehen. Natürlich braucht es auch die Begleitung, aber die Wahrheit oder die Sachlage hilft, die Situation zu verstehen.
0: Also gar keine Samthandschuhe, Kinder sind stärker, als wir vielleicht glauben. Aha.

Die haben schon angesprochen, Kinder sollten die Wahrheit erfahren. Kinder müssen mit der Wahrheit konfrontiert werden, wenn sie noch so hart ist, wenn es um die Trennung oder den Verlust geht. Die haben schon angesprochen, Kinder sollten die Wahrheit erfahren. Kinder müssen mit der Wahrheit konfrontiert werden, wenn sie noch so hart ist, wenn es um die Trennung oder den Verlust eines Menschen geht.

0: mit einem Gefühl oder einem Knödel im Magen, weil es einem selbst nicht gut geht dabei, wenn man den Kindern zusieht, wenn man sieht, wie die trauern. Aber gibt es Möglichkeiten, wie sie sich selbst sozusagen wieder ein bisschen da rausholen?
1: Generell ist es ein sehr bereichernder Job, eine sehr bereichernde Arbeit, weil die Auseinandersetzung mit Trennung, Abschied und Verlust ja eine tiefmenschliche ist und uns immer ein Stück in unsere Entwicklung als Erwachsene auch weiterbringt. Wir haben vorher angesprochen, dass die Ausbildung unserer Mitarbeitenden sehr, sehr wichtig ist. Das heißt, sie bringen eine hohe Professionalität mit und natürlich begleiten wir die Arbeit mit Supervision, Weiterbildung und Intervision. Das heißt, die Reflexion dessen, was in den Gruppen, in den Trauerbegleitungen passiert, ist Teil des Arbeitsalltags unserer Mitarbeitenden und deswegen auch diese Professionalität, die uns dann hilft, nach der Arbeit mit den Kindern wieder gut in den eigenen Arbeitsalltag zu kommen.
2: Und natürlich leben wir mit den Familien, mit den Kindern ein Stück weit mit. Also das betrifft uns ja auch. Wir haben da ja auch Gefühle. Und gleichzeitig haben wir so ein Handwerkszeug, das wir den Kindern und den Familien mitgeben können. Und da können wir uns dann wieder ein bisschen rausbewegen aus dieser Geschichte. Und es ist natürlich nicht die eigene Geschichte. Das heißt, da tun wir uns immer viel, viel leichter, als wie wenn ich jetzt da selbst betroffen bin.
0: Aber ist es nicht so? Gibt es da nicht Momente, wo man sagt, es ist so unfair, es ist so gemein, diese Kinder, die haben das nicht verdient, ja? Hat das vielleicht den Blick, ihren eigenen Blick auf das Leben ein bisschen verändert?
1: Ja, definitiv ja. Es kommen immer wieder Momente, wenn Kinder kommen und wir die Geschichten dahinter hören. Das macht betroffen und das berührt jedes Mal wieder aufs Neue. Und eine gewisse Dankbarkeit stellt sich ein, wenn man selber gut durchs Leben gehen kann und nicht so schwere Verlusterlebnisse, Trennungserlebnisse wie Kinder zu Rainbows bringen im eigenen Leben hat oder hatte.
2: Ich sehe es ja auch so, dass jedes Kind ja mit einem Rucksack zu uns kommt und wir bemühen uns dann mit dem Kind gemeinsam, diesen Rucksack leichter zu machen, aber diesen Rucksack auch mit Ressourcen, mit schönen Momenten, mit Perspektiven zu füllen, die es vielleicht jetzt noch nicht gibt. Und das gibt dann wieder Kraft und das gibt dann wieder diese Idee, egal wie blöd das Leben gerade läuft und wie schwierig es gerade ist, es wird besser werden.
3: Ich schau kurz rein in dein Zimmer.

0: für mich.
1: Es wird besser werden, ist ein Stichwort, das Sie den Kindern in einem Rucksack mit auf den Weg geben, sozusagen. Und es gibt ja dann sicherlich auch die Momente, wo die Kinder viele, viele Jahre später zurückblicken und sagen, diese Zeit möchte ich nicht missen oder ohne Rainbows hätte ich es vielleicht nicht geschafft. Sie haben schon erwähnt, Dagmar Beudonik-Rack, es gibt sogar Mitarbeiter, Mitarbeiterinnen bei Rainbows, die selbst betroffen waren, die dann sagen, ich möchte Kindern in derselben Situation helfen, weil sie natürlich auch ganz eine andere Betroffenheit haben. Aber wenn Sie sozusagen Kontakte haben zu Kindern, die schon lange draußen sind wieder aus der Organisation, die schon lange wieder mit beiden Füßen im Leben stehen, welche Rückmeldungen kommen denn da?
2: Durchwegs positive. Also beispielsweise meine Friseurin war als Kind bei Rainbows und wir sind im Laufe eines Friseurbesuchs draufgekommen und sie hat berichtet, dass sie sich noch sehr gut erinnern kann an das Gruppengefühl, an diese Stärkung und sie hat zu Hause noch, also wir machen Materialien, wir stellen so Materialien her, Ressourcenkisten und Mappen und besprechen Geschichten und sie hat zu Hause noch immer aus dieser Rainbows-Gruppe, die sicher schon 15 Jahre her ist, ein Erinnerungssymbol stehen, so einen Seelenvogel, den sie damals gemacht hat.
3: Und ich darf vielleicht ein Beispiel einer Kollegin erzählen, die ist in der Straßenbahn gefahren und hat die Rainbows-Tasche mitgehabt. Das ist eine Tasche mit einem Rainbows-Logo oben und ihr gegenüber ist ein Jugendlicher gesessen und sie hat schon gemerkt, er schaut immer auf ihre Tasche und irgendwann hat er gesagt, arbeitest du bei Rainbows? Und sie hat gesagt, ja, warum? Ja, ich war bei Rainbows und das war so super.
1: Oh, sehr schön, wenn man diese Rückmeldungen bekommt. Innerhalb von 30 Jahren, 35 Jahren Geschichte von Rainbows gibt es sicherlich viele, die darauf zurückblicken. Sind die Herausforderungen der letzten 30 Jahre denn überhaupt die gleichen geblieben, wenn Sie zurückschauen, zumindest in die Zeit, in der Sie bei Rainbows waren, die letzten Jahrzehnte? Ist das immer gleich geblieben? Ist eine Trennung immer gleich tragisch oder ähnlich für Kinder oder hat sich da auch etwas verändert?
3: Es hat sich einiges verändert in den letzten Jahrzehnten. Eine Trennung war vor 20, 25 Jahren für die Kinder eine schwierige Situation, weil sich eben diese Kontinuität des Lebens verändert hat. Was sich verändert hat, sind die Rahmenbedingungen, in denen Kinder aufwachsen. Also wir bemerken in unserer täglichen Arbeit, dass Kinder zu Rainbows kommen, die Trennung, Scheidung erlebt haben, die einen Todesfall erlebt haben, aber die Kinder sind auch noch mit vielfältigen anderen Herausforderungen in ihrem Leben konfrontiert. Nach wie vor merken wir Auswirkungen, Nachwirkungen der Pandemie, die unser soziales Gefüge, unser Zusammenleben, das Aufwachsen der Kinder schon nachhaltig verändert haben. Wir merken oft auch die Überforderung von Eltern. Auch das Leben von uns Erwachsenen ist ja nicht einfacher geworden und all das verändert natürlich unseren Alltag, unseren Berufsalltag mit den Kindern.
1: Das heißt, man muss da auch sozusagen mit der Zeit gehen, ein bisschen sich darauf einstellen.
2: Genau, die Angebote immer wieder anpassen, aber auch unser Zugehen auf die Bezugspersonen hat sich natürlich auch erweitert und verändert. Also beispielsweise eben der Fokus auf die Elternarbeit ist in den letzten Jahren immer mehr geworden, weil wir eben auch bemerken, es braucht auch auf der Elternebene Unterstützung. Also Eltern sind manchmal verunsichert. Wie gehe ich jetzt mit einem Kind um? Eben sage ich die Wahrheit oder schütze ich mein Kind davor? Wie ist es mit dem Einfluss der digitalen Medien? Diese Dinge können wir auch in den Beratungsprozess natürlich aufgreifen.
1: Also gesellschaftliche Veränderungen hat es gegeben in den letzten 30 Jahren, das ist einmal klar und die spiegeln sich auch wieder.
2: Genau.
1: Wenn Sie in die Zukunft schauen, in die nächsten 30 Jahre von Rainbows, was soll sich verändern?
2: Also ich wünsche mir, dass das Herz von Rainbows das ist, was es jetzt ist, vielleicht noch größer, dass wir weiterhin viele, viele, viele Kinder, Jugendliche und Erwachsene erreichen in diesen Trauersituationen und dass wir vielleicht in 30 Jahren noch einmal da sitzen dürfen.
1: Gibt es Angebote, wo Sie sagen, die gehören ausgebaut, da braucht es noch mehr?
3: Im Bereich der Elternarbeit ist es sicher notwendig, da nachzuschärfen und mehr noch die Eltern ins Boot zu holen, weil sie halt die unmittelbaren Bezugspersonen der Kinder sind und eigentlich am meisten bewirken in diesen Lebenssituationen. Und ein Anliegen ist natürlich auch, dass wir inklusive Angebote haben. Es gibt viele Familien, viele Kinder mit einer Behinderung, die im Moment noch nicht in dem Ausmaß die Möglichkeit haben, Unterstützung zu bekommen, auch Erwachsene in dem Bereich. Also wir haben viele Ideen, die wir gerne noch umsetzen möchten, wo wir das spezifische Rainbows Know-how gut einbringen können, aber noch ein bisschen weiter und größer denken.

0: Ich möchte noch mal ganz kurz zusammenfassen. Wenn uns jemand zugehört hat, der vielleicht jetzt sagt, ja, ich kenne jemanden, der Hilfe brauchen könnte oder benötige vielleicht selbst für meine Familie Hilfe und wusste gar nicht, wo ich mich da hinwenden kann. Wie erreiche ich Sie? Wie kann ich meinen Kontakt an Sie sozusagen beginnen?
1: Am besten telefonisch oder über unsere Homepage www.rainbows.at.
2: Und seit Jänner 2026 sind wir Teil von Lebensgroß. Wir freuen uns darüber sehr und wissen, dass Rainbows zukunftsfit aufgestellt ist und nachhaltig für Kinder, Jugendliche und Familien in Trennungs- und Verlustsituationen da sein wird können.
0: Das heißt, auch für die nächsten 30 Jahre ist dann sozusagen Hilfe garantiert. Was möchten Sie Hörerinnen und Hörern, die uns jetzt zugehört haben, noch mit auf den Weg geben?
1: Niemand muss alleine durch eine Trauer gehen, sondern wir sind da, wir können helfen, wir können unterstützen und scheuen Sie sich nicht, sich zu melden.
2: Und verlieren wir nie die Kinder aus dem Blick.
0: Ein schönes Abschlussstatement. Wenn Sie in 10 Jahren einem Kind begegnen, das Sie vielleicht betreut haben, was hätten Sie gerne, dass dieses Kind dann zu Ihnen sagt?
2: Es war lustig bei Rainbows und es hat mir total viel geholfen für mein weiteres Leben.
1: Ich würde mir wünschen, dass dieser junge Mensch sagt, es geht mir jetzt gut.
0: In diesem Sinne wünschen wir allen, die in einer schwierigen Situation sind, dass sie da gut durchkommen. Immer wichtig zu wissen, es gibt Hilfe, es gibt Anlaufstellen wie bei Ihnen, Rainbows. Man muss da nicht alleine durch und gerade Kinder brauchen unsere Hilfe. Vielen Dank, Xenia Hobacher und Dagmar Beudonik-Rack von Rainbows, dass Sie heute gekommen sind und uns Einblicke gegeben haben. Wir wünschen noch einen schönen Sonntagvormittag. Dankeschön fürs Kommen.
1: Danke.

Herzlich willkommen und einen schönen Vormittag aus der Stadt Salzburg. Am heutigen 13. Sonntag im Jahreskreis übertragen wir im Programm der ORF Regionalradios den katholischen Gottesdienst aus dem Salzburger Dom. Musikalisch gestaltet wird die Messfeier von einem Vokal- und Instrumentalensemble der Dommusik Salzburg und den Solistinnen und Solisten Olena Pinkowska Sopran, Helene Feldbauer Alt, Martin Fournier Tenor und Christoph Schöffmann Bass. Am Orgelpositiv und an der Hauptorgel zu hören ist Domorganist Philipp Belster. Die musikalische Leitung hat Domkapellmeisterin Andrea Fournier. Zu hören sein werden die Seconda Messa von Marianna von Martinez, zur Gabenbereitung die Motette Christus Resurgens von Giovanni Battista Stefanini und Gemeindelieder aus dem Kirchengesangbuch Gotteslob. Mit der Gemeinde feiert nun Domkapitular und Stadtpfarrer von Kufstein Josef Johann Plätzer.

0: Im Namen des Vaters und des Sohnes und des Heiligen Geistes.
1: Amen.
0: Die Gnade unseres Herrn Jesus Christus, die Liebe Gottes des Vaters und die Gemeinschaft des Heiligen Geistes sei mit euch.
1: Und mit deinem Geiste.
0: Ich freue mich, mit euch allen hier im Salzburger Dom und mit allen, die zu Hause oder unterwegs über das Radio oder andere Medien mit uns verbunden sind, diesen Gottesdienst zu feiern. Viele Menschen erleben diese Tage die Gastfreundschaft beim Salzburger Stadtfest. Wir sind mittendrin bei diesem Fest und dabei Gäste bei Jesus Christus. Er lädt uns an seinen Tisch ein und schenkt uns Gemeinschaft. Zugleich sind wir eingeladen, diese Gastfreundschaft selbst zu leben und weiterzugeben. Bereiten wir unser Herz für diese Begegnung. Erbarme dich, Herr, unser Gott, erbarme dich.
2: Denn wir haben vor dir gesündigt.
0: Erweise uns, Herr, deine Huld.
2: Und schenke uns dein Heil.
0: Nachlass und Vergebung und Verzeihung unserer Sünden gewähre uns der allmächtige und barmherzige Herr.
2: Amen.
0: Glorie.

0: Lasset uns beten. Gott, unser Vater, du hast uns in der Taufe zu Kindern des Lichtes gemacht. Lass nicht zu, dass die Finsternis des Irrtums über uns Macht gewinnt, sondern hilf uns, im Licht deiner Wahrheit zu bleiben. Darum bitten wir durch Jesus Christus, deinen Sohn, unseren Herrn und Gott, der in der Einheit des Heiligen Geistes mit dir lebt und wirkt in alle Ewigkeit.
1: Amen.
2: Lesung aus dem zweiten Buch der Könige. Eines Tages ging Elisha nach Schunem. Dort lebte eine vornehme Frau, die ihn dringend bat, bei ihr zu essen. Seither kehrte er zum Essen bei ihr ein, so oft er vorbeikam. Sie aber sagte zu ihrem Mann: Ich weiß, dass dieser Mann, der ständig bei uns vorbeikommt, ein heiliger Gottesmann ist. Wir wollen ein kleines, gemauertes Obergemach herrichten und dort ein Bett, einen Tisch, einen Stuhl und einen Leuchter für ihn bereitstellen. Wenn er dann zu uns kommt, kann er sich dorthin zurückziehen. Als Elisha eines Tages wieder hinkam, ging er in das Obergemach, um dort zu schlafen. Und als er seinen Diener Gehasi fragte, was man für die Frau tun könne, sagte Gehasi: Nun, sie hat keinen Sohn und ihr Mann ist alt. Da befahl er: Ruf sie herein. Er rief sie und sie blieb in der Tür stehen. Darauf versicherte ihr Elisha: Im nächsten Jahr um diese Zeit wirst du einen Sohn liebkosen. Wort des lebendigen Gottes.
1: Amen.

0: Lesung aus dem Brief des Apostels Paulus an die Gemeinde in Rom. Schwestern und Brüder, wir, die wir auf Christus Jesus getauft wurden, sind auf seinen Tod getauft worden. Wir wurden ja mit ihm begraben durch die Taufe auf den Tod, damit auch wir, so wie Christus durch die Herrlichkeit des Vaters von den Toten auferweckt wurde, in der Wirklichkeit des neuen Lebens wandeln. Sind wir nun mit Christus gestorben, so glauben wir, dass wir auch mit ihm leben werden. Wir wissen, dass Christus von den Toten auferweckt nicht mehr stirbt. Der Tod hat keine Macht mehr über ihn. Denn durch sein Sterben ist er ein für allemal gestorben für die Sünde. Sein Leben aber lebt er für Gott. So begreift auch ihr euch als Menschen, die für die Sünde tot sind, aber für Gott leben in Christus Jesus. Wort des lebendigen Gottes.
1: Amen.

0: Der Herr sei mit euch. Wir hören die frohe Botschaft aus dem Heiligen Evangelium nach Matthäus. In jener Zeit sprach Jesus zu seinen Aposteln: Wer Vater oder Mutter mehr liebt als mich, ist meiner nicht wert. Und wer Sohn oder Tochter mehr liebt als mich, ist meiner nicht wert. Und wer nicht sein Kreuz auf sich nimmt und mir nachfolgt, ist meiner nicht wert. Wer das Leben findet, wird es verlieren. Wer aber das Leben um meinetwillen verliert, wird es finden. Wer euch aufnimmt, der nimmt mich auf. Und wer mich aufnimmt, nimmt den auf, der mich gesandt hat. Wer einen Propheten aufnimmt, weil es ein Prophet ist, der wird den Lohn eines Propheten erhalten. Wer einen Gerechten aufnimmt, weil es ein Gerechter ist, wird den Lohn eines Gerechten erhalten. Und wer einem von diesen Kleinen auch nur einen Becher frisches Wasser zu trinken gibt, weil es ein Jünger ist, amen, ich sage euch, er wird gewiss nicht um seinen Lohn kommen. Evangelium unseres Herrn Jesus Christus.
1: Lob sei dir, Herr.

0: Gelobt sei Jesus Christus. Die ersten Worte des heutigen Evangeliums können uns möglicherweise erschrecken. Jesus sagt, dass die Liebe zu ihm größer sein muss als selbst die Liebe zu Vater, Mutter, Sohn oder Tochter. Wie kann Gott so etwas verlangen? Wenn wir aber genauer hinhören, merken wir, Jesus stellt die Menschenliebe nicht in Frage. Im Gegenteil, die Liebe zu Gott soll unsere Liebe zu den Menschen vertiefen und ihr die richtige Richtung geben. Manchmal wird das ganz konkret. Wenn Menschen ausgegrenzt, verachtet oder abgelehnt werden, weil sie anders sind oder weil sie als Flüchtlinge zu uns kommen, dann verlangt das Evangelium von uns, an ihrer Seite zu stehen. Das wird nicht immer auf Zustimmung stoßen. Vielleicht verstehen manche nicht, warum wir uns für diese Menschen einsetzen. Aber gerade dann gilt es, dem Evangelium treu zu bleiben. Den Schlüssel zum heutigen Sonntag finde ich besonders in der ersten Lesung. Dort hören wir von einer wohlhabenden Frau, die den Propheten Elisha immer wieder aufnimmt. Schließlich richtet sie gemeinsam mit ihrem Mann ihm sogar ein Zimmer ein. Aus dieser Gastfreundschaft entsteht Segen. Das kinderlose Ehepaar wird mit einem Sohn beschenkt. Ja, Gastfreundschaft bringt Segen. Hospitality brings blessing. Vielleicht ist das eine Botschaft, die wir heute besonders brauchen. Viele Menschen leben allein oder fühlen sich einsam. Wir sind oft allein in unseren Häusern und Wohnungen. Dabei kann eine Einladung, ein gemeinsames Essen oder ein offenes Ohr Leben verändern. Vielleicht hörst du diesen Gottesdienst heute allein zu Hause. Vielleicht bist du im Krankenhaus, vielleicht in einer Pflegeeinrichtung, vielleicht bist du unterwegs und mit dem Radio mit uns verbunden. Dann sollst du wissen, du bist nicht allein. Du gehörst zu unserer Gemeinschaft. Und an uns alle richtet sich die Frage, wen könnten wir in dieser kommenden Woche besuchen? Wen könnten wir anrufen? Wen könnten wir an unseren Tisch einladen? Vielleicht beginnt Gastfreundschaft genau dort. Ich denke dabei auch an unseren Pfarrhof in Kufstein. Dort leben Menschen aus 5 Nationen zusammen. Österreich, Deutschland, Madagaskar, Indien und Tansania und dazu noch der Pfarrhund Amos. Wir erleben täglich, wie unterschiedlich unsere Perspektiven sind und wie sehr wir uns gerade dadurch bereichern, auch wenn wir uns bei der Fußball-WM nicht immer einig sind. Vielfalt ist kein Problem. Vielfalt ist Reichtum. Diversity is not a problem. Diversity is a gift. Nicht jeder kann jemanden bei sich aufnehmen, aber jeder kann Gastfreundschaft leben. Die Komponistin der heutigen Messe, Marianne von Martinez, lebte in einem offenen Haus, das ein kultureller Treffpunkt ihrer Zeit war. Woche für Woche kamen Menschen zusammen. Auch Mozart war dort immer wieder zu Gast. Dieses Haus wurde somit zu einem Ort der Begegnung. Warum sollte das nicht auch heute möglich sein? Vielleicht durch einen Spieleabend, vielleicht durch ein gemeinsames Essen, vielleicht durch einen Singnachmittag, vielleicht durch ein Bibelfrühstück, bei dem man miteinander frühstückt, über den Glauben spricht und die Bibel miteinander teilt. Es braucht oft gar nicht viel. Es braucht nur jemanden, der den ersten Schritt setzt. Und vielleicht kannst genau du der sein. Jesus sagt heute, wer einen Propheten aufnimmt, wird den Lohn eines Propheten erhalten. Wer einen Jünger aufnimmt, wird beschenkt werden. Wer einen der Kleinen auch nur einen Becher Wasser reicht, geht nicht leer aus. Und ich kann euch sagen, das stimmt. Wer anderen die Tür öffnet, wird selbst beschenkt. Und vielleicht ist dies auch ein Weg gegen die Einsamkeit unserer Zeit. Vielleicht sollten wir gerade jene Menschen in den Blick nehmen, die übersehen werden. Jene, die verwitwet sind, die Alleinstehenden, die Alleinerziehenden, die sich zurückgezogen haben, die Kranken, diejenigen, die kaum noch jemand besucht. Und wenn sie nicht zu uns kommen können, dann gehen wir eben zu ihnen. Dann geschieht etwas von Auferstehung mitten im Alltag. Paulus erinnert uns heute daran, dass wir auf Christus getauft sind. Wir alle kennen dennoch auch dunkle Stunden. Wir alle tragen Sorgen und Belastungen. Aber das letzte Wort hat nicht die Dunkelheit. Das letzte Wort hat die Auferstehung. Darkness does not have the final word. The resurrection has the final word. Hier im Dom leuchtet uns auf dem Altarbild der Auferstandene entgegen. Sein Licht, das Licht des Auferstandenen, soll nicht im Dom bleiben. Es will hinausgetragen werden in unsere Häuser, in unsere Wohnungen und Nachbarschaften. Wir erleben heute die Gastfreundschaft Gottes. Today we experience God's hospitality. Schenken wir diese Gastfreundschaft weiter. Laden wir Menschen ein. Öffnen wir unsere Türen und unsere Herzen, damit andere durch uns etwas von der Freude, der Gemeinschaft und dem neuen Leben erfahren, das Christus uns schenkt. Let us share this hospitality with others today. Gelobt sei Jesus Christus. So wollen wir nun gemeinsam unseren Glauben bekennen. Sprechen wir das Glaubensbekenntnis. Ich glaube an Gott, den Vater, den Allmächtigen, den Schöpfer des Himmels und der Erde und an Jesus Christus, seinen eingeborenen Sohn, unseren Herrn, empfangen durch den Heiligen Geist, geboren von der Jungfrau Maria, gelitten unter Pontius Pilatus, gekreuzigt, gestorben und begraben, hinabgestiegen in das Reich des Todes, am dritten Tage auferstanden von den Toten, aufgefahren in den Himmel. Er sitzt zur Rechten Gottes, des allmächtigen Vaters. Von dort wird er kommen, zu richten die Lebenden und die Toten. Ich glaube an den Heiligen Geist, die heilige katholische Kirche, Gemeinschaft der Heiligen, Vergebung der Sünden, Auferstehung der Toten und das ewige Leben. Amen. Herr Jesus Christus, du öffnest uns die Tür zu deinem Herzen und lädst uns ein an deinen Tisch. Voll Vertrauen rufen wir zu dir.
1: Für die Kirche auf der ganzen Welt, dass sie ein Ort der Gastfreundschaft, der Hoffnung und der Heimat für alle Menschen sei.
2: Wir bitten dich, erhöre uns.
1: Für die Verantwortlichen in Politik und Gesellschaft, dass sie die Würde jedes Menschen achten und sich für Gerechtigkeit und Frieden einsetzen.
2: Wir bitten dich, erhöre uns.
1: Für alle einsamen, kranken und älteren Menschen, besonders für jene, die diesen Gottesdienst über Radio oder andere Medien mitfeiern, schenke ihnen Nähe, Trost und Menschen, die ihnen beistehen.
2: Wir bitten dich, erhöre uns.
1: Für die Menschen in Venezuela, für die Opfer des Erdbebens, für alle Verletzten, Vermissten, Angehörigen und Einsatzkräfte, schenke den Verstorbenen das ewige Leben und den Lebenden Hoffnung.
2: Wir bitten dich, erhöre uns.
1: Für unsere 5 Weihekandidaten Lorenz, Andreas, Roland, Josef und Manuel sowie für alle Weihekandidaten in Österreich. Erfülle sie mit deinem Heiligen Geist und mache sie zu glaubwürdigen Zeugen des Evangeliums.
2: Wir bitten dich, erhöre uns.
1: Für unsere Verstorbenen, nimm sie auf in deine ewige Herrlichkeit.
2: Wir bitten dich, erhöre uns.
0: Denn du schenkst uns Gemeinschaft, Hoffnung und neues Leben. Dafür danken wir heute und alle Tage bis in Ewigkeit.
2: Amen. Amen.

0: Lasset uns beten. Herr, unser Gott, in den Geheimnissen, die wir feiern, wirkst du unser Heil. Gib, dass wir den Dienst an diesem Altar würdig vollziehen, von dem wir deine Gaben empfangen. Darum bitten wir durch Christus, unseren Herrn.
1: Amen.
0: Der Herr sei mit euch.
2: Und mit deinem Geist.
0: Erhebe die Herzen.
2: Wir haben sie beim Herrn.
0: Lasset uns danken dem Herrn, unserem Gott.
2: Das ist würdig und recht.
0: Wir danken dir, Vater, im Himmel und rühmen dich durch unseren Herrn, Jesus Christus. Denn durch seine Geburt hat er den Menschen erneuert, durch sein Leiden unsere Sünden getilgt, in seiner Auferstehung den Weg zum Leben erschlossen und in seiner Auffahrt zu dir das Tor des Himmels geöffnet. Durch ihn rühmen dich deine Erlösten und singen mit den Chören der Engel das Lob deiner Herrlichkeit.

Ja, du bist heilig, großer Gott, du bist der Quell aller Heiligkeit. Darum kommen wir vor dein Angesicht und feiern in Gemeinschaft mit der ganzen Kirche den ersten Tag der Woche als den Tag, an dem Christus von den Toten erstanden ist. Durch ihn, den du zu deiner Rechten erhöht hast, bitten wir dich. Sende deinen Geist auf diese Gaben herab und heilige sie, damit sie uns werden, Leib und Blut deines Sohnes, unseres Herrn Jesus Christus. Denn am Abend, an dem er ausgeliefert wurde und sich aus freiem Willen dem Leiden unterwarf, nahm er das Brot und sagte Dank, brach es, reichte es seinen Jüngern und sprach: Nehmet und esset alle davon, das ist mein Leib, der für euch hingegeben wird. Ebenso nahm er nach dem Mahl den Kelch, dankte wiederum, reichte ihn seinen Jüngern und sprach: Nehmet und trinket alle daraus, das ist der Kelch des neuen und ewigen Bundes, mein Blut, das für euch und für alle vergossen wird zur Vergebung der Sünden. Tut dies zu meinem Gedächtnis.

0: Das ist das Geheimnis unseres Glaubens.
1: Deinen Tod, o Herr, verkünden wir, und deine Auferstehung preisen wir, bis du kommst in Herrlichkeit.
2: Ja, darum, gütiger Vater, feiern wir das Gedächtnis des Todes und der Auferstehung deines Sohnes und bringen dir so das Brot des Lebens und den Kelch des Heiles dar. Wir danken dir, dass du uns berufen hast, vor dir zu stehen und dir zu dienen. Wir bitten dich, schenke uns Anteil an Christi Leib und Blut und lass uns eins werden durch den Heiligen Geist. Gedenke deiner Kirche auf der ganzen Erde und vollende dein Volk in der Liebe. Vereint mit unserem Papst Leo, unserem Erzbischof Franz und allen Bischöfen, unseren Priestern und Diakonen und mit allen Frauen und Männern, die zum Dienst in der Kirche berufen bereitbestellt sind. Gedenke alle unserer Schwestern und Brüder, die entschlafen sind in der Hoffnung, dass sie auferstehen. Nimm sie und alle, die in deiner Gnade aus dieser Welt geschieden sind, in dein Reich auf, wo sie dich schauen von Angesicht zu Angesicht. Vater, erbarme dich über uns alle, damit uns das ewige Leben zuteil wird, in der Gemeinschaft mit der seligen Jungfrau und Gottesmutter Maria, mit ihrem Bräutigam, dem heiligen Josef, mit deinen Aposteln, mit den heiligen Rupert, Virgil und Erntrudis und mit allen, die bei dir Gnade gefunden haben vom Anbeginn der Welt, dass wir dich loben und preisen durch deinen Sohn Jesus Christus. Durch ihn und mit ihm und in ihm ist dir, Gott allmächtiger Vater, in der Einheit des Heiligen Geistes, alle Herrlichkeit und Ehre, jetzt und in Ewigkeit.
0: Amen.

0: Wir heißen Kinder Gottes und wir sind es. Und als solcher dürfen wir voll Vertrauen beten, wie der Herr uns zu beten gelehrt hat. Vater unser im Himmel, geheiligt werde dein Name, dein Reich komme, dein Wille geschehe, wie im Himmel so auf Erden. Unser tägliches Brot gib uns heute und vergib uns unsere Schuld, wie auch wir vergeben unseren Schuldigern. Und führe uns nicht in Versuchung, sondern erlöse uns von dem Bösen. Erlöse uns, Herr allmächtiger Vater, von allem Bösen und gib Frieden in unseren Tagen. Komm uns zu Hilfe mit deinem Erbarmen und bewahre uns vor Verwirrung und Sünde, damit wir voll Zuversicht das Kommen unseres Erlösers, Jesus Christus, erwarten.
1: Denn dein ist das Reich und die Kraft und die Herrlichkeit in Ewigkeit. Amen.
0: Der Herr hat zu seinen Aposteln gesagt, Frieden hinterlasse ich euch, meinen Frieden gebe ich euch. Um diesen Frieden bitten wir, Herr Jesus Christus, in besonderer Weise in unserer Mitte, in den Gestalten von Brot und Wein. Wir bitten dich, schau nicht auf unsere Sünden, schau vielmehr auf unseren Glauben, auf den Glauben deiner Kirche und schenke der ganzen Welt nach deinem Willen Einheit, Gerechtigkeit, Versöhnung und Frieden. Und dieser Friede des Herrn sei allezeit mit euch.
1: Und mit deinem Geiste. Gebt einander ein Zeichen des Friedens und der Versöhnung.
0: Sakrament des Leibes und Blut des Christi, schenke uns ewiges Leben. Lamm Gottes. Lamm Gottes. Lamm Gottes, Jesus Christus, der Empfang deines Leibes und Blutes, bringe uns nicht Gericht und Verdammnis, sondern schenkt uns Segen und Heil. So seht, Jesus Christus, in diesem Stück Brot, das Lamm Gottes, das hinweg nimmt die Sünden der Welt. Herr, ich bin nicht würdig, dass du eingehst unter meinem Dach, aber sprich nur ein Wort, so wird meine Seele gesund. Lobe den Herrn, meine Seele. Alles in mir lobe seinen heiligen Namen. Halleluja.

0: Lasset uns beten. Gütiger Gott, die heilige Opfergabe, die wir dargebracht und empfangen haben, schenke uns neues Leben. Lass uns Frucht bringen in Beharrlichkeit und die auf ewig verbunden bleiben. Darum bitten wir durch Christus, unseren Herrn. Am Ende dieses Gottesdienstes danke ich allen, die hier im Dom mitgefeiert und mitgestaltet haben, besonders den Kufsteiner Ministranten. Ein herzlicher Gruß gilt allen Hörerinnen und Hörern, besonders jenen, die krank sind oder nicht in unsere Gemeinschaft kommen können. Gott hat uns heute an seinen Tisch eingeladen und uns durch sein Wort und das Brot des Lebens gestärkt. Tragen wir diese Freude in unseren Alltag und öffnen wir unsere Herzen für die Menschen, denen wir begegnen. Gastfreundschaft bringt Segen. Hospitality brings blessing. To all our guests, we wish you a blessed stay in Salzburg and Austria and many joyful encounters. May you enjoy the hospitality of Austria. Ich wünsche Ihnen allen von Herzen einen gesegneten Sonntag und eine gute neue Woche. Der Herr sei mit euch
1: und mit deinem Geiste.
0: Gott, der allmächtige Vater, segne euch und schenke euch gedeihliches Wetter. Erhalte Blitz, Hagel, Dürre, Überschwemmung, Sturm, übertriebene Hitze und jedes Unheil von euch fern.
1: Amen.
0: Herr, segne die Felder, die Gärten, die Almen, die Stadt und den Wald und schenke euch die Früchte der Erde.
1: Amen.
0: Herr, begleite eure Arbeit, damit ihr in Dankbarkeit und Freude gebrauchet, was durch die Kräfte der Natur und die Mühe des Menschen gewachsen ist.

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2: Im Nachrichtenstudio ist Konstantin Hahn. Österreichs Fußballnationalteam sichert sich bei der WM einen Platz im 16. Finale. Mit einem 3:3 gegen Algerien und einem Tor in letzter Sekunde durch Sascha Kalajdzic. Zum Tor sagt Teamchef Ralf Rangnick:
3: Ja, es ist eigentlich unglaublich, was da alles zusammenkam und aufgehen musste. Vom langen Ball auf Sabi, die Flanke von Sabi auf Gregor Green. Millimeter genau auflegt und Sascha, der genau dort mit Anlauf auch kommt. Normalerweise, wenn du das probierst im Training, brauchst du, keine Ahnung, 10.000 Versuche, dass sowas tatsächlich klappt.
2: Im 16. Finale trifft Österreich jetzt am 2. Juli auf Europameister Spanien. Die Spannungen zwischen den USA und dem Iran nehmen wieder zu. US-Streitkräfte haben die zweite Nacht in Folge Angriffe gegen den Iran verübt. Der Iran hat wiederum amerikanische Stützpunkte in Kuwait und Bahrain beschossen. Hartmut Fiedler berichtet.
4: Der Iran ist angeblich schuld an den neuerlichen Auseinandersetzungen in der Golfregion, sagen die USA. Der Iran seinerseits wirft den USA vor, die Waffenruhe zu brechen. Tatsache ist, dass der Raketen- und Drohnenbeschuss weitergeht. Die US-Streitkräfte haben laut eigenen Angaben einige militärische Ziele im Iran beschossen und einschlägige Luftaufnahmen veröffentlicht, die Explosionen zeigen. Präsident Donald Trump äußerte sich auf seiner eigenen Social-Media-Plattform ungehalten. Wir könnten gezwungen sein, unsere Aufgabe militärisch abzuschließen, schrieb Trump. Eine Stunde nach der Veröffentlichung schoss der Iran mehrere Geschosse auf Kuwait und Bahrain ab, zwei Golfstaaten auf der anderen Seite des Golfs und der Straße von Hormus.
2: 3 Tage nach den Erdbeben in Venezuela haben Rettungsteams mehrere Menschen lebend aus den Trümmern gerettet, darunter einen 11-jährigen Buben. Nach Angaben der Behörden sind bei dem Doppel-Erdbeben mindestens 1.430 Menschen ums Leben gekommen. Mehr als 3.200 Menschen wurden verletzt. Mehr als 100.000 Fans werden heute vor Ort beim Formel 1 Grand Prix in Spielberg mit dabei sein. Sowohl Fans als auch Piloten müssen heute mit der großen Hitze zurechtkommen. Gerhard Prohaska.
5: Ja, kühlen Kopf bewahren ist hier im Brutkasten Spielberg nicht einfach. Auch die Mercedes-Piloten, die überlegen laut Toto Wolff noch, ob sie mit den hier wegen der Hitzewarnung erlaubten Kühlwesten an den Start gehen oder nicht.
6: Wir haben Rennen gehabt, wo der eine oder andere gesagt hat, das hitzt eher, als dass es kühlt, weil wenn seine Kühlweste ausfällt, dann hast du ein richtiges Problem, weil das wird dann so heiß und hält alles. Also, ich weiß nicht, was unsere beiden machen werden.
5: Ja, und mit oder ohne Kühlsystem sind die Mercedes-Piloten diesmal in der Favoritenrolle. George Russell aus der Pole Position und Kimi Antonelli hinter den Ferraris von Startplatz 4 wollen ihren Boss hier den Heimsieg schenken.
6: Hier wegzufliegen am Sonntag und den Österreich Grand Prix gewonnen zu haben, das wäre schon was.
5: Und die knapp 50.000 Verstappen-Fans, die müssen heute vermutlich ohne Sieg ihres Helden feiern. Verstappen startet nur als Fünfter.
2: Das waren die Nachrichten mit Konstantin Hahn. Zum Wetter.
7: Knapp 36 Grad sind es bereits in Wiener Neustadt und die Temperaturen greifen heute nach den absoluten Hitzerekorden. 32 bis etwa 40 Grad sind möglich. Damit würde die 40-Grad-Marke erst zum zweiten Mal in der Messgeschichte Österreichs erreicht oder knapp überschritten werden. Zudem ist es heute meist sonnig. Im Westen tauchen jedoch einige Wolken und speziell vom Rätikon bis zum oberen Murtal ein paar Regenschauer und teils heftige Gewitter auf. Morgen im Osten sonnig und extrem heiß, nach Westen hin nicht mehr ganz so heiß, aber schwül und gewitteranfällig. So viel zum Wetter mit Nicola Biermeier.
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8: Sie hören heute einen Live-Frühschoppen der Marktgemeinde Paldau. Ihr Frühschoppen-Gastgeber ist Paul Reicher.

Einen wunderschönen Vormittag, einen schönen Sonntagvormittag, liebe Damen und Herren, an den Radiogeräten und vor allem da in Baldau. Wir feiern da heute einen großen Frühschopp, ein großes Fest eigentlich, den ganzen Tag über, das Boldi-Fest. Das ist jetzt einmal in den Raum gestellt und Sie können sich ein bisschen überlegen, was denn das heißen könnte. Da in der Gegend fährt man nicht nach Baldau, sondern, wenn ich es richtig verstanden habe, nach Boldi. Gell? Und somit haben wir schon ein bisschen was erklärt. Aber um diesen Boldi dreht es ja noch viel mehr und wir haben da ein wunderbar großes Fest organisiert. Wie gesagt, herzlich willkommen in allen Bundesländern, wo uns zuhört. Wir haben da ein Standl. Ich bin gerade früher bei einem vorbeigegangen, der hat Anoraks und Schals. Sag ich, wie geht's dir? Heute wird wahrscheinlich nicht so mein Tag werden. Aber ansonsten hätte ich gesagt, es ist angerichtet. Wir haben ein wunderbares Musikprogramm für euch zusammengestellt, die Marktmusikkapelle. Bald haben wir schon gehört. Und der Markus Schmelzer mit dem Ruhezmarsch. Ja, und die nächste Musik ist auch schon gestellt auf der Bühne, was ja in dieser Stunde durchaus heiß hergehen wird. Gell? Wir freuen uns jetzt auf die Dampfgeiger mit der Vermaledeit-Polka. Bitte!

0: Die Vermoledeit, Polka Vermoledeit ist halt gar nichts da in Baldau, in Boldi. Und ich bin jetzt da, stehe, ich gebe es zu, im Schatten mit dem Herrn Bürgermeister Karl Konrad, aber mitten unter den Leuten. Und das ist, glaube ich, das, was du am liebsten magst, gell?
1: So ist es, lieber Pauli, du hast ja heute schon einiges gesagt. Boldi feiert heute ganz groß. Ich glaube, ein tolles, großartiges, gemeinsames Fest für alle Boldauerinnen und Boldauer, aber auch für alle Freunde und für alle Gäste aus nah und fern. Boldau ist ja eine Vereinsgemeinde, wir haben ja über 50 Vereine. Viele Vereine sind heute da, präsentieren sich von seiner oder von ihrer besten Seite. Wir haben natürlich heute auch, die Boldauer Wirtschaft ist heute vertreten auch. Kulinarische Vielfalt wird heute geboten. Und natürlich werden wir heute ganz besondere musikalische Leckerbissen, glaube ich, erleben dürfen.
0: So viel zum Programm, aber jetzt kommen wir zum Boldi, nämlich, weil das ist ja ein Festl, das ihr nicht alle Jahr feiert, ja. Und das stellt ja auch den Boldi als Besonderheit irgendwo auch wieder dar. Es ist einerseits, kann man es ja ein bisschen umschreiben, wir werden es im Laufe der Stunde noch tun, es gibt die Auszeichnung zum einen, wo verdiente Baldauer den Boldi erhalten. Der Boldi hat auch einen, dem wurde auch ein Charakter hineingelegt sozusagen. Er hat, das werden wir dann auch noch hören, keine Ohren. Aber das verraten wir jetzt noch nicht, warum. Aber es beschreibt die Baldauer vielleicht insgesamt doch auch ein bisschen, gell?
1: Ganz recht. Der Boldi ist eine ganz besondere Gemeindeauszeichnung, der Gemeinde-Award unserer Gemeinde. Und ganz besondere Leistungen unserer Baldauerinnen und Baldauer werden mit dem Boldi ausgezeichnet. Andere haben halt die Romy oder den Oscar. Wir haben den Boldi. Und weil du gesagt hast, warum hat er keine Ohren? Weil er keine Einsager braucht und so Boldi. Er weiß, was zum Tun ist.
0: Aber kann man jetzt so und so auslegen, aber. Und mir ist auch noch aufgefallen, dass er große Augen hat. Das könnte vielleicht dafür sprechen, dass er einen großen Weitblick hat. Nennen wir es so.
1: Du sagst es. Der Boldi steht für eine ganz besondere Persönlichkeit, für Bodenständigkeit. Er hat den notwendigen Weitblick. Ja, er ist sehr bodenständig und er hat, glaube ich, diese ganz besondere Schaffenskraft und diese ganz besondere Willenskraft. Ich glaube, das zeichnet uns Boldauerinnen und Boldauer auch ganz besonders aus. Sonst hätte man nicht dieses großartige Fest heute zusammengebracht. Und ich glaube, zu leben in der Gemeinde Boldau ist, glaube ich, ganz was Besonderes. Macht uns sehr, sehr lebenswert, glaube ich, und nicht umsonst werden wir sehr oft als die Lebensqualitätsgemeinde bezeichnet. Lebensqualität, die man spürt.
0: Herr Bürgermeister, ich halte dich nicht mehr auf, weil du bist schon da unterwegs unter deine Leute. Du hast vollkommen recht, du wirst natürlich jeden begrüßen. Danke für deine Zeit. Baldau ist aber auch eine hochmusikalische Gegend, eine Hochburg eigentlich, was das betrifft. Und natürlich dürfen Sie nicht fehlen, die Herrschaften, die wir da hinten jetzt schon sehen. Wir freuen uns auf die jungen Baldauer mit der Jubiläumspolka.

0: Die Junge Baldauer mit der Jubiläumspolka. Die Junge Baldauer natürlich bestens bekannt aus Funk und Fernsehen und aus dem Internet, so kann man das heute auch sagen, weil in sämtlichen Streamingdiensten sind sie natürlich auch vertreten. Und Internet ist jetzt ein gutes Stichwort für meinen nächsten Gast, den ich begrüßen darf. Das ist der Herr Roland Fink, Gründer von Nice Shops. Ich sage nur Internethandel, man muss nicht immer den großen einen, den alle kennen, ins Auge fassen, sondern das kann man auch regionaler machen, Herr Fink, oder?
1: Das kann man so auch machen, ja. Vor allem heute, was so heiß ist, kann man ein paar Puls bei uns kaufen. Da kaufen alle Puls, das ist eine gute Idee. Ja.
0: Und der Chef sitzt da und schwitzt vor lauter Freude, weil das Geschäft gut trennt. Aber es ist ja nicht nur, dass wir das jetzt deshalb erwähnen, weil es es gibt, sondern da steckt ja auch ein Arbeitgeber dahinter. Das ist das Wesentliche für Baldauer.
1: Genau, wir sind mit super viel Leidenschaft da in Baldauer, haben 400 Kolleginnen und Kollegen, die bei uns arbeiten, in einer der besten Regionen, wo man sich wünschen kann. Es macht einfach Spaß.
0: Was kann man sich? Ja, bitte. Wenn die Bulls dann ausverkauft sind, bald, was wird als nächstes gereiht sein? Dann die Schwimmflügel da höchstwahrscheinlich.
1: Ich weiß nicht, da kennt man eine Runde Tragedy-Shake-Keks oder Schockbananen oder Kelly's-Chips, also eine bunte Auswahl, wir finden sicher
0: was. Ich herrsche aus, es gibt nichts, was ihr nicht habt. Herr Fink, vielen herzlichen Dank für den Besuch bei uns beim Frühschoppen, beim Baldi-Fest und nochmal einen großen Applaus, weil jemand, der Arbeitsplätze schafft, das ist gerade in der heutigen Zeit ja mehr als wichtig und vor allem für einen kleinen Ort, relativ kleinen Ort, etwas über 3000 Einwohner hat die Marktgemeinde Baldauer, die aus mehreren Gemeinden besteht. Vielleicht kommen wir da nachher auch noch zum Sprechen drauf, aber jetzt freuen wir uns auf den zusammengefundenen Chor und der Renate Christandl. Und bitte einen großen Applaus noch einmal, bevor Sie ansingen. Erstens, Sie sitzen wirklich in der Sonne, liebe Damen und Herren, die im Radio dabei sind. Und ich habe es euch zusammengefunden, über das werden wir noch reden, für den heutigen Tag. Und was dabei in dieser kurzen Zeit rausgekommen ist, von dem können wir uns jetzt ein Bild machen. Wann Steirer Leute singen und wer mitsingen mag, der singt gern mit. Bitte. Applaus.

0: Der Samtfunkenchor unter Renate Christandl und begleitet von den Dampfelgeigern da in Paldau. Wenn Steirer Leute singen, haben wir gerade gehört von Loretz Meierhofer. Wir sind da in Paldau im Vulkanland in der Südoststeiermark, wenn ich es jetzt richtig gesagt habe. Das ist mir jetzt deshalb so wichtig, weil ich habe jetzt zwei Direktorinnen neben mir, dass man nicht vor Schulschluss ein großer Geografiefehler gar hat, passiert. Wenn es bitte schon ein bisschen zu mir näher kommt, sie darf jetzt begrüßen die Bettina Hotter, die Direktorin der Mittelschule und der Volksschule, Entschuldigung, und die Vanessa Lafer von der Mittelschule, die Direktorin. Wir haben vom Boldi schon gehört, besondere Auszeichnung für verdiente Damen und Herren da aus der Gegend. Das würde mir jetzt auf den Weg bringen, da braucht es auch ein Rüstzeug, was die Bildung betrifft, damit man zu dieser Auszeichnung zumindest ihr nahe kommt.
1: Ja, also wir versuchen immer wieder unsere Schülerinnen und Schüler dort zu stärken, wo es auch wichtig ist und die Kompetenzen zu erweitern, die sie vorbringen. Und da ist es schon öfter vorgekommen, dass Schülerinnen und Schüler, aber auch Lehrpersonen von uns in der Gemeinde einen Boldi verliehen bekommen haben. Und das war eine besondere Auszeichnung für Sie.
0: Das können wir noch ein bisschen vertiefen, weil das ist vor kurzem geschehen und gewesen. Und natürlich profitiert die ganze Schule damit, gell?
1: Natürlich. Also unsere Naturwissenschaftsgruppe hat den Boldi 2024, war das, glaube ich, verliehen bekommen. Die haben eine App installiert, wie man beim Gatteln zusammenkommen kann. Es war eine Kooperation mit Samsung nämlich. Es wurde auch in Wien ausgezeichnet und war etwas ganz Besonderes.
0: Ist das etwas, was man dann bei den jungen Herrschaften, Schülerinnen und Schülern schon merkt, was vielleicht unter Umständen auch angestrebt wird? Ist der Boldi da schon so etabliert in Paldau?
2: Ja, das glaube ich auf alle Fälle. Wir haben sehr viele Kinder mit vielen Talenten und so ist auch bei uns in der Volksschule schon ein Boldi ausgezeichnet worden, zum Beispiel für den Sieger vom Känguru der Mathematik. Das ist ganz eine besondere Auszeichnung, gell? Und das ehrt uns als Schule und die einzelnen Kinder natürlich auch.
0: Jetzt. Ja, bitte. Sehr gern. Es sind nur noch wenige Wochen, bis dann die Zeugnisse verteilt werden und ihr stolz zumindest schon so Halbferien hofft. Es ist dann schon, wenn es so warm ist, da freut man sich einfach drauf, gell?
2: Auf alle Fälle, ja. Bei 30 Grad im Klassenzimmer nutzt man das, dass wir im Paldau Gott sei Dank ein Freibad haben.
0: Und ähnlich wird es in der anderen Schule sein.
1: Genau, und wir gehen in den Keller für den Unterricht, ja. Weil da ist ein angenehm kalt.
0: Siehst, gute Ideen muss man haben, dann blüht dann vielleicht der nächste Boldi. Ich sage vielen herzlichen Dank den Damen. Und jetzt, weil wir von den Talenten schon geredet haben, die nächste Talentetruppe, viel mehr natürlich, die Marktmusikkapelle Paldau mit der Slavonitschka Polka.

0: Die Max-Musikkapelle Baldau da beim Boldi-Fest an diesem heutigen Sonntag. Ein sehr ereignisreicher Sonntag. Wer für euch, ohne Schummeln jetzt, wer für euch ist um 4 Uhr in der Früh schon aufgestanden heute? Ja, also ich würde sagen, es sind mehr Teletextleser als Fußballzuschauer, aber ihr habt euch natürlich vorbereitet auf diesen Frühschoppen und wir freuen uns alle miteinander über die Nationalmannschaft, über diesen wunderbaren Erfolg. Jetzt bin ich auf der Bühne herum. Bitte, ja. Auf der Bühne bin ich jetzt, habe mich zugemuggelt zu den Dampfelgeiger beim Franz Bachler bin ich jetzt. Dampfl hat jetzt mit der Hitze eigentlich nichts zu tun, mit dem Dampfl, aber ich frage dich gleich, bevor ich mir da etwas zusammendicht, wie ist zu dem Namen gekommen bei euch?
1: Ja, die Damen werden das wissen. Das Dampfl, das ist der Sauerteig, den braucht man zum Brot kochen, wieder extra kurz Brot dann. Und das Dampfl geht dann auf und dann wird es erst vom Fladen zum Brot.
0: Wenn man das jetzt auf die Musik umlegt, ist es eigentlich ein schönes Bild, weil so könnte ein Stückchen entstehen.
1: Ja, genau so ist das auch gemacht, ja, genau. Also wenn die Musik spielt, da ist gerne eine Stimmung, da fängt was an, da geht was auf. Ja, und so verstehen wir uns auch.
0: Beschreibt eine Besetzung und wie lange gibt es euch schon?
1: Ja, unser Simon an der Geige, Simon Niederl, ist unser einziger Geigist, ja. Das ja. Kräftigen Applaus.
0: An der Harmonika.
1: Ja. Ja, die Waltraud Hirschmann ist ja Lokalmatadorin, ja. Das ist die Geliebte von Hirschmann-Louis. Jetzt wirst du lachen. Ja, die Karin Grasl-Huber ist an der Gitarre. Was ich nicht vergessen möchte, wir sind ja ganz stolz auf unsere beiden Damen. Sie tun ja für uns komponieren und texten. Also wir sagen mal kompostieren, sagen wir immer. Aber ist das Gleiche.
0: Und der Franz Silber am Kontrabass. Eine wunderschöne, große Alte, darf man auch sagen. Aber in dem Fall ist es ja eine Wertschätzung. Eine schöne Bassgeige, die du hast. Liebe Karin, das Stickel schreiben ist, wie geht es vor sich bei dir? Wann hast du da die Eingaben?
2: Naja, in dem Fall war das einfach die Waltraud, die hat mir angerufen und gesagt, du schreibst jetzt am Bayerischen, der muss einfach sein, der muss gut klingen und den dritten Teil müssen wir singen. Danke.
0: Passt, und dann dampfelt's und so heißt der Bayerische. Bitte, gutes Gelingen.

0: Mainz.
1: Die Dampfelgeiger mit einer Eigenkomposition. Karin Krasl-Huber hat es geschrieben. Es dampfelt, ein sehr, sehr gelungener Bohrischer. Und jetzt geht da bei uns auf der Bühne sozusagen die eine Etage auf und die nächste Partie kommt zum Vorschein. Das sind, Sie tragen im Namen das Wort jung. Für mich sind Sie die ewig jungen Baldauer. Und da bin ich jetzt beim Lös Hirschmann. Wir haben, was man da auffällt, Hirschmann und geliebt, das, da müssen wir ein bisschen was ergänzen, glaube ich, was wir vorher gehört haben, gell?
2: Ja, die Waldorf ist nicht meine Geliebte, sondern sie ist meine allerliebste Ehefrau und das seit 30 Jahren.
1: Ich habe ja den Franz nur nicht ausrennen lassen, weil die geliebte Ehefrau, wenn man das nach 30 Jahren noch sagt, das ist eigentlich ein Geschenk, ein sehr großes.
2: Das ist ein sehr großes Geschenk und sie ist auch eine Perle in der Musikschule. Wir erleben ja heute die musikalische Vielfalt von unserem Musikdorf. Die jungen Baldauer sind da daheim, wir sind seit 41 Jahren unterwegs, es sind die Baldauer da zu Hause. Wir erleben heute unsere musikalische Vielfalt vom besten Chor der Südoststeiermark bis der besten Blasmusi. Die Oberkainer Musi machen mir, da muss ich einen Sidestep machen. Gestern hatte ein ganz guter Freund der jungen Baldauer seinen 60. Geburtstag gefeiert, nämlich der Postenkommandant der Oberkainer Polizei. Lieber Max Lustig, alles Gute zum runden Geburtstag.
1: Also eine Legende, kann man sagen, auf dem Gebiet und auch natürlich sein Humor, legendär, so kann man sagen. Luis, ich habe gesagt, die ewig jungen Baldauer, das ist ja wirklich spürbar bei euch, wenn ihr auf der Bühne steht und anspielt, da ist überhaupt nichts von einem Staubkörnchen zu merken.
2: Na Gott sei Dank noch nicht, das macht uns sehr, sehr viel Freude. Wir sind viel unterwegs, wir sind aber auch sehr, sehr gerne zu Hause. Und heute sind wir zu Hause wieder mal in unserem Musikdorf, in unserem Heimatort und das ist wunderbar.
1: Beim Poldifest da in Baldau. Und jetzt zählen wir ein bisschen auf, was die Herrschaften an Instrumenten denn so mit haben. Zumindest teilweise, das ist ein Stickel von Manfred Gradwohl, der auch da ist. Ganz herzlich willkommen, schön, dass du da bist, Manfred. Und da geht es jetzt in der Aufzählung so, folgendermaßen: ein Bass, eine Gitarre und eine Zirchharmonika. Bitte!

0: Jetzt haben wir gehört, warum sie so heißen, warum sie da so herkehren. Die jungen Balter mit einer Bossa-Gitarre, Zirchharmonika, fast sowas. Wie ein bisschen eine Hymne hat man das Gefühl gehabt, weil jeder hat da mitgesungen, jeder kennt den Text, jeder und jede. Auch der Herr, der neben mir steht, der liebe Herr Pfarrer Markus Schröck, kennt den Text der jungen Baldauer auch, Herr Pfarrer. Das legt einen Schluss nahe, dass bei euch die Messen ja, einen ähnlichen Charakter haben vielleicht.
1: Naja, nachdem wir gehört haben, die Baldauer Huren nicht zur, brauche ich nicht predigen, wird mehr gesungen.
0: Ja. Es ist, ich merke das, und das habe ich schon gestern gemerkt, diese sympathische Schlagfertigkeit, diese Leichtigkeit auch in vielen Dingen, das erleichtert natürlich auch für Herrn Pfarrer, der 7 Gemeinden zu betreuen hat, jetzt in seinem Seelsorgeraum, die Arbeit, seine Aufgaben auch wesentlich, hätte ich gesagt, oder?
1: Ja, manchmal die Schlagfertigkeit ganz wesentlich, so ist es ja. Wir haben heute schon viel gehört, vieles, was wir gehört haben, lebt von Gemeinschaft, und nur wenn Gemeinschaft funktioniert, dann kann vieles funktionieren, dann gibt es vieles und dann wird es erst leicht für alle.
0: Ein Fest, so wie das da, das ist ja nicht nur einfach ein Kirtag oder dass man halt zusammensitzt und alle möglichen Köstlichkeiten genießt, hat auch mit einer Messe angefangen. Vielleicht gehen wir das ganze Fest noch durch. Aus Ihrer Sicht da, es ist um die Kirche auch einiges aufgebaut.
1: So ist es. Die Kirche, von der Kirche kann man feiern lernen und viele kennen das ja. Wir feiern ja Feste oftmals 8 Tage lang hindurch, wenn man denkt an Ostern und Weihnachten. Da ist das ganz wichtig und die Kirche ist auch Teil der Gemeinde, Teil der Gemeinschaft. Und das ist mir immer ganz wichtig, dass wir gemeinsam eine Gesellschaft bieten und bilden. Und die Kirche ist immer Teil davon, die Pfarr. Und viele, die da mitarbeiten, arbeiten ja in den verschiedensten Vereinen, unter anderem natürlich auch in der Pfarr mit.
0: Also Gemeinschaft und was Gemeinschaft bedeutet, können wir heute im besten Sinne erleben und spüren, würde ich sogar sagen. Herr Pfarrer, vielen herzlichen Dank. Und das Feiern haben wir jetzt schon mehrmals beschrieben und der Feiertag wird uns jetzt beschrieben vom zusammengefundenen Chor. Bitteschön.

0: Danke vielmals dem Zampfhundner Chor. Und jetzt bin ich da, habe ich mich eingefunden bei der Musikkapelle, bei der Marktmusikkapelle Ball, da der Herr Obmann, der Wolfgang Knittelfelder, beschreibt uns kurz deine Kapelle, weil wir wollen jetzt eigentlich gleich wieder spielen hören.
1: Ja, wir sind ca. 48 Musiker und 4 Marketenterinnen und uns gibt es 152 Jahre. Ich bin da kein Gründungsmitglied.
0: Hör auf!
1: Schau nur ein bisschen alt aus. Ja, möchte Danke sagen, dass wir da dabei sein dürfen bei dem Frühschoppen und freut uns und wir werden uns bemühen. Es gibt noch ein paar Stücke, glaube ich.
0: Es gibt auch nach dem Frühschoppen noch ein paar Stücke. Ich halte euch nicht länger auf und es ist aus Essen schon bestellt. Und du musst wieder her sitzen, weil du bist ein ganz wichtiges Fundament, nicht nur in deiner Funktion, sondern auch am Instrument. Die Tuba, die brauchen wir dringend bei der Fuchsgrabenpolka.

0: Die Fuchskron-Polka gespielt von der Marktmusik, vom Marktmusikverein Balder und dem Markus Schmetzer. Und ich bin jetzt auf der Bühne herum, weil der Platz da von der Frau Chorleiterin, der fasziniert mich schon seit gestern. Das ist der absolut höchste Punkt, hätte ich gesagt, da in Baldau. Renate, ein Höhepunkt ist es sicher auch für dich, dass du diesen Chor leiten darfst, die zusammengefunden. Ist das wirklich so, wie man es aus dem Namen auserlesen kennt?
1: Es ist genauso. Es ist eine Ehre, dass wir singen dürfen. Wir sind ein zusammengefundener Chor aus vier Chören. Vier Chöre in Baldau, die Gottesdienste, Festtage, Familienfeiern umrahmen. Und heute haben wir uns zusammengefunden, das zu umrahmen und freuen uns sehr.
0: Also auch

Ah, ist die Gemeinschaft wieder so umgesetzt, wie wir es vorher schon mehrmals gehört haben. Und ich ziehe mein Kapperl, Hurt ist es keiner, aber ihr sitzt da wirklich in der Sonne und es ist ein großartiger Klang. Danke vielmals fürs mit dabei sein. Und weil es halt auch zum Talk so passt, hören wir jetzt ein sonniges Platzerl, bitte. Applaus.

0: Frage vielmals dem Chor der Zampfwürfelten, der Zampfhunde Chor, so heißt es ganz genau. Wir feiern da in Baldau heute das Boldi-Fest. Das ist aber nicht der Boldi, jetzt hätte ich gesagt, wie man das aus dem Leopold aushört, sondern der Boldi. Die Boldauer feiern da eigentlich. Und der Herr Christandl, der Herr Christbacher ist der Künstler, der oder einer der, Mit, der Mitkünstler, sagen wir mal. Beschreibt diese Figur, wie ist es dazu gekommen?
1: Ja, wie ist das dazu gekommen? Also der Auftrag von der Gemeinde, er sollte da speziell was machen für den Gemeindeaward. Und da haben wir das so kreiert. Der Sockel für die Bodenständigkeit, für die Baldauer Down. Die Verbindung des Eisen zwischen Kopf und Sockel, also die Stärke von uns, und dann der surrealistische Kopf, also die lange Stirn, also ich war Modell.
0: Hast du den Spiegel geschaut, wie es entstanden ist?
1: Das sind die Denker und wir sind einfach eigenständig da im Ort und es halten alle zusammen und das passt alles optimal.
0: Und das Original steht natürlich am Hauptplatz da von Baldau und wir sind ja da heute beim Momentum, also auch ein sehr kräftiger Platz da für Baldau. Es passt alles wunderbar und es passt vor allem auch weiterhin die Musi. Auch für die Kinder ist was gerichtet, habe ich gesehen. Da hinten gab es eine Hupfburg, wenn Sie am Nachmittag noch kommen wollen, liebe Damen und Herren, mit der ganzen Familie, machen Sie es einfach, weil es ist ein traumhaftes Fest und wenn es ein bisschen was zum Hupfen gibt für die Kleinen, ist es super. Und wir haben die Musik dazu, nämlich die Trampolinpolka von den jungen Baldauern.

0: Die Trampolin-Polka von den jungen Baldauern. Ich sag's euch, wer sich zutraut, der kann heute natürlich auch noch fest umtragen da und fest tanzen, wer, wenn die Hitze halt nichts anmacht. Gell? Ich bin jetzt da noch einmal herum auf der Bühne, weil das ist so schön. Das erinnert mich an meine eigene Musikantenzeit zwischen die Musikanten stehen. Ist ein besonderes Platz. Luis Hirschmann, was gibt's heute noch?
1: Ja, Wahnsinn. Alle Gäste an den Radiogeräten können das nicht sehen. Die können diese Kulisse nicht sehen. Wir feiern heute bis 20 Uhr, bis 21 Uhr. Es gibt alles, was Boldi zu bieten hat, von der Kulinarik bis zu Schmankerl, musikalisch alles, was Baldau zu bieten hat. Ein tolles Programm von den Kinder- und Bildungseinrichtungen bis hin zur Heavy Metal Band, alles haben wir heute noch dabei.
0: Jetzt hör auf. Aber was jetzt kommt, und das ist auch wieder Frühschoppen, manchmal ein bisschen so ein Wunschkonzert vom Moderator. Mein Lieblingsstückel für euch, auf das greifen wir jetzt richtig. So sind wir, so bleiben wir und los geht's, bitte.

Jeder Tag ist wertvoll, haben wir gehört, und dem ist nichts hinzuzufügen. Das war ein Frühschoppen aus Baldau. Ich darf mich noch bedanken und darf aber noch darauf hinweisen, das Boldi-Fest läuft natürlich noch weiter den ganzen Tag, wenn Sie in der Nähe sind. Kommen Sie her. Ich sage jetzt noch Danke bei meinem Team. Das war der Bernhard Schmidt als Tonmeister, Bernhard Schädelberger und Matthias Biase waren die Assistenten. Unser Übertragungsleiter war der Gerhard Potzmann und ich bin der Pauli Reicher. Und ich habe mich sehr gefreut, dass ich da sein darf, dass wir mit unserem Frühschoppen da sein dürfen. Danke vielmals. Habt alle noch einen schönen Sonntag, lasst es euch gut gehen und Sie, liebe Damen und Herren, daheim auch, lassen Sie sich diesen Sonntag durch die Hitze nicht verderben, genießen Sie ihn so, wie er ist, und jetzt unser Schlussmarsch, die Freundschaftsklänge. Pfiat euch!

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2: Willkommen zum Mittagsjournal. Das sind einige unserer Themen. Österreichs Fußballnationalteam schreibt im letzten Vorrundenspiel WM-Geschichte. Und die Hitzewelle erreicht heute ihren Höhepunkt. Aus dem Journalstudio begrüßt sie Arthur Treinacher. Österreichs Fußballnationalteam hat erstmals seit 1982 bei einer Weltmeisterschaft die Gruppenphase überstanden. Ein kurioses und zugleich dramatisches 3:3 beschert dem ÖFB-Team den Einzug unter die besten 32. Nach einer turbulenten Schlussphase war die Erleichterung entsprechend groß. WM-Reporter Daniel Kulowitz.
3: 3 Minuten lang war Österreich raus aus dem Turnier. Und dann rettet Sascha Kalajdzic unsere Mannschaft doch noch mit einem Last-Minute-Ausgleich. Eine Gefühlswelt, ein emotionales Wellenbad auch für David Alaba, den Kapitän.
4: Ja, unglaublicher Moment. Sehr erleichtert auf jeden Fall in diesem Moment. Boah, die Gefühle kann ich echt nicht beschreiben. Was da nach dem Saal ist, ein Tor. Was ich da für Gefühle hatte, 3 Minuten vorher ging es mir wirklich nicht gut. Ich habe mich schon die Koffer packen sehen, wenn ich ehrlich bin. Ja, unglaublich. Schwer da Worte zu finden.
3: Mit Ach und Krach geht es nun ins 16. Finale gegen Turnier mit Favorit Spanien.
4: Die Reise geht weiter. Wir wollen weiter Geschichte schreiben. Wir werden alles dafür tun.
3: Das Duell gegen den Europameister steigt kommenden Donnerstag in Los Angeles. Dann wieder zu einer benutzerfreundlicheren Zeit für die Fans. Los geht's dann um 21 Uhr österreichischer Zeit.
2: Die aktuelle Hitzewelle erreicht in Österreich heute wahrscheinlich ihren Höhepunkt. Im Nordosten werden Temperaturen bis etwa 40 Grad erwartet. Katrin Ladstätter aus der ORF-Wetterredaktion. Schon gestern hat es in 6 Bundesländern neue Hitzerekorde gegeben.
5: Nur Kärnten, Salzburg und die Steiermark sind gestern knapp unter den bisherigen Juni-Rekorden geblieben. Mit 39,3 Grad gestern um 17 Uhr in Bad Deutsch-Altenburg-Knuntum gibt es auch einen neuen vorläufigen Österreich-Juni-Rekord. Vorläufig, weil es heute sogar noch eine Spur heißer werden kann. Wir rechnen in Niederösterreich, Wien oder vielleicht im Burgenland mit bis etwa 40 Grad. Das wäre nach dem August 2013 erst das zweite Mal überhaupt, dass wir 40 Grad in Österreich bekommen. Und wenn wir heute 40,6 Grad oder mehr messen, gibt es einen neuen All-Time-Hitzerekord.
2: Für ältere Menschen, Personen mit Vorerkrankungen, Schwangere sowie Säuglinge und Kleinkinder sind solche Temperaturen besonders belastend. Die Hitze kann unter anderem Kopfschmerzen, Übelkeit und Kreislaufprobleme auslösen. Graz entscheidet heute über die politische Zukunft der steirischen Landeshauptstadt. Rund 226.000 Wahlberechtigte sind aufgerufen, einen neuen Gemeinderat zu wählen. 11 Parteien und Listen treten an. Laut Umfragen hat Bürgermeisterin Elke Kahr von der KPÖ gute Chancen auf eine Wiederwahl. Die Wahllokale schließen um 16 Uhr. Wahlkampfstart heute in Russland. Im September finden Parlamentswahlen statt, die ersten seit Beginn des russischen Angriffskrieges gegen die Ukraine 2022. Die Regierungspartei Einiges Russland eröffnet heute ihren Wahlkampf und setzt dabei auf anti-westliche Töne. Aus Moskau, Carola Schneider.
6: Schon vor dem Parteitag gibt der Chef von Einiges Russland, Dmitri Medvedev, den Ton der Wahlkampagne vor. Die Kreml-Partei biete gemeinsam mit Präsident Putin dem feindlichen Westen die Stirn, der einen Krieg gegen Russland begonnen habe. Trotz der schwierigen Zeiten werde die Regierungspartei die Wahl im Herbst gewinnen, so der Kreml-Hardliner Medvedev.
7: Вместе.
6: Tatsächlich zweifelt niemand am Sieg der Regierungspartei. Der Kreml kontrolliert den Wahlkampf, den Wahlausgang und wer antreten darf. Regierungskritiker werden so gut wie immer ausgeschlossen. Trotzdem steht die Kreml-Partei Einiges Russland unter Druck. Ihre Zustimmungswerte in der Bevölkerung sinken und liegen derzeit unter 30%. Grund ist die Kriegsmüdigkeit der Russinnen und Russen, sagen Meinungsforscher.
2: Und die deutsche Lena Schetter erhält den diesjährigen Bachmann-Preis. Das ist vor wenigen Minuten bekannt geworden. Der renommierte Literaturpreis ist heuer mit 30.000 Euro dotiert. Das war das Mittagsjournal mit Arthur Treinacher. Zum Wetter.
7: Die Hitzewelle erreicht heute Nachmittag ihren Höhepunkt mit bis zu 40 Grad im Osten. Vielleicht gibt es sogar einen Rekord. Die 40,5 Grad vom 8.8.2013 in Bad Deutsch-Altenburg könnten übertroffen werden. In den meisten Landeshauptstädten ist es derzeit heiter. Nur in Bregenz gibt es einen Regenschauer. Die aktuellen Temperaturen: Wien 37 Grad, Eisenstadt 36, St. Pölten, Linz und Salzburg 34 Grad, Innsbruck 33, Bregenz 26 sowie Graz und Klagenfurt 31 Grad. Im Großteil Österreichs bleibt es heute Nachmittag strahlend sonnig und trocken. Nur im Bergland von Vorarlberg bis in die westliche Obersteiermark bilden sich in den nächsten Stunden einige Wärmegewitter, die in der überhitzten Luft heftig sein können. Bei teils lebhaftem Südwind steigen die Temperaturen auf 32 bis 38, im Osten vereinzelt auf Werte um 40 Grad. Hier wird es auch morgen Montag noch einmal ähnlich heiß mit viel Sonne. Nach Westen hin gehen die Temperaturen dagegen schon ein paar Grad zurück und von Vorarlberg bis ins westliche Niederösterreich wird es im Lauf des Tages gewittrig. So viel zum Wetter von Michael Mattern.
8: Dann zum Radio Steiermark Verkehrsservice Spielberg. Auf den Zufahrten zu den farblich gekennzeichneten Parkplätzen rund um die Formel-1-Strecke staut's. Die S36 Murtal-Schnellstraße ist aber weiterhin gut befahrbar. Die L112 Erlaufseestraße, die Parkplätze beim Erlaufsee sind bereits alle ausgelastet. Die Polizei meldet Stau auf allen Zufahrten und rät, den Erlaufsee erst wieder im Lauf des Nachmittags anzufahren. Stern 300 für Ihre Meldungen. Bitte anrufen. Kostenlos. Gute Fahrt.
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8: Und die 38 Grad heute bei uns in der Steiermark. Und ich habe jetzt schon nichts mehr auszuziehen. Ah, Wahnsinn. Wie erfrischen Sie sich denn?
9: Ein kühles Fußbad. Ein Wandel stehen haben und dann die Füße hinein zwischendurch.
10: Ja, Eis essen ist das Beste eigentlich. Und sonst irgendwo am See fahren.
8: Klingt alles super. Happy Schwitz.

0: Also ich traue mich wetten, ich weiß haargenau, worüber Sie heute mit Partner, Kindern, Freunden oder Nachbarn schon gesprochen haben. Die Hitze. Stimmt, oder? Auf bis zu 38 Grad geht's bei uns heute noch auf. Wahnsinn. Liebe Bademeister, ich hoffe, bei euch ist alles klar. Es braucht Abkühlung.
1: Die beste Abkühlung, ja, wenn man ins Bad gehen könnte, wenn man nicht arbeitet.
2: Naja, wenn man einen Pool hat, dann würde ich mal sagen, regelmäßig abkühlen im Swimmingpool oder ins Bad gehen. Ansonsten im Schatten eines Baumes sich setzen und vielleicht da einen Eiskaffee trinken.
3: Ich trinke viel Wasser, habe einen Ventilator im Wohnzimmer stehen und begnüge mich dann damit für den Rest des Tages.
4: Kalt duschen und schwimmen in unserem Teich.
5: Ich mache immer Löffel ins Eiswasser und dann auf die Augen legen, das hilft.
6: Im Haus zu bleiben, viel zu trinken, keinen Alkohol zu trinken und sich möglichst wenig draußen anzustrengen.
0: Guter Plan. Halten Sie die Ohren.

Auf steiermark.of.at sind für heute wieder einige Glückwünsche eingetrudelt. Zum 70. Geburtstag für unsere Schwester Maria Meier aus Kogelhof. Liebe Mitzi, die ganze Familie wünscht dir alles Gute zum 70er. Danke für die Einladung zur Feier am Samstag. Hoch sollst du leben. Maria Meier, alles Gute.

0: Sonntagmittag, 12.30 Uhr.
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2: Seit 7 Uhr früh sind in Graz die Wahllokale offen, noch bis 16 Uhr. 11 Parteien und Listen stehen am Stimmzettel. 226.000 Grazerinnen und Grazer sind bei dieser Gemeinderatswahl wahlberechtigt. Unter ihnen natürlich auch die Spitzenkandidaten der jeweiligen Parteien, die bereits ihre Stimme abgegeben haben. Die amtierende Grazer Bürgermeisterin Elke K. von der KPÖ sagt nach der Stimmabgabe auf die Frage, ob sie den Umfragen, die übrigens der KPÖ wieder einen Wahlsieg vorhersagen, traue.
3: Nein, niemals. Also das war generell so. Das war letztes Mal für uns eine Überraschung. Und genauso haben wir andere Sachen alles erlebt. Also Umfragen vertraue ich da definitiv nicht. Dass die Stimmung freundlich ist, dass viel Zuspruch da ist, ist klar. Aber das ist im Vergleich zu den letzten Wahlen auch schwer abschätzbar, weil auch da waren viele freundliche und war viel positive Zustimmung. Aber wie das dann letztendlich einzuschätzen ist, das kann man einfach nicht sagen.
4: Das heißt, so ganz sicher im Sattel fühlen Sie sich trotz der Umfragen nicht?
3: Nein. Also ich bin mir sicher in dem, dass wir gute Arbeit gemacht haben und deswegen bin ich auch überhaupt nicht nervös oder was, weil du kannst eh nicht mehr geben. Also ich habe immer mein Bestes gegeben, die ganzen 5 Jahre. Und das ist üblich, dass das dann einmal am Prüfstein steht und es passt so, wie es ist.
2: Sagt die Grazer Bürgermeisterin Elke K. im Gespräch mit Gernot Frischenschlager. Auch Vizebürgermeisterin Judith Schwendner von den Grünen, ÖVP-Spitzenkandidat Kurt Hohensinner, SPÖ-Spitzenkandidatin Doris Campus, FPÖ-Spitzenkandidat René Apfelknapp sowie Philipp Pointner von den NEOS, Claudia Schönbacher vom KfG und Andreas Winkler von der Liste MFG haben bereits ihre Stimme abgegeben. Mit ersten Ergebnissen wird kurz nach 17 Uhr gerechnet. Das vorläufige Wahlergebnis soll dann am Abend feststehen. 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Die Hitze fordert die Einsatzkräfte der Bergrettung. Es gibt derzeit mehr Einsätze, vor allem aufgrund von Erschöpfung und Kreislaufproblemen. Einen aufwendigen Rettungseinsatz hat es etwa gestern am Admonder Kaibling gegeben. 2 erschöpfte Kletterer mussten aus einer Felswand in 1900 Metern Seehöhe gerettet werden. Beim Abstieg von der Tauplitzalm in Bad Mitterndorf verirrten sich 2 erschöpfte Wanderer und die Bergrettung Schladming war beim Riesach-Wasserfall wegen eines Kreislaufkollapses im Einsatz. Wir schauen zum Sport. Motorsport. Mit dem Formel 1 Grand Prix von Österreich geht heute die größte heimische Sportveranstaltung des Jahres im Murtal über die Bühne. Die große Hitze bringt Fans und Fahrer an ihre Grenzen. Der Brite George Russell im Mercedes startet aus der Pole Position. In Spielberg ist jetzt mein Kollege Florian Prattes.
5: Mercedes funktioniert auch bei großer Hitze sehr gut. George Russell hat in einem hektischen Qualifying-Finish gestern nach einem Verstappen-Ausritt Glück. Seine Pole-Position bleibt bestehen. Dahinter die Ferrari von Leclerc und Hamilton. WM-Leader Kimi Antonelli kann seine schnellste Runde nicht mehr abliefern. Was heißt das fürs Rennen? ORF-Formel-1-Experte Alexander Wurz.
6: Ich habe gerade Russell zum Favorit erklärt wegen der Pole-Position. Aber dahinter haben wir Antonelli natürlich, der Pechvogel des Zeittrainings. Wir haben beide Ferraris, wir haben auch beide McLaren, die schnell waren im freien Training. Also ich glaube, es ist fast nicht zu vorhersagen und es bleibt weit offen und extrem spannend, wer hier am Red Bull Ring als Sieger dann schlussendlich gekürt wird.
5: Im Rennen werden die Karten wieder neu gemischt. Mercedes-Teamchef Toto Wolff.
7: Man sieht, wie schnell es gehen kann in Barcelona, wo der Kimi ausfällt, viele Punkte verliert, der Lewis gewinnt und plötzlich hast du einen neuen Gegner in der Meisterschaft. Also deswegen, ich glaube, wir haben ein gutes Paket, vorne mitzufahren. Ich hoffe, dass es gut genug ist, um zu gewinnen.
5: Auch der Red Bull von Verstappen kann bei Asphalttemperaturen von über 50 Grad mithalten. Sehr heiß ist es auch auf den unüberdachten Tribünen. Am heutigen Renntag ist das Rote Kreuz gleich mit 180 Mitarbeiterinnen und Mitarbeitern im Einsatz.
8: Aufgrund der Hitze haben wir jetzt einige Vorfälle schon gehabt, so Kreislaufkollaps oder Schwächeanfälle, sehr wenig Vorfälle mit Alkohol.
5: Sagt der Bezirksrettungskommandant Bernd Peer. Wasser, Sprühnebel und Sonnencreme sind hier gratis und um 15 Uhr startet dann der große Preis von Österreich.
2: Wir schauen noch zum Fußball. Österreichs Nationalteam steht bei der Fußball-Weltmeisterschaft im 16. Finale. Die ÖFB-Auswahl erreichte in einem hochdramatischen Duell mit Algerien ein 3:3 und beendete damit die Gruppe als Zweiter. In der Runde der letzten 32 geht es am Donnerstag um 21 Uhr unserer Zeit los in Los Angeles gegen Spanien. Jetzt zum Wetter. Im Großteil der Steiermark ist es heute strahlend sonnig. Nur in der westlichen Obersteiermark kann es am Nachmittag einzelne Wärmegewitter geben. Ein kurzer Blick auf die Temperaturen. Spitzenreiter sozusagen mit 36 Grad ist jetzt Mooslandl. Auch in Bad Gleichenberg hat es schon 34 Grad, ebenso in Hartberg. Von Leiten meldet 33 Grad. Und eigentlich ist es fast überall in den Niederungen bereits, haben wir die 30 Grad Marke geknackt und sogar am Brebichl werden schon 29 Grad gemessen. Es geht noch heiß weiter. Die Temperaturen steigen heute am Nachmittag noch auf 33 bis 38 Grad. In der Nacht gehen die Werte auch nicht besonders weit hinunter. Wirklich Abkühlung wird es nicht geben. 14 Grad in manchen Tälern und sonst bis zu 24 Grad, also eine Tropennacht. Und morgen geht es ähnlich weiter, bis zu 38 Grad wieder tagsüber. Und dazu wird es aber zunehmend schwül. Am Nachmittag können sich dann in der Obersteiermark einige Wärmegewitter bilden.
9: Zum Radio Steiermark Verkehrsservice. Spielberg. Auf den Zufahrten zu den farblich gekennzeichneten Parkplätzen rund um die Formel-1-Strecke staut's. Die S36, die Murtal-Schnellstraße, ist aber weiterhin gut befahrbar. L112, Erlaufseestraße. Die Parkplätze beim Erlaufsee sind ausgelastet. Die Polizei meldet Stau auf allen Zufahrten und rät, den Erlaufsee erst wieder im Laufe des Nachmittags anzufahren. Ansonsten läuft's gut. Stern 300 für Ihre Meldungen. Sollten Sie was entdecken, bitte anrufen, kostenlos. Gute Fahrt wünschen wir. Coole Fahrt.

bei Graz. Liebe Rosi, wir wünschen dir alles Gute zu deinem Geburtstag. Wir danken dir von Herzen, dass du unsere Mami und unseren Onkel so gut pflegst. Das ist nicht selbstverständlich und wir wissen das sehr zu schätzen. Wir sind froh, dass wir dich haben. Alles Liebe wünscht dir deine Familie. Liebe Rosi Eibel, die Drifters jetzt für sie mit Under the Boardwalk.

0: Kaum noch ein Ort in der Steiermark, wo es unter 30 Grad hat. Knapp 33 in Hartberg, 32 bei Ihnen in Bad Mitterndorf, 31 in Murau. Und das geht noch höher rauf heute, auf bis zu 38 Grad. Da gibt's jetzt von Melanie Payer ein Sommerfeuerwerk. Das ist ihre neue.
1: Die Luft riecht noch nach

0: Was ist das für ein Sommertag heute? Michael Bublé, wir singen ihn in der nächsten Stunde. Auch der Herr Fendrich. Was vergessen? Wo denn?
1: Am Strand von Mai.
0: Oder auch The Stranglers werde ich uns auflegen. All das und noch mehr in der nächsten Stunde.
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3: Am Mikrofon Arthur Treinacher. Die USA haben in der zweiten Nacht in Folge Militärstützpunkte im Iran angegriffen. Präsident Trump drohte mit weiteren Angriffen und erklärte erneut, den Iran notfalls auszulöschen. Der Iran beschoss Ziele in Bahrain und Kuwait. Eine Waffenruhe rückt damit wieder in die Ferne. Hartmut Fiedler berichtet.
4: Der Iran besteht auf der Kontrolle der Straße von Hormuz und damit der Wiederaufnahme des internationalen Schiffsverkehrs. Das hat der iranische Außenminister Abbas Araghchi heute bekräftigt. Der Verkehr in der Straße von Hormuz wird vereinbarungsgemäß innerhalb von 30 Tagen in den Vorkriegszustand zurückkehren, aber nur unter iranischer Kontrolle. Abbas Araghchi wiederholte auch die Forderung, dass Israel die Angriffe im Libanon einstellt. Die USA und der Iran haben einander davor wechselseitig vorgeworfen, die vereinbarte Waffenruhe am Golf zu brechen.
3: Noch immer gelingt es Rettungsteams in Venezuela, vereinzelt Menschen aus den Trümmern des Erdbebens zu retten. Ein US-Team barg ein 9 Monate altes Baby und seine Mutter lebend. Die Zeit läuft den Einsatzkräften allerdings davon. Noch immer werden Zehntausende Menschen vermisst. Die Zahl der Todesopfer ist offiziellen Angaben zufolge auf mehr als 1400 gestiegen. In der Stadt Salzburg kündigt Vizebürgermeister Florian Kreibich nach Querelen seinen Rücktritt an. Kreibich sagt, es sei Zeit, in den kommenden Wochen auf Wiedersehen zu sagen. Kreibich ist zuletzt innerhalb seiner Partei, der ÖVP, vorgeworfen worden, sein Kurs gegen die Stadtregierung in Salzburg mit Bürgermeister Bernhard Auinger von der SPÖ sei zu wenig kantig. Mehr als 100.000 Fans werden heute beim Formel 1 Grand Prix in Spielberg erwartet. Für die Einsatzkräfte bedeutet das einen Großeinsatz. Rennstart ist um 15 Uhr. Die Polizei überwacht das Gelände das ganze Wochenüber auch mit Drohnen. In der Steiermark Anke Mandl.
5: Taking off. Hier in Spielberg über einem Campingplatz startet gerade die Polizeidrohne. In wenigen Sekunden ist sie schon in der Luft und fliegt über das Veranstaltungsgelände. Drohnenlandeskoordinator Werner Lackner schaut sich die Live-Bilder am Bildschirm an und erkennt so, wo es Probleme geben könnte.
6: Da kann man jetzt schon gut erkennen beim Einlass, wie viele Leute sich da jetzt anstellen, ob es da Staus oder Drängereien geben könnte.
5: Das erleichtert die Arbeit der Einsatzkräfte am Boden, weil sie schnell sehen, wo sie gebraucht werden. Die steirische Polizei setzt Drohnen vor allem bei Großveranstaltungen, Suchaktionen und Fahndungen ein. Sie liefern auch bei Regenbilder, fliegen in der Nacht mit Wärmebildkamera und halten Windgeschwindigkeiten bis zu 60 km/h stand.
3: Das waren die Nachrichten mit Arthur Treinacher. Zum Wetter.
7: Heute Nachmittag könnte im Osten Österreichs die 40-Grad-Marke geknackt werden, zum erst zweiten Mal seit Messbeginn. Und auch morgen wird es hier noch einmal ähnlich heiß, ehe es ab Dienstag von Westen her langsam abkühlt. Die aktuellen Temperaturen der Landeshauptstädte: Wien 38 Grad, Eisenstadt 37, St. Pölten und Linz 35 Grad, Salzburg 36, Innsbruck 34, Bregenz 27 Grad, Graz 33 sowie Klagenfurt 32 Grad. Der Sonntagnachmittag bringt im Großteil Österreichs strahlenden Sonnenschein und brütende Hitze. Nur von Vorarlberg bis in die westliche Obersteiermark bilden sich einige Wärmegewitter, die heftig sein können. Bei teils lebhaftem Südwind klettern die Temperaturen noch auf 32 bis 38, im Osten auf bis zu 40 Grad. Hier ist es auch morgen Montag noch einmal ähnlich heiß und überwiegend sonnig. Nach Westen hin wird es dagegen schon ein paar Grad kühler und von Vorarlberg bis ins westliche Niederösterreich im Lauf des Tages gewittrig. Soviel zum Wetter von Michael Mattern.
0: Dann sind wir beim Radio Steiermark Verkehrsservice, L112 Erlaufseestraße. Die Parkplätze beim Erlaufsee sind ausgelastet. Auf den Zufahrten gibt's Stau. Ansonsten keine Störungen. Stern 300, sollte sich dran was ändern, bitte anrufen kostenlos. Kommen Sie gut an.
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0: Hier kommt ein Hit von Bonnie Tyler, It's a Heartache.

0: Hasis, vor allem auch in Spielberg.
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0: Über 50 Grad Asphalttemperatur dort. Für Fans und Fahrer ist es da schon sehr schwierig, immer cool zu bleiben. Aber Fahrer dürfen heute, wenn sie wollen, eine 4 Kilogramm schwere Kühlweste tragen. Kühlweste. Was sagen da die Wintersportler am Ring dazu? Alexandra Meisnitzer, Niki Schmidhofer, Johannes Lamparter und Dominik Paris. Kühlweste, wäre das was? Florian Prates fragt noch.
2: Nein, das wäre nichts. Aber da kennt man halt einen Unterschied zwischen den richtigen Rennfahrern. Die Harten machen es natürlich hart und die anderen brauchen halt ein bisschen Unterstützung.
3: Ich finde es gut, dass sie das einsetzen dürfen und es ist sehr, sehr heiß. Wir wissen es die Tage, aber ja. Viel trinken, dann passt das.
4: Ja, die Fahrer dürfen hier mit Kühlwesten fahren. Das wäre so ähnlich wie beim Skifahren mit Wärmeflasche oder mit einer Heizdecke runterfahren.
5: Wenn man da jetzt im Auto sitzt und da stundenlang im Kreis fährt, ich glaube, da ist es durchaus berechtigt.
6: Kühlweste wäre sehr angebracht und ich muss ja verraten, ich bin die letzten Jahre mit Schuhheizung gefahren bei den Rennen, weil mir war es immer so zirchen gehört.
4: Ansonsten dieses ganze Formel 1-Feeling, man kennt es oft nur aus dem Fernsehen, wenn man dann da ist, wenn man da steht.
5: Es ist absolute Königsklasse.
6: Fast ein bisschen geflasht heute, muss ich ganz ehrlich sagen, wie groß das alles ist und wie das aufgebaut ist.
2: Ja, ist ein geiles Event, deswegen, wenn man schon da dabei ist, nachher kann man auch ein bisschen schwitzen.
4: Und du bist jetzt hier wahrscheinlich, weil Italien nicht bei der Weltmeisterschaft ist im Fußball und weil eben Kimi Antonelli und Ferrari vielleicht hier auch gut abschneiden könnten.
2: Ja, sind jetzt nicht gerade Gründe, wieso ich da bin. Ich bin einfach gerne im Spielpark dabei. Und auch der Sonnemann hat einmal gewählt, Formel 1 schauen. Und weil es da eine super Möglichkeit ist, daher zu kommen, habe ich es genutzt. Und logisch, wir halten zum Verstappen. Und dann schauen wir, was rauskommt.
4: Dann wünsche ich dir alles Gute, schönen Tag hier.
2: Dankeschön.
4: Danke.
0: Um 15 Uhr Start zum Großen Preis von Österreich. Und bei uns ab 15 Uhr ein Radio Steiermark extra zur Formel 1 und zur Grazer Gemeinderatswahl. Da war ja noch was.

Also ich bin mir sicher, dass in Übelstein bei Bruck an der Mur im Gasthaus Ebner gerade ganz laut Radio Steiermark läuft. Da sitzt nämlich gerade eine große, lustige Gesellschaft zusammen. Da habe ich wieder einen Glückwunsch, der uns über steiermark.orf.at erreicht hat. Geburtstagsgrüße gibt's für Maria Pölzl aus Au bei Thurnau. Sie hat am 25. Juni Geburtstag gefeiert, ist 80 geworden. Gefeiert wird's seit 13 Uhr eben im Gasthaus Ebner in Übelstein bei Bruck. Alles Liebe und die allerherzlichsten Glückwünsche, liebe Maria, zum 80. Geburtstag. Wir wünschen dir für das neue Lebensjahr ganz viel Gesundheit, Freude und weiterhin jeden Tag ein Lächeln im Gesicht. Lass dich heute von deiner Familie feiern und genieß deinen großen Ehrentag. Maria Pölzl, it's a beautiful day.

0: Sonntagnachmittag, es ist 13.30 Uhr.
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2: In Graz wird heute ein neuer Gemeinderat gewählt. Etwa 226.000 Menschen sind wahlberechtigt. Geöffnet sind die 279 Wahlsprengel an 110 Standorten noch bis 16 Uhr. Insgesamt bewerben sich 11 Parteien und Listen um die Stimmen der Grazerinnen und Grazer. Mehr als 1.600 Personen sorgen für einen reibungslosen Ablauf der Wahl. Mit ersten Ergebnissen wird kurz nach 17 Uhr gerechnet. Das vorläufige Wahlergebnis soll dann am Abend feststehen. 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Die ehemalige Grazer Stadtschreiberin Kinga Todt hat am Vormittag in Klagenfurt im Rahmen der Tage der deutschsprachigen Literatur den Kelag-Preis verliehen bekommen. Die ungarische Lyrikerin überzeugte mit ihrem Text Ostblock-Mädel. Der Kelag-Preis ist nach dem Bachmann-Preis der zweithöchst dotierte Preis der Literaturtage. Um 15 Uhr startet heute in Spielberg der Große Preis von Österreich, die größte heimische Sportveranstaltung des Jahres. Der Brite George Russell im Mercedes startet aus der Pole Position. Neben der sportlichen Herausforderung gilt es für Fahrer wie auch für Zuschauer vor allem die Hitze gut zu überstehen. Das Rote Kreuz ist mit 180 Mitarbeiterinnen und Mitarbeitern vor Ort. Wasser, Sprühnebel und Sonnencreme werden gratis verteilt. Und damit gleich zum Wetter. Im Großteil der Steiermark bleibt es heute strahlend sonnig. Nur in der westlichen Obersteiermark kann es einzelne Wärmegewitter geben. Die Temperaturen steigen auf rekordverdächtige 33 bis 38 Grad. In der Nacht wird es auch nicht wesentlich kühler. 24 Grad vor allem in den städtischen Regionen und maximal plus 14 Grad die Höchstwerte in manchen Tälern. Morgen geht es dann ähnlich weiter. Bis zu 38 Grad erwarten uns tagsüber. Dazu wird es deutlich schwüler als zuletzt und am Nachmittag können sich vor allem in der Obersteiermark erste Wärmegewitter entladen.
0: Dann schauen wir zum Radio Steiermark Verkehrsservice. Die L112, die Erlaufseestraße, da sind die Parkplätze um den Erlaufsee herum ausgelastet. Auf den Zufahrten gibt es auch Stau. Ansonsten läuft es ganz gut. Stern 300 für Ihre Meldungen bitte anrufen, kostenlos. Wir wünschen allen unterwegs gute Fahrt.

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0: Super, da haben wir doch gleich noch so einen Sommersong. Olivia Newton-John und John Travolta mit Summer Nights. Gleich.
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Dann schaue ich wieder auf steiermark.orf.at. Da haben uns für heute einige Glückwünsche, Grüße erreicht. Jetzt geht's dann nach Büchel zur Lissi-Oma. Das ist die Frau Wilhelm, wenn ich das aus der Mail richtig rauslese. Liebe Mama, liebe Lissi-Oma, wir wünschen dir alles, alles Liebe zum 66. Geburtstag. Hab weiterhin Spaß am Line-Dance, am Radfahren und natürlich am Kochen und am Weckerlbacken. Deine Familie: Adi, Moni, Julia, Andi, Helena, Georg, Jakob und Johann aus Büchel bei Weiz. Erleintlich jetzt, Sommersonnenkinder.

0: schon lange nicht mehr gehört. Dana Gillespie auf Radio Steiermark. Move your body close to me. Ah, ist Musik, ha? Ein herrlicher Mix. Auch in der nächsten Stunde. Da gibt's den Summertime Blues auf die Ohren. Auch den Ostbahn-Kurti. Sehr erfrischend. Durch den Fahrtwind. Oder Robbie Williams mit Nicole Kidman. Schönes Duett. Gleich nach den Nachrichten um 14 Uhr hören wir uns wieder.
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2: Am Mikrofon Arthur Dreinacher. Innenminister Gerhard Karner von der ÖVP hat in der ORF-Fernsehpressestunde heute aktuelle Asylzahlen für das erste Halbjahr genannt. Erstmals habe man mehr Abschiebungen als Asylanträge. Der Rückgang gehe in die richtige Richtung, sagt Gerhard Karner.
3: Wir werden im ersten Halbjahr etwa 7.000 Abschiebungen und Außerlandesbringungen haben und 5.200 Asylanträge. Das sind die Schätzungen im ersten Halbjahr. Und das ist ein deutlicher Überhand, dass mehr Menschen im Bereich illegaler Migration, Asyl, das Land verlassen müssen, als zusätzliche dazukommen. Das ist wichtig, um hier auch eine Entlastung herbeizuführen.
2: Die Notklausel für den Stopp des Familiennachzuges werde durch eine sehr, sehr niedrige Quote ersetzt, so der Innenminister weiter. In Frankreich haben die Gesundheitsbehörden während der anhaltenden Hitzewelle rund 1000 Todesfälle mehr als in den Monaten zuvor verzeichnet. Vor allem die Sterblichkeitsrate bei Menschen ab 65 Jahren sei gestiegen, hieß es in einer Mitteilung. Die Zahlen seien jedoch vorläufig und vermutlich zu niedrig angesetzt. Nach 11 Tagen mit Temperaturen von teils über 40 Grad in vielen Landesteilen kühlte es heute wieder etwas ab. In der südrussischen Region Krasnodar ist eine Ölraffinerie durch einen ukrainischen Drohnenangriff in Brand geraten. Ein Mann wurde getötet, ein weiterer verletzt. Die Ukraine hat die Ölanlage im Süden Russlands bereits mehrfach angegriffen, da sie in der Nähe der von Russland annektierten Halbinsel Krim liegt. In der irakischen Hauptstadt Bagdad sind mehrere Politiker und Amtsträger wegen Korruptionsverdachts festgenommen worden. Ihnen wird vorgeworfen, Terrorgruppen finanziert sowie US-Dollar und irakisches Öl geschmuggelt zu haben. Soldaten und Antiterroreinheiten führten im schwer bewachten Regierungsviertel Bagdads eine Razzia durch. Der Bachmann-Preis 2026 ist entschieden. In Klagenfurt sind heute die 50. Tage der deutschsprachigen Literatur zu Ende gegangen, eben mit der Verleihung des renommierten Literaturpreises.
4: Den diesjährigen Bachmann-Preis erhält Lena Schetten.
5: Der Ingeborg-Bachmann-Preis, gestiftet von der Stadt Klagenfurt und dotiert mit 30.000 Euro, sowie der BKS-Publikumspreis, der seit diesem Jahr an das FestivalschreiberInnen-Stipendium beim Karinthischen Sommer geknüpft ist, gehen an die 32-jährige deutsche Autorin Lena Schette.
6: Es ist ein Fiebertraum. Mein Herz pumpt auf jeden Fall.
5: In ihrem Bachmann-Text, Was wir tragen, geht es um die Erfahrungswelt eines Mädchens mit dickem Körper.
7: Der Text setzt ganz auf die Kraft der literarischen Mittel in einer Sprache, die in ihrer Schönheit und Schlichtheit unübertrefflich ist.
5: So Thomas Stressle in seiner Laudatio. Er hatte die Autorin heuer zum Bachmann-Preis eingeladen.
2: Berichtet aus Klagenfurt Julia Baschiera. Das waren die Nachrichten mit Arthur Dreinacher. Zum Wetter.
8: Der Sonntagnachmittag verläuft im Großteil Österreichs strahlend sonnig und extrem heiß, 39 Grad jetzt schon in Wien. 1 oder 2 Grad werden die Temperaturen noch steigen und damit sind etliche Rekorde zu erwarten. Nur im Westen ist es schon kühler, 25 Grad jetzt in Alberschwende. Hier bilden sich außerdem immer mehr Regenschauer und teils heftige Gewitter. Morgen Montag im Osten und Süden noch einmal ähnlich heiß mit viel Sonne. Von Vorarlberg bis ins westliche Niederösterreich dagegen zunehmend gewittrig. Höchstwerte morgen von West nach Ost 25 bis 40 Grad. Soviel zum Wetter von Michael Mattern.
0: Blick auf die steirischen Straßen zum Radio Steiermark Verkehrsservice. Es läuft an sich gut, einzig der Erlaufsee, also Erlaufseestraße. Die Parkplätze rund um den See sind ausgelastet, auf den Zufahrten gibt's Stau.
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0: Aloha, sag ich. Lassen Sie sich den Eisbecher schmecken.

0: Petra, der Asphalt wird wieder glühen. Über 54 Grad Asphalttemperatur gestern in Spielberg. 34 Grad Lufttemperatur, heiß. Und es geht noch heißer.
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0: Aber so heiß es auch ist, Florian Prates, die Fans sind noch viel heißer auf den großen Preis von Österreich und sie sind perfekt vorbereitet.
3: Wir
4: überleben 17 und 18 Tage, wenn es sein muss, Florian.
5: Bei dieser Hitze auch?
4: Na, natürlich. Wir haben selber Fleisch von daheim mit. Wir kochen und trinken da mal täglich immer gesunde Sachen von zu Hause.
6: Die Kühlkette darf nicht unterbrochen werden.
7: Kalt duschen, kühle Getränke.
5: Essenstechnisch.
8: Dosen Ravioli, Gesöchs, aufgeschnitten, selber backendes Brot.
9: Viel Toast.
8: Eier.
9: Und auch nicht die Kaminwurzel, gehe ich sowieso nicht aus dem Haus.
8: Aber die Chili. Und was wir noch mit haben, ist Höllenfeuer, Ketchup.
10: Ja, wir sind mega heiß aufs Rennen. Wir hoffen, dass das Rennen genauso heiß wird wie die Temperaturen, sagen wir mal so. Voll motiviert, aber immer genügend trinken.
0: Ja, voll motiviert, genügend trinken, so machen wir das. Um 15 Uhr geht's los, da startet auch unser Radio Steiermark Extra zum großen Preis von Österreich und dann natürlich auch zur Grazer Gemeinderatswahl.

0: Summertime Blues zum Summertime Sonntag. Und ich habe hier wieder einen Gruß, ist auf steiermark.orf.at reingekommen für heute. Hans Kienreich aus Fürstenfeld hatte am 23. Juni seinen 89. Geburtstag. Lieber Vati, deine Zwillinge Barbara und Klaus wünschen dir mit ihren Familien von Herzen alles Gute zu deinem 89er. Bleib weiterhin so rüstig und bewahre dir deinen Humor. Alles Liebe und hab einen schönen Tag. Lieber Hans Kienreich.
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0: Inner Circle auf Radio Steiermark. Es ist 14.30 Uhr.
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2: Seit 7 Uhr früh sind in Graz die Wahllokale geöffnet. 11 Parteien und Listen stehen am Stimmzettel. 226.000 Grazerinnen und Grazer sind wahlberechtigt. Unter ihnen natürlich auch die Spitzenkandidaten der jeweiligen Parteien, die bereits ihre Stimme abgegeben haben. Sie gaben sich durchwegs optimistisch. Bis 16 Uhr kann man noch wählen. Mit ersten Ergebnissen wird dann kurz nach 17 Uhr gerechnet. Das vorläufige Wahlergebnis soll am Abend feststehen. Mit Radio Steiermark sind Sie natürlich bestens informiert. In Hörmsdorf bei Eibiswald ist gestern ein Auto in einer Hausmauer gelandet. Das Fahrzeug durchschlug eine Tuyenhecke und prallte dann gegen das Haus. Der Lenker wurde nur leicht verletzt, das Auto total beschädigt. Ebenso wie übrigens das Haus, wo ein Mädchen Glück hatte. Es hielt sich im dahinterliegenden Wohnzimmer auf, als das Auto in das Haus prallte. Dabei wurden Ziegel verschoben. Auch im Wohnzimmer entstand großer Schaden. Mauerteile lösten sich. Die Stabilität des Hauses sei aber nicht gefährdet, heißt es. Die Hitze fordert die Einsatzkräfte der Bergrettung. Es gibt derzeit mehr Einsätze, vor allem aufgrund von Erschöpfung und Kreislaufproblemen. Einen aufwendigen Rettungseinsatz gab es zum Beispiel gestern am Admonter Kaibling. Zwei erschöpfte Kletterer mussten aus einer Felswand in 1900 Meter Seehöhe gerettet werden. Beim Abstieg von der Taublitzalm in Bad Mitterndorf verirrten sich zwei erschöpfte Wanderer und die Bergrettung Schladming war beim Riesach-Wasserfall wegen eines Kreislaufkollapses im Einsatz. Und im Einsatz ist übrigens auch das Rote Kreuz heute mit einem Großaufgebot beim Formel 1 Grand Prix in Spielberg, wo in 30 Minuten das Rennen beginnt. Auch hier sind Sie natürlich mit Radio Steiermark live dabei. Wir schauen zum Wetter. Im Großteil der Steiermark bleibt es heute noch strahlend sonnig. In der westlichen Obersteiermark muss man eventuell am Nachmittag mit einzelnen Wärmegewittern rechnen. Ansonsten rekordverdächtige Temperaturen 33 bis 38 Grad. In der Nacht bleibt es ebenfalls heiß, 24 Grad, teilweise in den städtischen Regionen. Sonst in manchen Tälern gehen die Temperaturen auf 14 Grad zurück. Morgen dann ähnlich wie heute, 38 Grad die Höchstwerte. Dazu wird es extrem schwül und in der schwülen Luft können sich vor allem in der Obersteiermark morgen Nachmittag Wärmegewitter bilden.
0: Dann zum Radio Steiermark Verkehrsservice L315 Stübingrabenstraße, Sperre in Geisthal wegen des Dorfkirtags. Eine lokale Umleitung ist eingerichtet. Und die Erlaufseestraße, die Parkplätze beim Erlaufsee sind ausgelastet. Auf den Zufahrten gibt es Stau. Wir wünschen allen unterwegs gute Fahrt.

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Der letzte Gruß für heute. Da gibt's Glückwünsche jetzt für Luise Weinhandl. Sie ist in Wien daheim. Hm? Auch Wien hört Radio Steiermark. Luise hatte am Freitag ihren 80. Geburtstag. Liebe Mama, liebe Oma, wir wünschen dir das Allerbeste zu deinem runden Geburtstag. Bleib gesund und positiv. Wir haben dich sehr lieb. Danke für alles. Die Kinder, Max und Gabi, die Enkelkinder Renuka und Claudio und Schwiegertochter Petra.

0: Peter Maffay auf Radio Steiermark und es war Sommer.
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Heute fällt die Entscheidung, wie Graz künftig regiert wird. Gemeinderatswahl in unserer Landeshauptstadt. Bis 16 Uhr sind die Wahllokale, die Wahlsprengel geöffnet. Bei uns gibt es heute natürlich ein Radio Steiermark extra ab 15 Uhr. Also es gibt eigentlich zwei Extras. Eins zur Formel 1, da beginnt in Spielberg um 15 Uhr der Grand Prix von Österreich. Und eben zur Gemeinderatswahl in Graz. Mit Radio Steiermark und Sigrid Roch werden Sie bestens informiert. Christine Gutzelnik, das ist mein Name. Spannenden Sonntagnachmittag.

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1: Am Mikrofon Arthur Treinacher. Die Ukraine setzt ihre fast täglichen Drohnenangriffe auf Anlagen der russischen Ölindustrie fort. In der Nacht wurden nach Angaben des ukrainischen Präsidenten Selenskyj Raffinerien in Slawanska-na-Kubani im Süden Russlands und in Jaroslaw nordöstlich von Moskau getroffen. Christian Lieninger berichtet.
2: Handyvideos aus Russland zeigen hoch in den Nachthimmel auflodernde Flammen. Andere, schon im Morgengrauen aufgenommene, dicke schwarze Rauchwolken, die über brennenden Öltanks aufsteigen. Wenig später erklärt der ukrainische Präsident Volodymyr Selenskyj, dass Drohnen seines Landes die russischen Raffinerien in Slawiansk na Kubani und in der Region Jaroslawl getroffen hätten. Die Ukraine hat ihre Schläge gegen die russische Erdölindustrie seit Mai deutlich verstärkt. In mehreren Gebieten Russlands wird bereits das Benzin knapp. Heute hat auch die Region Irkutsk in Sibirien die Benzinmengen, die man pro Auto tanken darf, beschränkt und Unternehmen aufgerufen, zum Benzinsparen auf Arbeit im Homeoffice umzustellen. Nach Einschätzung westlicher Militärexperten bremst die Benzin- und Dieselknappheit inzwischen auch schon die Militäroperationen der russischen Armee.
1: In Frankreich ist ein Flugzeug für Fallschirmspringer abgestürzt. Alle 11 Insassen kamen dabei ums Leben. Die Maschine stürzte nahe Nancy im Nordosten des Landes ab. An Bord waren der Pilot, 5 Fallschirmlehrer und 5 Schüler. Die Ursache des Absturzes ist noch unklar. In Österreich gibt es erstmals seit Jahrzehnten weniger Asylanträge als Ausweisungen. Innenminister Karner zeigt sich über die sogenannte Minuszuwanderung zufrieden, wie er in der ORF-Pressestunde sagt. Im ersten Halbjahr habe es rund 7.000 Abschiebungen und 5.200 Asylanträge gegeben. Wer sonntags Milch, Brot oder Eier braucht, soll im ländlichen Raum Vorarlbergs künftig öfter fündig werden. Das Land will die Sonntagsöffnungszeiten für bestimmte Nahversorger ausweiten. Mehr von Katharina Badlock.
3: In 65 ländlichen Gemeinden und Ortsteilen von Andelsbuch über Laterns bis Silbertal sollen Nahversorger an Sonn- und Feiertagen ab Juli von 7 bis 18 Uhr öffnen dürfen. Diese neue Regelung gilt für jene Gemeinden, in denen es maximal ein Lebensmittelgeschäft gibt, beziehungsweise in denen Nahversorger vom Land gefördert werden. Für die Öffnung an Sonn- und Feiertagen gibt es 3 Voraussetzungen. Das Geschäft muss hauptsächlich Lebensmittel führen, die Verkaufsfläche darf nicht größer als 400 Quadratmeter sein und nur der Inhaber selbst steht Sonn- und Feiertags im Laden. Eine entsprechende Verordnung will die Landesregierung am Dienstag beschließen.
1: Die anhaltende Hitze hält auch die Bergrettungen auf Trab. Am Admonter Kaibling in der Obersteiermark mussten Einsatzkräfte 2 erschöpfte Wanderer aus einer Felswand retten. Auf der Taublitzalm in Bad Mitterndorf setzten ebenfalls erschöpfte Wanderer einen Notruf ab. Das waren die Nachrichten mit Arthur Treinacher. Zum Wetter.
4: 39,7 Grad vor kurzem in Wien-Stammersdorf. Das ist die höchste Junitemperatur in Österreich seit Messbeginn und ein bisschen werden die Temperaturen sogar noch steigen. Auch der 40er ist möglich. Dazu bleibt es im Großteil Österreichs strahlend sonnig. Von Vorarlberg bis in die Obersteiermark bilden sich aber auch einige Schauer und teils heftige Gewitter. Morgen Montag im Osten und Süden noch einmal ähnlich heiß mit viel Sonne, im Bergland dagegen zunehmend gewittrig. Höchstwerte morgen von West nach Ost 25 bis 40 Grad. Soviel zum Wetter von Michael Mattern.
5: 15.04 Uhr, das Radio Starmark Verkehrsservice. Da habe ich gute Nachrichten. Es gibt nur eine Meldung für den Stübingengraben, die Stübingenstraße. Da ist in Geisterl für den Dorfkirtag gesperrt. Es gibt eine lokale Umleitung. Gute und vor allem auch sichere Fahrt.
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5: Schönen Sonntagnachmittag wünsche ich Ihnen. Seit heute früh hat Österreich wieder einen neuen WM-Torschrei.
6: Sabitzer, noch geht was. Noch könnte was gehen. Gregoritsch! Und da! Da! Kalajdzic! Kalajdzic! 3-3! Bist du deppert?
5: Ja, wer heute bei den Grazer Gemeinderatswahlen jubeln darf, das werden wir nach 17 Uhr wissen. Und wer am Red Bull Ring triumphiert, das schon vor 5, da hat das Rennen gerade eben begonnen. Wir starten aus der Pole Position mit Elton John in diesem Nachmittag. Schön, dass Sie da sind. Ich bin Sigrid Roch. Angenehmer Nachmittag.

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1: Hab gerade nachgeschaut, 34,6 Grad aktuell in Zeltweg. Eine wahre Hitzeschlacht ist das heute, dieser Formel 1 Grand Prix von Österreich. Unser Mann an der Rennstrecke schwitzt wahrscheinlich auch schon ordentlich. Gerhard.
3: Allerdings ist nicht einfach, kühlen Kopf zu bewahren, so wie für die vielen Fans. 320.000 waren da am Wochenende oder sind noch immer da zum Großteil. Und das ist schon beachtlich. Das ist neuer Besucherrekord in der Steiermark. Und die Tribünen bummvoll eingefärbt, natürlich vor allem in Orange. Die Verstappen-Fans ganz dick wieder da an die 50.000 und Rot-Weiß-Rot natürlich auch sehr dominant. Und wir haben schon einiges gesehen in den ersten 6 Runden, was Spaß macht. George Russell, der Mann aus der Pole Position, hat einmal alles richtig gemacht, führt in dem Grand Prix 2 Sekunden vor Lewis Hamilton, der ist Zweiter. Und Max Verstappen, der Liebling der Massen, hat sich vorgeschummelt auf Rang 3. 3 Sekunden jetzt der Rückstand. 4. Kimi Antonelli, der Jungster, 6 Sekunden zurück. Der muss jetzt schauen, dass er dranbleibt, wenn er da heute um den Sieg mitmischen will. Und auf Rang 5 Charles Leclerc, der zweite Mann im Ferrari. Du hast es angesprochen, brütend heiß, 35 Grad. Deshalb wird das Reifenmanagement mitentscheiden hier. Also es werden eine lange, über 60 Runden, 71 Runden sind es ganz genau, die zu absolvieren sind. Lange 71 Runden für die Fans draußen auf den Tribünen und lange 71 Runden für die Piloten. Da hat es 65 Grad drinnen im Cockpit, also auch diese nicht zu beneiden.
1: Aber du wirst kühlen Kopf behalten. Unser Mann in Spielberg heute, Gerhard Prohaska. Danke vorerst einmal.

0: schweißtreibender Sonntagnachmittag in der Steiermark. Ich hoffe, Sie haben irgendwo ein kleines Schattenplatzerl. Ansonsten nehme ich Sie jetzt mit ans Meer. Meeresrauschen, herrlich. Antje Sommerfeld darf auch mit.
1: Das Wasser ist so warm und es ist so angenehm zu liegen.
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0: Mit der besten Musik durch den Sonntagnachmittag. Slade Wanders, Far Away.
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0: Gerhard Prohaska, wir sind bereits in Runde 19 und es hat sich ein bisschen was getan vorne.
2: Genau, nur George Russell, der hat halbwegs einen gemütlichen Nachmittag, der kontrolliert das Geschehen, hat jetzt 6 Sekunden Vorsprung auf seinen Teamkollegen Kimi Antonelli, aber dazwischen hinter ihm ist es ordentlich rund gegangen, Verstappen und Hamilton, die haben sich duelliert um Rang 2, hartes Duell, Max Verstappen hat eine Strafe gegen Lewis Hamilton gefordert, die könnte es sogar noch geben, die Stewards haben diesen Vorfall jetzt einmal unter Beobachtung und werden dann die Entscheidung treffen und der Nächste, der jetzt reinkommt, ist George Russell, das heißt, wir sind mittendrin in der Reifenstrategiefrage, wie geht man damit um, wann ist der richtige Zeitpunkt reinzukommen. George Russell jetzt gut abgefertigt mit 2,3 Sekunden wird rausgehen und wird letztendlich dann wieder die Führung übernehmen und Antonelli, der muss jetzt schauen, dass er näher kommt, wenn er um den Sieg mitkämpfen will. Also im Moment hektische Szenen hier in den Boxen, so soll es recht sein, so soll es zugehen bei der Formel 1. Russell, der Mann, den es zu schlagen gilt.

0: Musik aus Österreich. Lili Oss war das. Es ist 15.30 Uhr.
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2: Wer noch seine Stimme bei der Grazer Gemeinderatswahl abgeben möchte, muss schnell sein. In einer halben Stunde schließen die Wahllokale in der Landeshauptstadt. 11 Parteien und Listen standen bei dieser Gemeinderatswahl am Stimmzettel. 226.000 Grazerinnen und Grazer waren wahlberechtigt. Wie hoch die Wahlbeteiligung tatsächlich ist, kann noch nicht abgeschätzt werden. Mit ersten Ergebnissen wird kurz nach 17 Uhr gerechnet. Das vorläufige Wahlergebnis soll dann am Abend feststehen. Wir berichten natürlich bei uns hier auf Radio Steiermark. Laufend. Der Steirer Thomas Mauerhofer beendet das Race Across America, das härteste Radrennen der Welt quer über den amerikanischen Kontinent, als Vierter. 10 Tage, 22 Stunden und 48 Minuten war Mauerhofer unterwegs. Für den Oststeirer ein Schlusspunkt einer Geschichte, die 2018 bei diesem Rennen mit einem Halswirbelbruch begonnen hat. Jetzt konnte er das Rennen vom Anfang bis zum Ende durchfahren. Und vor einer halben Stunde hat in Spielberg bei brütender Hitze der Formel 1 Grand Prix von Österreich begonnen. Temperaturen von 40, 50 Grad am Asphalt und auf den Tribünen fordern die Fahrer und auch die Zuschauer. Das Rote Kreuz ist mit 180 Kräften vor Ort. Wasser und Sonnenschutz werden gratis ausgegeben. Wie es sportlich aussieht, darüber berichten wir natürlich auch laufend hier bei uns auf Radio Steiermark live vom Red Bull Ring in Spielberg. Und jetzt noch kurz zu den Wetteraussichten. Der heutige Tag geht sonnig und heiß zu Ende. In der Nacht gehen die Werte auch nicht unter 14 bis 24 Grad, also in einigen Regionen wieder eine Tropennacht. Morgen geht es ähnlich weiter wie heute, bis zu 38 Grad morgen die Temperaturen. Dazu wird es allerdings deutlich schwüler und am Nachmittag können sich vor allem in der Obersteiermark erste Wärmegewitter bilden.
0: Es ist 15.32 Uhr, wir schauen auf die steirischen Straßen. Da gibt es eine Sperre und zwar in Geisttal. Die Stübingrabenstraße ist dort gesperrt für den Dorfkirtag. Eine lokale Umleitung ist aber eingerichtet worden. Sollten Sie weitere Informationen für uns haben, bitte einfach anrufen. Stern 300, kostenfrei. Gute und sichere Fahrt.
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0: Schönen Nachmittag wünscht Sigrid Roch.

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1: Sonntagnachmittag, kurz nach 3:30. Ich schenke Ihnen jetzt ein Soda-Zitron mit den Boxrocker Sisters.

0: Zitron.
1: Durstlöscher auch gefragt in Spielberg.
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1: Gerhard Prohaska, wie schaut's aus? Hat George Russell seine Spitzenposition bisher verteidigen können?
3: Nach wie vor ist er vorne, wird wahrscheinlich auch gerne jetzt den Soda-Zitron schlürfen, aber der muss da noch einige Runden abspulen, ungefähr 50 Runden sind es noch. Auf Rang 2 Max Verstappen, der vierfache Champion, 4 Sekunden zurück und dahinter auf Rang 3 Kimi Antonelli, ist gerade vorbeigegangen an Charles Leclerc und jetzt probiert der Jüngste, der 19-Jährige, da noch heranzukommen an die vorderen zwei, um vielleicht doch noch mitzumischen um den Sieg bei diesem großen Preis von Österreich. 4. Leclerc im Ferrari, 5. Oscar Piastri und 6. Lewis Hamilton, der hat sich kurzfristig für eine 3-Stopp-Strategie entschieden. Das wird man erst am Ende des Rennens sehen, ob das aufgeht oder nicht. George Russell im Moment jedenfalls der, den es zu schlagen gilt. Und Max Verstappen, der bringt die 50.000 Verstappen-Fans, die Orange Army, da ordentlich in Schwung. Die dürfen wieder hoffen, vielleicht wird es doch noch der perfekte Sonntag für die Oranjes.
1: Es ist noch ein langes Rennen in Spielberg, ein heißes Rennen. Dankeschön, Gerhard Prohaska.
3: Nicht. George Russell im Moment jedenfalls der, den es zu schlagen gilt und Max Verstappen, der bringt die 50.000 Verstappen-Fans, die Orange Army, da ordentlich in Schwung, die dürfen wieder hoffen, vielleicht wird es doch noch der perfekte Sonntag für die Oranjes.
1: Es ist noch ein langes Rennen in Spielberg, ein heißes Rennen. Dankeschön, Gerhard Prohaska.

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1: Und niemand anders als Gerhard Prohaska ist für uns in Spielberg bei der Formel 1. Wir haben die Hälfte der Hitzeschlacht schon hinter uns gebracht, oder?
2: Ja, aber wir freuen uns auf die nächsten 30 Runden, weil das wird noch ganz, ganz spannend. Russell hat eigentlich schon wie der sichere Sieger ausgesehen, aber plötzlich ist Verstappen da in seinem Rückspiegel aufgetaucht. Ist die Frage, wer mit welcher Strategie unterwegs ist. 1,5 Sekunden hat er nur noch Vorsprung auf Max Verstappen. Dritter Kimi Antonelli, auch der kommt immer näher. 7 Sekunden Rückstand, vierter Piastri, fünfter Hamilton, sechster Hatscher. Also das wird noch ganz spannend und interessant in der Schlussphase. Gibt super Duelle, also das Schwitzen der 100.000 Fans. Das zahlt sich in jedem Fall aus. Die kriegen da eine riesige Show geboten am Spielberg. Tolle Bilder, die um die Welt gehen. 320.000 Besucher am Wochenende. Also die Formel 1 macht Werbung für die Steiermark und die Steiermark macht Werbung für die Formel 1. So soll es sein. Russell führt, aber nur noch knapp vor Verstappen.
1: Und wir liefern alles frei Haus auf Radio Steiermark.

Langley. 3 Minuten noch, dann schließen in Graz die 111 Wahllokale. Rund 225.000 Wahlberechtigte hat es heuer gegeben. 39.511 Wahlkarten sind ausgestellt worden. Das sind gut 55% mehr als noch vor 5 Jahren. Die erste Hochrechnung, die erwarten wir dann für kurz nach 17 Uhr.

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1: Am Mikrofon Arthur Treinacher. In Graz schließen gerade die letzten Wahllokale für die Gemeinderatswahl. Seit 7 Uhr früh konnten rund 226.000 Wahlberechtigte bei heißen Temperaturen ihre Stimme abgeben. In Graz, Johann Puntigam.
2: Ja, die 35 Grad und eine gefühlt leere Stadt Graz, die Wahllokale sind geschlossen. Wie viele der 226.000 wahlberechtigten Grazerinnen und Grazer haben sich den Weg in die Wahllokale heute angetan? Wie wirkt sich eine eventuell geringe Wahlbeteiligung aus? Kann die KPÖ-Bürgermeisterin Elke K. ihrer Favoritenrolle gerecht werden? Erste Antworten gibt die Hochrechnung kurz nach 17 Uhr und das vorläufige Endergebnis soll es dann um 19 Uhr geben. Und das sollte dann schon sehr genau sein. Auch der weit überwiegende Teil der über 39.500 Wahlkarten sollte dann ausgezählt sein.
1: In Vorarlberg protestiert die Gewerkschaft gegen Pläne für mehr Sonntagsöffnungen. Der ÖGB spricht von einem Dammbruch und einem Angriff auf den arbeitsfreien Sonntag. Die Landesregierung aus ÖVP und FPÖ will Lebensmittelgeschäften mit bis zu 400 Quadratmetern in bestimmten Gemeinden erlauben, an Sonn- und Feiertagen von 7 bis 18 Uhr zu öffnen. Verkaufen darf allerdings nur der Inhaber selbst. Die Ukraine hat nach eigenen Angaben erneut Ziele tief in Russland angegriffen. Bei Drohnenattacken an diesem Wochenende seien drei Anlagen der russischen Ölindustrie sowie eine Rüstungsfabrik in Wolgograd getroffen worden. Im Gebiet Krasnodar brach ein Großbrand in einer Raffinerie aus. Ein Mensch kam ums Leben. Die Angriffe setzen Russland nach Einschätzung von Beobachtern zunehmend unter Druck. Nach neuen US-Beschränkungen beim Zugang zu KI-Modellen fordert Österreich mehr digitale Unabhängigkeit Europas. Digitalisierungsstaatssekretär Pröll von der ÖVP schlägt der EU-Kommission vor, das KI-Unternehmen Anthropic strategisch in der EU anzusiedeln. Anlass sind US-Vorgaben, die den Zugang zu bestimmten KI-Anwendungen außerhalb der USA einschränken. Ein Hubschrauber des saudischen Ölkonzerns Aramco ist am Persischen Golf abgestürzt. 14 Menschen kamen ums Leben. Das Unglück ereignete sich in Ras Tanura im Osten Saudi-Arabiens. Die Ursache des Absturzes ist noch unklar. Ras Tanura ist ein wichtiger Exporthafen für saudisches Rohöl. Die Ermittlungen laufen. Die Hitzewelle hält weite Teile Europas fest im Griff. In Italien schaffen viele Städte sogenannte Klimazufluchtsorte für besonders gefährdete Menschen. Sandra Aigner.
3: Mit kostenlosem Eintritt in Schwimmbäder, klimatisierte Bibliotheken, Museen und öffentliche Gebäude wollen zahlreiche italienische Städte, vor allem Kinder und ältere Menschen, vor der Hitze schützen. So sollen auch die Krankenhäuser entlastet werden. Rom hat zusätzlich Sanitätsstationen an besonders beliebten Touristen-Hotspots eingerichtet. Rund um das Kolosseum kühlen riesige Ventilatoren und Nebelanlagen die Umgebung.
1: Das waren die Nachrichten mit Arthur Treinacher. Zum Wetter.
4: 39,9 Grad vor kurzem in Wien und Langenlebern. So heiß war es im Juni in Österreich seit Messbeginn noch nie und ein bisschen können die Temperaturen noch steigen. Dazu bleibt es im Großteil Österreichs überwiegend sonnig und trocken. Im Bergland haben sich aber stellenweise Wärmegewitter gebildet, die heftigsten in Tirol. Morgen Montag im Osten und Süden noch einmal ähnlich heiß mit viel Sonne, von Vorarlberg bis ins westliche Niederösterreich aber zunehmend gewittrig. Die Höchstwerte morgen von West nach Ost 25 bis 40 Grad. So viel zum Wetter. Von Michael Mattern.
5: 16.04 Uhr, das Radio Steiermark Verkehrsservice. Da gibt es eine Meldung: Stübingrabenstraße in Geisthal, gesperrt für den Dorfkehrtag. Es ist eine lokale Umleitung bis 17 Uhr eingerichtet. Ansonsten sind uns keine Behinderungen gemeldet worden. Eine gute und sichere Fahrt. Und wenn Sie von Behinderungen, von Staus wissen, dann bitte bei uns anrufen. Stern 300 kostenfrei.
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5: Die Wahllokale haben geschlossen und in Spielberg ist ein turbulentes Rennen gerade im Gange. Eine Hitzeschlacht im wahrsten Sinn des Wortes. Sie erfahren alles hier bei uns. Und dazu gibt es natürlich die passende Musik für den Sonntagnachmittag. Schön, dass Sie da sind. Ich bin Sigrid Roch.

0: Aber Dancing Queen für den Sonntagnachmittag, 12 Minuten nach 16 Uhr.
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0: Gerhard Prohaska kurzzeitig hat Oranje jubeln dürfen, aber George Russell gibt die Führung nicht aus der Hand.
2: Na, und ich glaube, der wird sie bis zum Schluss nicht mehr aus der Hand geben, denn jetzt liegen alle Karten am Tisch. Die planmäßigen Boxenstopps, die sind absolviert und Russell hat 8 Sekunden Vorsprung für die letzten 14 Runden auf Max Verstappen und das sollte im Normalfall reichen. Dritter Kimi Antonelli, 12 Sekunden zurück. Vierter Oscar Piastri, fünfter Lewis Hamilton. Der hat ein bisschen Pech mit der Dreistopp-Strategie, das war nicht die richtige. Und Russell, der probiert jetzt da vorne, das nach Hause zu schaukeln, das Schiff. 8 Sekunden auf Max Verstappen. Die Oranje-Fans dürfen hoffen, aber ich glaube, es wird eher ein Mercedes-Sieg.
0: Aus Spielberg zurück nach Graz.
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0: Robert Neukirchner, die Wahllokale haben um 16 Uhr geschlossen. Die Wahl ist geschlagen.
3: Ist geschlagen.
0: Kann man so sagen. Die Ausgangslage, die schauen wir uns vielleicht jetzt einmal an.
3: Wahrscheinlich noch ein letztes Mal, bevor wir uns dann in der nächsten Stunde nur noch den aktuellen Ergebnissen widmen werden. Nochmal zur Ausgangslage. 226.000 Wahlberechtigte in Graz, so viele wie nie zuvor. Und die KPÖ geht als stimmenstärkste Partei, ist die in diesen Wahltag gegangen. Vor der ÖVP auf Platz 3 sind die Grünen gelegen, dann dahinter die FPÖ, dann die SPÖ und die NEOS. Und wir kennen die ganzen Umfragen, die da veröffentlicht wurden in den letzten Wochen, dass die KPÖ als erste ins Ziel geht. Das wird da in diesen Umfragen eigentlich überall vorausgesagt. Aber natürlich, es gibt da ganz noch viele offene Fragen und vor allem die Frage wird sein, wie wirkt sich das Wetter heute aus auf die Wahlbeteiligung, die ohnehin schon sehr gering ist in Graz. Bei der letzten Wahl sind gerade mal 54% dann wirklich auch zur Wahl gegangen. Da stellt sich jetzt die Frage, die Hitze, die wir aktuell haben, ob die Wahlbeteiligung noch weiter sinken wird. Da hat man überhaupt keine Erfahrungswerte, denn so heiß wie heute war es in Graz noch nie.
0: Andererseits, viele Wahlkarten ausgegeben worden, auch das ist ein Faktor mehr als beim letzten Mal.
3: 39.500 Wahlkarten, beim letzten Mal waren es 25.400, also das sind schon ganz, ganz viele mehr. Und die meisten davon werden heute schon in das vorläufige Endergebnis eingerechnet. Man rechnet damit, dass nur noch 3.000 bis 4.000 Wahlkarten dann morgen am Montag ausgezählt werden. Das heißt, heute wissen wir dann schon relativ genau, wie Graz gewählt hat.
0: Der weitere Fahrplan für den Nachmittag?
3: Wir erwarten um kurz nach 17 Uhr, zwischen 17.05 und 17.15 Uhr spätestens die allererste Hochrechnung. Auch das wird davon abhängen, wie viele Menschen tatsächlich zur Wahl gegangen sind. Ja, und dann spätestens haben wir wirklich nur mehr Ergebnisse heute auf Sendung.
0: Jetzt ist es 16.15 Uhr. Schönen Sonntagnachmittag.

0: Bisschen was Sanftes für den Sonntagnachmittag. Smoky waren das. 16.21 Uhr.
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0: Wir sind in der absoluten Endphase dieses heutigen Hitzerennens. Und es schaut so aus, Gerhard Prohaska, als würde deine Prognose mit einem George Russell-Sieg tatsächlich stimmen. Allerdings, nach dem, was wir heute in der Früh erlebt haben, mit Österreich gegen Algerien.
2: Schluss ist, wenn Schluss
0: genau,
2: ist, ganz genau.
0: So ist es.
2: Ja. Und der Toto Wolff am Kommandostand von Mercedes, der rutscht auch jetzt immer nervöser hin und her. Der sieht, dass Max Verstappen näher kommt. Und jetzt ist die große Frage, wer hat mit den Reifen besser haushalten können? Wer hat für die letzten 7 Runden das bessere Material da auf den Reifen? Max Verstappen kommt immer näher, 4,6 Sekunden sind es mittlerweile. Kimi Antonelli, Dritter, auch 8 Sekunden nur noch dahinter. Vierter Oscar Piastri, der ist raus aus dem Rennen mit 17 Sekunden Rückstand, aber das kann wirklich noch einmal ein großes Finale werden. Russell, Verstappen, Antonelli innerhalb von 8 Sekunden in den letzten 8 Runden bei diesem Grand Prix.

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1: .16:30 am Sonntagnachmittag.
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3: Vor einer halben Stunde haben in Graz die Wahllokale geschlossen. Wie hoch die Wahlbeteiligung war, ist noch nicht bekannt. Vor 5 Jahren lag sie bei 54%. Jetzt beginnt das Warten auf erste Ergebnisse dieser Gemeinderatswahl. Johann Puntigam, die einzige Zahl, die man bis jetzt kennt, ist der rekordverdächtige Temperaturwert.
4: Ja, die 35 Grad und eine gefühlt leere Stadt Graz. Die Wahllokale sind geschlossen. Wie viele der 226.000 wahlberechtigten Grazerinnen und Grazer haben sich den Weg in die Wahllokale heute angetan? Wie wirkt sich eine eventuell geringe Wahlbeteiligung aus? Kann die KPÖ-Bürgermeisterin Elke K. ihrer Favoritenrolle gerecht werden? Erste Antworten gibt die Hochrechnung kurz nach 17 Uhr und das vorläufige Endergebnis soll es dann um 19 Uhr geben. Und das sollte dann schon sehr genau sein. Auch der weit überwiegende Teil der über 39.500 Wahlkarten sollte dann ausgezählt sein.
3: Mit Radio Steiermark sind Sie natürlich weiterhin gut informiert über die Grazer Gemeinderatswahl. Nicht nur die Wahl ist geschlagen, vor wenigen Sekunden ist auch der Formel 1 Grand Prix in Spielberg zu Ende gegangen. Es gewinnt George Russell im Mercedes vor Max Verstappen im Red Bull und Kimi Antonelli ebenfalls im Mercedes. Mehr zum Rennendstand dann gleich im Anschluss an das Journal von Gerhard Prohaska aus Spielberg. Abgesehen vom Sportlichen gab es heute am Grand Prix-Gelände einen neuen Rekord. Noch nie zuvor waren 320.000 Fans über das Wochenende beim Rennen dabei. Das übrigens jetzt, wie gesagt, vor wenigen Sekunden zu Ende gegangen ist. Laut Polizei seien die letzten Tage bisher ruhig verlaufen. Das Einsatzkommando Cobra war allerdings mit einer Drohnenabwehr an Ort und Stelle. Man habe 20 nicht angemeldete Drohnenflüge entdeckt. Hier gab es Strafen von mehreren tausend Euro. Lebensgefährlich verletzt wurde ein 71-jähriger Motorradfahrer heute Vormittag bei einem Unfall in Hartberg. Der Motorradfahrer prallte an einer Kreuzung mit dem Auto einer 66-jährigen Frau zusammen. Der 71-Jährige stürzte und musste mit dem Hubschrauber ins LKH nach Graz gebracht werden. Er schwebt, wie gesagt, in Lebensgefahr. Die 66-Jährige blieb unverletzt. Und wir schauen zum Wetter und hier, wie immer um diese Uhrzeit, zur Temperaturstatistik. Die höchste Temperatur in Graz hat heute 34 Grad betragen, die tiefste 20, das ergibt 27 Grad im Mittel und das sind 6 Grad über dem langjährigen Schnitt. Ja, es bleibt auch am Abend und in der Nacht noch warm oder heiß. Nicht unter 14 bis 24 Grad sinken die Werte, also eine Tropennacht wieder in einigen Regionen. Morgen geht es ähnlich weiter mit der Hitzewelle. Bis zu 38 Grad erwarten uns da. Dazu wird es allerdings schwüler als jetzt. Die Temperaturen klettern auf 38 Grad und dazu mischt sich dann ein bisschen feuchte Luft und die kann dann dazu führen, dass es morgen Nachmittag in der Obersteiermark erste Gewitter gibt.
1: 16.34 Uhr ist es. Schauen wir auf die steirischen Straßen. Die Stübingrabenstraße ist im Gaisttal für den Dorfkirter gesperrt. Es gibt eine lokale Umleitung. A2 Südautobahn Richtung Wien zwischen Bad St. Leonhard und Modriach. 20 Minuten Zeitverlust derzeit vor einer Baustelle. Und dann schauen wir gleich in Richtung Spielberg. Nachdem jetzt der Formel 1 Grand Prix zu Ende gegangen ist, werden sich ab ca. 17 Uhr bis in den späten Abend Staus auf den Heimstrecken bilden. Vor allem auf der S36 Richtung Wien vor dem Knoten St. Michael. Auf der S6 der Semmering-Schnellstraße Richtung Wien, in den Tunnel- und Baustellenbereichen bei Leoben, Mürz-Zuschlagspital am Semmering sowie Neunkirchen und Glocknitz, auf der A9 Richtung Graz vor dem Kleinalmtunnel und vor einer Baustelle zwischen dem Knoten Deutsch-Weistritz und Gradkorn und auf der A9 Richtung Linz vor einer Baustelle bei Kammern und vor dem Tunnel zwischen Artning und Inzersdorf. Seien Sie also vorbereitet.
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1: Schönen Sonntagnachmittag wünscht Ihnen Sigrid Roch.

0: der Sledge. We are family. Und die Formel 1 Familie, die darf jubeln.
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0: Und zwar die Mercedes Familie. Gerhard Prohaska, es war ein Start-Ziel-Sieg.
2: Ja, von George Russell, aber hart war es, und um den Spruch des Tages zu bemühen, bist du deppert, war das knapp. Es war wirklich George Russell, 1,6 Sekunden vor Max Verstappen am Ende, dritter Kimi Antonelli, nur 1,9 Sekunden zurück. Schade, dass es nicht noch ein, zwei Runden länger gedauert hätte, dann hätte man schöne Duelle gesehen. Aber so bringt Russell diesen Sieg nach Hause. Vierter Piastri, fünfter Hamilton und sechster Hadjar in der Weltmeisterschaft. Da wird spannend und immer spannender. Antonelli hat noch 40 Punkte Vorsprung auf seinen Teamkollegen Russell, aber der bekommt jetzt wieder ein bisschen Oberwasser, und der Max Verstappen freut sich auch. Der Red Bull funktioniert, der ist absolut wieder drinnen in der Spitzengruppe um den Sieg.
0: Danke, Gerhard Prohaska. Stichwort Wasser. Abkühlen, abkühlen, abkühlen für dich jetzt auf die Devise.
2: Ah, Prost!

0: Superhit aus den 1980ern, Taylor Dane, Tell It To My Heart. Eine Minute nach 4:45 ist es.
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0: Und Robert Neukirchner, wir warten auf die ersten Ergebnisse, die erste Hochrechnung. Das heißt, in einer halben Stunde könnte man eigentlich schon wissen, wie es ausschaut.
2: Wie es ausschaut. Grundsätzlich ist die Wahl ja entschieden. Nur wissen wir noch nicht, wie es ausgegangen ist. Es wird fleißig ausgezählt und ja, wie gesagt, zwischen 17.05 und 17.10 Uhr rechnen wir damit, dass wir die erste Hochrechnung präsentieren können. Wir waren heute natürlich auch dabei, als die Spitzenkandidatinnen und Kandidaten ihre Stimme abgegeben haben. Und wir hören jetzt rein in die beiden, die sich sozusagen das Rennen um Platz 1 ausmachen. Das ist zum Beispiel die Bürgermeisterin LKK von der KPÖ.
3: Jetzt sind die Leute am Wort, das ist gut so, dass die Wohlbeteiligung, dass die Leute hingehen alle. Und das ist wichtig und dass alle auch der Hitze irgendwie einigermaßen entkommen. Und man kann ja nur ein großes Danke für die Vorbereitungen sagen, weil es alles top gemacht worden.
0: Ja, Wahlbeteiligung und Hitze, das sind die zwei großen Faktoren.
2: Das sind die Themen. Noch ein Wort zur Vorbereitung. Der LKK hat es angesprochen. 1600 Wahlbeisitzerinnen und Beisitzer hat es gegeben, wie ich heute im Wahllokal war. Die waren schon ziemlich fertig, hitzebedingt. Also der Schweiß ist da runtergeronnen und die sind dann doch den ganzen Tag bis 16 Uhr dort gesessen. Kann man auch einmal ein Dankeschön sagen für diese Arbeit, die ja ehrenamtlich stattfindet. Hitze auch Thema bei ÖVP-Spitzenkandidat Kurt Hohnsinner.
4: Also eines ist klar, es wird heute ein heißer Wahltag und ich hoffe, dass möglichst viele Leute heute zur Wahl gehen, dass die Wahlbeteiligung hoch ist.
2: Da sind wir wieder bei der Wahlbeteiligung. Hitze auch beim Formel 1 Grand Prix. Viele waren vielleicht auch nicht da. Also das ist viele Unbekannte, wie es dann heute wirklich mit der Wahlbeteiligung aussehen wird. Und ja, wir haben noch natürlich auch ein paar Wählerinnen und Wähler gefragt, wie sie heute den Wahltag gesehen haben.
5: Ich glaube, dass die Verhältnisse relativ klar sind in Graz und hoffentlich auch so bleiben werden.
6: Dass die Wirtschaft vielleicht wieder mal angekurbelt wird und nicht an die Wand gefahren wird wie bisher.
7: Mehr Bäume in der Stadt klingt nicht nett wie auf einem Plakat, sondern macht spürbar Sinn.
8: Zusammenarbeiten, das gehört in einer Demokratie dazu.
9: Dass es so bleibt, wie es ist, bin sehr zufrieden. Ne?
2: Ein paar Stimmen von Wählerinnen und Wählern unmittelbar nach der Stimmabgabe. Das alles aufgezeichnet heute Vormittag. Und ja, in ungefähr, ja, schätzen wir noch einmal 25 Minuten spätestens, glauben wir, dass wir die erste Hochrechnung der Grazwahl präsentieren können.
0: Sobald sie da ist, wir präsentieren sie Ihnen.

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3: Willkommen zum Journal um 5. Das sind unsere Themen. Hitzerekord in Wien. Die Rettungskräfte sind gefordert. Graz hat einen neuen Gemeinderat gewählt. Jetzt heißt es noch warten auf die erste Hochrechnung. Und George Russell gewinnt den Formel 1 Grand Prix von Österreich. Aus dem Journalstudio begrüßt sie Arthur Dreinacher. Die seit 10 Tagen andauernde Hitzewelle hat Österreich am Sonntag den ersten 40er beschert. Die Geosphere Austria Messstelle Wien Innere Stadt registrierte um 16.35 Uhr exakt 40,0 Grad. Hohe Temperaturen und glühend heiße Luft forderten auch die Rettungskräfte. Claudia Peintner-Schmidt berichtet.
4: Noch nie seit Beginn der Wetteraufzeichnungen vor mehr als 170 Jahren war es in Wien so heiß wie heute. Zu den Hitzepolen im Land zählten laut dem Wetterdienst Geosphere auch das niederösterreichische Langenlebern mit 39,9 Grad, Bad Deutsch-Altenburg mit 39,3 Grad. In Wieselburg hat es am Nachmittag 39,2 Grad. Viele Menschen haben Abkühlung in den Schwimmbädern und Seen gesucht. Die Alte Donau etwa in Wien misst jetzt im Juni schon 29,6 Grad, der Neusiedlersee 32 Grad. Nicht alle haben die Hitze vertragen. Das Rote Kreuz meldet für heute österreichweit um 15% mehr Rettungseinsätze als sonst. Die Hitze setzt nicht nur den Menschen zu, sondern auch der Infrastruktur. Auf der Westautobahn haben sich bei Haag Richtung Linz Asphaltplatten gewölbt. Es kam zu längeren Verkehrseinschränkungen.
3: Die zweitgrößte Stadt Österreichs hat heute einen neuen Gemeinderat gewählt. Graz gilt bekanntlich als Stadt der politischen Überraschungen. Vor 5 Jahren wurde die KPÖ völlig unerwartet stärkste Kraft. Seither ist Elke Kahr Bürgermeisterin. Vor einer Stunde haben die Wahllokale geschlossen. Noch warten wir auf die erste Hochrechnung. In Graz, Johann Puntigam.
5: Extreme Hitze mit bis zu 35 Grad, dazu der Grand Prix in Spielberg, Graz, war heute wie leergefegt. Und es stellt sich die Frage, wie viele der 226.000 wahlberechtigten Grazerinnen und Grazer sind heute zur Wahl gegangen. Schon bei der letzten Grazwahl 2021 ist die Wahlbeteiligung bei nur 54% gelegen. Und offen ist auch, wie sich eine eventuell geringe Wahlbeteiligung auswirkt. Kann die KPÖ-Bürgermeisterin Elke Kahr ihrer Favoritenrolle gerecht werden? Umfragen haben wir zuletzt Stimmengewinne vorhergesagt und laut diesen Umfragen können KPÖ, Grüne und SPÖ auch weiter auf eine Mehrheit im Grazer Gemeinderat hoffen. Erste Antworten gibt dann die erste Hochrechnung in wenigen Minuten. Das vorläufige Endergebnis soll es dann um 19 Uhr geben und das sollte schon sehr genau sein, denn dann ist der weit überwiegende Teil der 39.511 Wahlkarten ausgezählt.
3: In Österreich gibt es erstmals seit Jahrzehnten weniger Asylanträge als Ausweisungen. Innenminister Karner zeigt sich über die sogenannte Minuszuwanderung zufrieden, wie er in der ORF-Pressestunde sagt. Im ersten Halbjahr habe es rund 7.000 Abschiebungen und 5.200 Asylanträge gegeben. Die Opferzahlen nach dem schweren Erdbeben in Venezuela vor 3 Tagen steigen weiter. 1430 Tote haben die Behörden offiziell bestätigt, fast 70.000 Menschen werden aber noch vermisst. Zum Sport. Österreichs Fußballnationalteam hat mit einem dramatischen 3:3 gegen Algerien das 16. Finale der WM erreicht. In der Nachspielzeit schien das ÖFB-Team bereits ausgeschieden, ehe Sascha Kalajdzic mit einem Treffer den Einzug in die K.O.-Phase sicherte. Es ist Österreichs erstes Weiterkommen bei einer WM seit 1982. Und noch zur Formel 1. Der Gewinner des Österreich Grand Prix heißt George Russell. In Spielberg Gerhard Prohaska.
6: Ja, George Russell hat die Mercedes ins Ziel gerettet, aber es ist knapp geworden. Recht viel länger hätte es nicht mehr dauern dürfen. Die ersten 3 innerhalb von weniger als 2 Sekunden. Max Verstappen zweiter, Kimi Antonelli dritter. Aber der große Sieger heute, George Russell.
7: Battle of 2 years ago, yabba dabba doo. happy. Great job.
8: Well, well done, George. Happy. Well done.
7: Thank you so. Good team result.
6: Oscar Piastri wird Vierter, Lewis Hamilton ein Opfer der Strategie nur auf Rang 5 und in der Weltmeisterschaft hat Antonelli nur noch 40 Punkte Vorsprung jetzt auf seinen Teamkollegen George Russell.
3: Das war das Journal um 5 mit Arthur Dreinacher. Zum Wetter.
9: 40 Grad heute Nachmittag in der Innenstadt. So heiß war es in Wien seit Messbeginn noch nie. Das ist gleichzeitig auch ein Juni-Rekord für ganz Österreich und nach dem 8.8.2013 überhaupt erst der zweite Tag, an dem 40 Grad erreicht wurden. Stationsrekorde gab es unter anderem auch in Wels, Tulln, Krems und Mooslandl. Morgen Montag ist es im Osten und Süden noch einmal ähnlich heiß und überwiegend sonnig. Von Vorarlberg bis ins westliche Niederösterreich wird es morgen dagegen nach ein paar Sonnenstunden zunehmend gewittrig. So viel zum Wetter von Michael Mattern.
10: 17.05 Uhr, das Radio Starmark Verkehrsservice, S6 Semmering Schnellstraße Richtung Wien. Bei Leoben West gibt es bereits erste Verzögerungen. Wegen der Heimreise von der Formel 1 in Spielberg und rund um Spielberg werden sich die Verzögerungen dann in der nächsten Zeit mehren. Kärnten, A2 Südautobahn Richtung Wien zwischen Bad St. Leonhard und Modriach. 30 Minuten Zeitverlust vor einer Baustelle. Blockabfertigung gibt es derzeit vor dem Kalcherkogeltunnel.
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10: Und es heißt, bitte warten, bitte warten, bitte warten auf die erste Hochrechnung. Die wird später kommen als erwartet. Das heißt, wir haben extra viel Platz für gute Musik am Sonntagnachmittag und starten mit Modern Talking. Ich bin Sigrid Roch, begleite Sie heute.

0: Kelly Marie, Feels Like I'm In Love. 12 Minuten nach 17 Uhr.
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0: Es hat länger gedauert, Robert Neukirchner, als erwartet, aber jetzt liegt sie vor, die erste Hochrechnung.
2: Die erste Hochrechnung ist da und da zeigt sich folgendes Bild. Die KPÖ verzeichnet klare Zugewinne, landet auf Platz 1 mit mittlerweile 35,8% der Stimmen. Das ist ein Plus von 6,9 Prozentpunkten. Dahinter die ÖVP auf Platz 2, die ziemlich gleich bleibt mit 25,6%, ein leichtes Minus von 0,3 Prozentpunkten. Auf Platz 3, können die Grünen verteidigen. Sie kommen auf 13,9%, das ist ein Minus von 3,5 Prozentpunkten. Für die FPÖ geht es leicht bergauf. Die FPÖ ist jetzt mit 12,1% der Stimmen hinter den Grünen auf Rang 4 gelandet, ein leichtes Plus von 1,5 Prozentpunkten. Für die SPÖ geht es weiter stark bergab, nur mehr 6,1% der Stimmen, ein Minus von 3,4 Prozentpunkten. Die Neos verlieren leicht 4,8%, ein Minus von 0,6 Prozent. Und der korruptionsfreie Gemeinderatsclub, der ja diesmal das erste Mal für bei einer Wahl angetreten ist, hat 0,8% der Stimmen erreicht. Das bedeutet natürlich ein Plus von diesen 0,8 Prozentpunkten, aber da wird es nichts werden, damit wieder in den Gemeinderat zu kommen. Ja, das ist die erste Hochrechnung. Es gibt auch bereits Informationen zur Wahlbeteiligung und die ist tatsächlich weiter gesunken. Sie liegt erstmals unter 50%, nur noch 48,8% sind zur Wahl gegangen. Eine erste Hochrechnung, die eine Schwankungsbreite von 2,2% hat. Also, obwohl noch nicht allzu viel ausgezählt ist, ist das schon eine Hochrechnung, die sehr aussagekräftig ist.

17.20 Uhr. Deutliche Gewinne für die Bürgermeisterpartei, die KPÖ von LKK. Verluste für die Grünen und die SPÖ, leichte Verluste für die ÖVP, leichte Gewinne für die FPÖ. Das bringt die erste Hochrechnung. Die Details gibt's dann bei uns im Journal und auch schon die ersten Reaktionen. 9 Minuten vor 9:30.

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1: 17.27 Uhr, der Heimreiseverkehr von der Formel 1 in Spielberg, der hat voll eingesetzt und es gibt bereits die ersten Staus, und zwar auf der S36 der Murtal-Schnellstraße Richtung St. Michael ab Graubart und in weiterer Folge auf der S6 Richtung Wien bei Leoben vor einer Baustelle. Wir liefern Ihnen die beste Musik ins Auto, Bruce Springsteen, und dann geht's gleich weiter um halb mit dem Journal und der neuesten Hochrechnung zur Grazer Gemeinderatswahl. Das ist Radio Steiermark am Nachmittag.

0: Bruce Springsteen, 17.30 Uhr ist es gleich.
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2: Die KPÖ hat, wie schon die Umfragen vermuten haben lassen, die Grazer Gemeinderatswahl klar für sich entschieden und sogar Stimmen dazu gewonnen. Auf Platz 2 die ÖVP mit einem ähnlichen Ergebnis wie vor 5 Jahren. Robert Neukirchner, du hast die aktuelle Hochrechnung.
3: Diese aktuelle Hochrechnung basiert auf 40% der abgegebenen Stimmen. Also die Auszählung schreitet weiter voran und ist im Endeffekt auch schon sehr aussagekräftig, diese Hochrechnung. Und die schaut wie folgt aus, dass die KPÖ den Vorsprung ganz klar hat ausbauen können, hat jetzt 36,8% der Stimmen bekommen, ein Plus von 7,9 Prozentpunkten. Auf Platz 2 landet die ÖVP mit 24,3%. Das sind leichte Verluste, 1,6 Prozentpunkte weniger als noch bei der letzten Wahl. Auf Platz 3 landen die Grünen, die auf 14,7% kommen. Das ist ein Minus von 2,6 Prozentpunkten. Dahinter klassiert sich auf Rang 4 die FPÖ mit 11,9%. Das ist ein Plus von 1,3 Prozentpunkten. Und eine ganz, ganz klare Niederlage gibt's für die SPÖ, die nur noch auf 5,8% kommt. Ein Minus von 3,7 Prozentpunkten. Und die Neos verlieren leicht 4,9%, ein Minus von 0,6 Prozentpunkten und der KFG erzielt 0,8% und wird nicht mehr im Gemeinderat vertreten sein. Alle weiteren angetretenen Parteien kommen auf Ergebnisse zwischen 0,1 und 0,3%, also wenig aussagekräftig und keine Relevanz für den Gemeinderat.
2: Apropos Gemeinderat Robert Neukirchner, was bedeutet denn dieses Ergebnis, das vorläufige oder diese Hochrechnung jetzt im Moment für die Zusammensetzung im Gemeinderat?
3: 48 Sitze sind im Gemeinderat zu vergeben gewesen. 18 gehen jetzt an die KPÖ. Sie hat 3 dazu gewonnen. Aber was bedeutet das in Summe, Christoph Hofinger vom Foresight-Institut?
4: Ja, derzeit hätte KPÖ und Grüne und SPÖ insgesamt 28. Das heißt, doch deutlich über den notwendigen 24 oder 25. Das heißt, da dürfte sich im Laufe des Wahlabends nichts mehr daran ändern, dass die derzeitige Zusammenarbeit mandatsmäßig abgesichert ist.
3: Also zumindest rechnerisch geht sich das aus, aber die Frage ist, wie es in der Realität aussieht, denn die SPÖ hat ja angekündigt, nur dann die Koalition weiter zu stützen, wenn sie in den Staatssenat einzieht, und davon ist sie ja ganz, ganz weit mittlerweile entfernt.
2: Weiß man denn auch schon, wie hoch die Wahlbeteiligung an diesem hochsommerlich heißen Sonntag war?
3: Die Wahlbeteiligung ist wieder etwas gesunken, wobei im Vergleich zur ersten Hochrechnung schaut es jetzt wieder eine Spur besser aus. Da waren wir schon unter 50%, bei 48,8%. Jetzt, die aktuellste Hochrechnung, weist eine Wahlbeteiligung von 51,8% aus, also minus 2 Prozentpunkte im Vergleich zur letzten Wahl. Ein bisschen besser als bei der ersten Hochrechnung, aber natürlich schon etwas enttäuschend, dass so wenige Menschen zur Wahl gegangen sind.
2: Danke, Robert Neukirchner. Es gibt natürlich auch schon erste Reaktionen. Der Jubel bei der KPÖ war naturgemäß groß. In einer ersten Reaktion sagt Gesundheitsstadtrat Robert Krotzer auf die Frage, ob man sich vor 5 Jahren mehr über den ersten Sieg gefreut habe oder heute, weil es wieder gelungen ist.
5: Ich glaube, es ist schwer vergleichbar. Wir haben heute eine große Freude und zugleich eine große Dankbarkeit gegenüber den Grazerinnen und Grazern, dass sie uns noch einmal das Vertrauen geschenkt haben. Das nehmen wir gerne an, im Wissen darum, dass man sich ein Vertrauen auch nach einer Wahl jeden Tag wieder aufs Neue erarbeiten muss. Aber für heute das einmal zu sehen, dass der Weg, den wir 2021 einschlagen konnten, für eine soziale Stadt, für eine ökologische Stadt, für eine Stadt, die an der Seite der Bevölkerung steht und das Ganze besonders verkörpert durch LGK als Bürgermeisterin, die doch sozusagen eine sehr einzigartige politische Persönlichkeit in Österreich ist. Das freut uns natürlich sehr, dass wir da so viel Zustimmung wieder von den Grazerinnen und Grazern bekommen haben. Dafür ein großes Dankeschön.
2: sagt KPÖ-Gesundheitsstadtrat Robert Krotzer in einer ersten Reaktion. Die ÖVP landet, wie schon erwähnt, bei dieser Wahl ähnlich wie vor 5 Jahren auf dem 2. Platz. Es gibt zarte Verluste. Eine erste Reaktion von Geschäftsführer der Grazer ÖVP, Markus Huber.
6: Zuerst möchte ich unserem Spitzenkandidaten Kurt Honsener und unseren vielen ehrenamtlichen Funktionärinnen und Funktionären danken, die wirklich einen engagierten, beherzten Wahlkampf geführt haben die letzten 6 Wochen. Und ich glaube, mit 25% können wir sehr, sehr stolz sein in einer Zeit, die nicht gerade eine leichte ist für die ÖVP insgesamt. Und es ist noch ein sehr, sehr geringer Auszählungsstand. Also unser Wahlziel bleibt weiterhin der Kurswechsel in Graz und die linke Mehrheit zu brechen.
2: Sagt Markus Huber von der Grazer ÖVP. Weitere Reaktionen und Hochrechnungen gibt's natürlich laufend hier bei uns auf Radio Steiermark. Und wir kommen noch zu anderen Themen. In Hörmsdorf bei Eibiswald ist gestern ein Auto in einer Hausmauer gelandet. Das Fahrzeug durchschlug eine Tuyenhecke und prallte gegen das Haus. Der Lenker wurde nur leicht verletzt, das Auto total beschädigt. Ebenso wie übrigens auch das Haus, wo ein Mädchen Glück hatte. Es hielt sich im dahinterliegenden Wohnzimmer auf, als das Auto ins Haus prallte. Dabei wurden Ziegel verschoben. Und auch im Wohnzimmer entstand großer Schaden. Mauerteile lösten sich. Die Stabilität des Hauses sei aber nicht gefährdet. Das Mädchen blieb unverletzt. Die Steiermark hat mit dem heutigen Sonntag einen neuen Hitzerekord aufgestellt. Der wärmste Ort war heute Mooslandl, wo das Thermometer auf 37,4 Grad geklettert ist. Der bisher höchste gemessene Wert in der Steiermark im Juni. Das waren 37,3 Grad im Jahr 2019. Und damit schauen wir gleich zu den Wetteraussichten. Kurz und knackig sind die. Es bleibt warm und heiß. In der Nacht 14 bis 24 Grad, also eine Tropennacht, die uns da in einigen Regionen wieder bevorsteht. Morgen geht's ähnlich weiter. Temperaturen bis zu 38 Grad und eventuell wird es sogar ein bisschen schweißtreibender als heute. Es wird nämlich schwül und da entstehen dann von der Obersteiermark ausgehend morgen auch erste Wärmegewitter am Nachmittag.
0: 17.36 Uhr ist es. Wir schauen noch auf die steirischen Straßen. Im Heimreiseverkehr von der Formel 1 in Spielberg gibt es Staus. Auf der S36 der Murtal-Schnellstraße Richtung St. Michael im Raum Knittelfeld und ab Graubart bis zur A9. In weiterer Folge auch auf der S6 Richtung Wien bei Leoben und 10 Minuten mehr vor einer Baustelle. Und dann noch ein Blick nach Kärnten, A2 Südautobahn Richtung Wien zwischen Bad St. Leonhard und Modriach. Da gibt es 40 Minuten Zeitverlust vor einer Baustelle und Blockabfertigung vor dem Kalcherkugeltunnel. Wenn Sie weitere Informationen für uns haben, einfach anrufen, Stern 300, kostenfrei. Gute und sichere Fahrt.
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0: Wir versorgen Sie weiter mit allen Informationen rund um die Wahl und mit extra viel Musik für Ihren Sonntagnachmittag. Ich bin Sigrid Roch, schön, dass Sie mit dabei sind.

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0: 17.47 Uhr an diesem heißen Wahlsonntag.
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0: 54% der Stimmen sind mittlerweile ausgezählt. Die KPÖ mit LKK, mit der Bürgermeisterin, die Wahlgewinnerin, 36,1% derzeit. Die ÖVP kommt auf Platz 2 mit 24,7%. Die Grünen auf Platz 3 mit 14,8%. Müssen herbe Verluste verzeichnen. Verluste auch für die ÖVP, Verluste für die SPÖ und leichte Gewinne für die FPÖ. Die ersten Reaktionen von Bürgermeisterin LKK und vom zweiten der Wahl von Kurt Hohensinner, ÖVP, gibt's dann in Kürze bei uns auf Radio Steiermark.

0: Ganz richtig, we made it, die Wahl ist geschlagen.
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0: Mittlerweile sind wir bei 66% Auszählungsgrad. Fanny Selnitzky, aber geändert hat sich nichts an der Tatsache, dass die KPÖ strahlt.
2: Genau, die KPÖ hat diese Wahl klar für sich entschieden mit einem Plus von 7 oder sogar mehr als 7 Prozentpunkten und landet nach derzeitigem Auszählungsgrad bei 36%. Bei der ÖVP gibt es ein Minus von circa einem Prozentpunkt aus jetziger Sicht, fast unverändert bei ungefähr 25%. Leichte Verluste für die Grünen, die landen bei 14,8%, SPÖ 5,8% mit einem Verlust von fast 4 Prozentpunkten und die FPÖ gewinnt leicht dazu mit plus 1,5 Prozentpunkten und landet bei 12%. Wir haben schon gehört, der Jubel bei der KPÖ ist natürlich groß. Stadtrat Krotzer hat schon sich bei der Wählerschaft bedankt und sich über die Stimmen gefreut. Jetzt hatten wir vor kurzem die Spitzenkandidatin und amtierende Bürgermeisterin von Graz, Elke K., die sich natürlich in einer ersten Reaktion auch sehr über dieses Ergebnis freut.
3: Wir haben unser Bestes in diesen 5 Jahren gegeben. Es kommt immer darauf an, nicht nur wenige Wochen vor einer Wahl da zu sein, sondern natürlich unmittelbar am nächsten Tag. Und ich glaube, das haben wir gut gemacht, glaubwürdig gemacht und haben uns auch aller Anliegen immer ernsthaft angenommen.
4: Haben die Menschen heute ein kommunistisches Programm gewählt oder eher die Spitzenkandidatin der KK?
3: Sie haben die Inhalte der KPÖ in Graz und unserer Kollegen und Kolleginnen für das, was wir stehen im Gemeinderat und auch unserer beiden Stadtratskollegen Manfred Eber und Robert Krotzer und auch meiner Wenigkeit, aber natürlich auch Inhalte, die diese Koalition in diesen 5 Jahren zusammengebracht hat, unterstützt.
4: Bleiben wir bei diesem Thema Koalition. Möchten Sie mit dieser Koalition weiterarbeiten?
3: Als erstes, und es gehört sich auch so, und das habe ich immer so gehalten, ist es wichtig, mit jeder Partei zu reden, zu schauen, wo es an Schnittmengen, und ich habe auch davor natürlich gesagt, dass der Weg, den wir bisher gegangen sind, ein guter war, dass es von Vertrauen getragen wird. Aber das sind Entscheidungen, die wir immer kollektiv treffen bei uns. Heute freue ich mich nur einfach riesig und es ist auch, ich bin sehr, sehr erleichtert, dass dieses Ergebnis so ist, weil mir doch, was das politische Kräfteverhältnis in Summe betrifft, gewisse Sorgen gemacht habe.
2: Sagt die Grazer Bürgermeisterin Elke K. in einer ersten Reaktion im Gespräch mit Franz Neger. Ja, wir halten Sie natürlich weiterhin auf dem Laufenden über die Hochrechnung, über die Schwankungsbreite, über den Auszählungsgrad und erste Reaktionen. Auch aus den anderen Parteien gibt's dann nach 18 Uhr hier bei uns auf Radio Steiermark.

0: kurz vor 18 Uhr, eine Stunde Radio Starmark extra zur Grazwahl gibt's noch bei uns hier. Dranbleiben an diesem Sonntag.
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2: Am Mikrofon Paul Kranke. Die Gemeinderatswahl in Graz bringt einen Sieg der regierenden Kommunisten. Nach der Hochrechnung gewinnen die Kommunisten mit Bürgermeisterin Elke K. deutlich dazu. Die linke Koalition von KPÖ, Grünen und SPÖ kann offenbar weiter regieren. Mit der Hochrechnung aus dem Rathaus in Graz meldet sich Robert Neukirchner.
3: Die KPÖ mit Bürgermeisterin Elke K. wird der Favoritenrolle mehr als gerecht. Sie baut ihren Vorsprung massiv aus. 36,1% bedeuten ein Plus von 7,2 Prozentpunkten und ein Zugewinn von 3 Mandaten. Die ÖVP, die wieder Nummer 1 werden wollte, verfehlt dieses Ziel klar. Sie verliert leicht und liegt jetzt rund 11% hinter der KPÖ. Die Grünen verlieren 2,5 Prozentpunkte und liegen jetzt bei 14,8%. Platz 4 geht an die FPÖ mit 12,2%, ein Plus von 1,5 Prozentpunkten. Die SPÖ verliert mehr als ein Drittel ihrer Stimmen und erreicht nur noch 5,8%. Die Neos bleiben mit 4,7% annähernd gleich. Der KfG schafft den Einzug in den Gemeinderat nicht mehr. Die bisherige Koalition aus KPÖ, Grünen und SPÖ hätte wieder eine Mehrheit. Ob sie wegen der massiven Verluste der SPÖ tatsächlich weiterarbeiten wird, ist aber unklar.
2: In Wien ist ein Mann in einem Park erschlagen worden. Der Mann und eine Frau sind gestern Abend von 2 Unbekannten überfallen worden. Die Täter haben auf den Mann angeprügelt. Thomas Metelko berichtet.
4: Kurz nach 23 Uhr wird die Polizei über den Notruf alarmiert. Ein Zeuge hat Hilfeschreie einer Frau gehört. Auf einer Wiese finden die Beamten laut Polizeisprecher Philipp Haslinger einen leblosen Mann und eine Frau. Sie berichtet von 2 E-Scooter-Fahrern. Es könnte sich dabei um einen Mann und eine Frau gehandelt haben. Jedenfalls habe einer ihren Begleiter massiv mit Fäusten geschlagen und am Kopf verletzt. Die Polizisten reanimieren den Mann. Die Berufsrettung bringt ihn in ein Krankenhaus. Er stirbt aber wenig später. Die Täter entkommen unerkannt.
2: Der Brite George Russell gewinnt den Formel 1 Grand Prix von Österreich in Spielberg. Zweiter wird der Niederländer Max Verstappen vor dem Italiener Kimi Antonelli, der weiter in der WM führt. Über das gesamte Wochenende sind heuer so viele Zuschauer nach Spielberg gekommen wie noch nie. Insgesamt 320.000. Bei der Fußball-WM beginnt in 3 Stunden das erste Spiel der K.O.-Phase. Im 16-Finale trifft Gastgeber Kanada in Los Angeles auf Südafrika. Österreich spielt am Donnerstag, ebenfalls in Los Angeles, gegen Europameister Spanien. In Wien hat es erstmals in der Messgeschichte 40 Grad gehabt. An der Messstelle in der inneren Stadt sind genau 40,0 Grad aufgeschienen. Der höchste Wert in Wien seit Beginn der Aufzeichnungen vor 170 Jahren. In Deutschland gibt es den 3. Tag in Folge einen Hitzerekord. Am Nachmittag sind, nach vorläufigen Daten, in Neiße-Münde in Brandenburg 41,7 Grad gemessen worden. 0,2 Grad mehr als beim Rekord gestern. Zum Wetter.
5: Extrem heiß geht es in der Osthälfte weiter jetzt am Abend und zwar von Salzburg und Klagenfurt ostwärts. Hier hat es meist zwischen 34 und 39 Grad. Kühler ist es von Tirol bis Oberkärnten und zum Teil auch in der Obersteiermark. Hier sind noch einige Stunden lang Regenschauer und Gewitter unterwegs. Die Gewitter können punktuell recht heftig sein mit Starkregen und Sturmböen. Die neue Woche bringt uns allmählich wieder kühlere Luft. Die kündigt sich zum Teil mit Unwettern an. Im Osten bleibt es aber noch bis Dienstag extrem heiß. So viel zum Wetter von Daniel Stanker.
0: 18.04 Uhr, das Radio Starmark Verkehrsservice. Im Heimreiseverkehr von der Formel 1 in Spielberg gibt es jetzt umfangreiche Staus. Und zwar auf der S36 Richtung Wien von Knittelfeld bis zum Knoten St. Michael. In weiterer Folge auf der S6 Richtung Wien bei Leoben und in Niederösterreich zwischen Glocknitz und Neunkirchen planen sie insgesamt ca. 45 Minuten mehr Fahrzeit ein. Ein Blick nach Kärnten auf die A2, die Südautobahn, auch Richtung Wien zwischen Bad St. Leonhard und Modrach. Da gibt es 30 Minuten Zeitverlust, der Grund eine Baustelle. Es gibt Blockabfertigung vor dem Kalcherkogeltunnel. Gute und sichere Fahrt.
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0: Eine Extrastunde gibt es noch an diesem Sonntag mit den neuesten Hochrechnungen, mit den neuesten Reaktionen und natürlich auch schon mit einem kleinen Stimmungsbericht aus Graz. Was sagen die Wählerinnen und Wähler? Ich bin Sigrid Roch und begleite Sie noch eine Stunde lang.

0: war ein Riesenhit in den 1980ern. Masquerade mit Guardian Angel.
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0: 6:45 ist es. Wir liegen jetzt bei der Hochrechnung bei einem Auszählungsstand von 86,1%. Ganz genau. Robert Neukirchner, hat sich da wesentlich was geändert?
2: Eigentlich hat sich kaum etwas verändert in der letzten Viertelstunde. Wie gesagt, die KPÖ weit vorne vor der ÖVP. Die Grünen schaffen es, Platz 3 vor der FPÖ zu verteidigen. Die SPÖ liegt zwar weiterhin auf dem 5. Platz, hat aber herbe Verluste hinnehmen müssen. Die Neos haben leicht verloren mit 4,8% auf Rang 6 und den korruptionsfreien Gemeinderatsklub wird es nicht mehr geben in der nächsten Periode. Mit 0,7% der Stimmen schafft dieser Club den Einzug in den Gemeinderat nicht mehr. Also unverändertes Bild, dann können wir weitermachen mit den Reaktionen der Spitzenkandidaten. LKK haben wir bereits gehört und jetzt hören wir uns an, was Kurt Hohensinner von der ÖVP zu sagen hatte.
3: Ich möchte zunächst sagen, das ist ein persönlicher Erfolg der Frau Bürgermeisterin. Sie hat den Bürgermeisterbonus voll ausgespielt und ich möchte dir auch herzlich zum Wahlerfolg gratulieren. Okay. Wir haben ohne Bürgermeisterbonus ungefähr halten können. Ich möchte mich bedanken bei allen Unterstützerinnen und Unterstützer, bei allen Wählern und das ist deshalb auch ein Erfolg, weil uns alle Umfragen bei ungefähr 20% gesehen haben und da haben wir doch überraschen können. Und es ist für mich auch ein Auftrag, auf unseren Themen drauf zu bleiben, für eine stärkere Innenstadt, für ein Verkehrskonzept und für mehr Bildung in Graz.
2: Stichwort Umfragen, da waren die Grünen, da haben die Umfragen eigentlich den Grünen auch große Verluste prophezeit. Jetzt sind es minus 2,4 Prozentpunkte geworden. Man kann jetzt sagen, haben sich in Grenzen gehalten oder die Verluste sind geringer ausgefallen als prognostiziert. Das alles kann man dann natürlich irgendwie so interpretieren, wie man das möchte. Und die Spitzenkandidatin Judith Schwendner macht es so.
4: Ich finde, es ist ein solides Ergebnis. In den Umfragen waren wir weit drunter. Wir haben eine Aufholjagd gestartet und in den letzten Wochen einiges offensichtlich geschafft. Ja, es ist darunter. Woran es gelegen ist, damit werden wir uns jetzt beschäftigen. Ich freue mich, dass wir trotzdem, wie es aussieht, den Weg des Mitgestaltens weiter verfolgen können. Und das war eigentlich unsere Absicht von Anfang an.
2: Von der FPÖ war man zuletzt bei den Wahlgängen immer starke Zugewinne gewöhnt, ein klarer Trend in Richtung der Freiheitlichen. Dieser Trend zeigt sich bei der Grazwahl nicht so stark, ein Plus von 1,3 Prozentpunkten, jetzt knapp 12% der Stimmen für die FPÖ und das sagt Spitzenkandidat René Apfelknapp.
5: Graz ist anders zu sehen, es war auch eine Persönlichkeitswahl, die die KPÖ sehr gut geführt hat und diesen Bürgermeisterbonus hat die aktuelle Bürgermeisterin sehr gut ausgenutzt. Auch der Wahltermin war sehr gut gewählt, das muss man auch sagen. Es ist das Grand Prix-Wochenende, es ist Fußball, es ist ein sehr heißer Tag. Die Wahlbeteiligung war sehr, sehr nieder. Dem ist das, glaube ich, geschuldet.
2: Irgendwie ist doch alles ausgegangen an so einem Tag wie heute, trotz Fußball, trotz Formel 1 Grand Prix. Und wenn man jetzt noch einmal auf die Wahlbeteiligung schaut, da schaut es jetzt wirklich wieder besser aus als bei unserer allerersten Hochrechnung. Jetzt liegen wir bei 53%, also nur noch knapp 1 Prozentpunkt hinter der letzten Wahlbeteiligung bei der letzten Wahl. Ja, kein Grund zum Jubeln, aber wenigstens nicht noch schlimmer, als viele befürchtet haben.
0: Und jetzt geht's daran, Koalitionen weiter zu schmieden.

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3: 3 Minuten noch bis 6:30. Dann gibt's zusammengefasst den heutigen Wahltag in Graz auf Radio Steiermark.

0: Let's Dance, die Cats aus den 1970er Jahren. Es ist gleich 18.30 Uhr.
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2: Mit einem deutlichen Plus entscheidet die KPÖ die Grazer Gemeinderatswahl an einem heißen Sonntag heute für sich. Die ÖVP landet auf dem zweiten Platz mit leichten Verlusten. Robert Neukirchner, es sind schon fast alle Stimmen ausgezählt. Wie schaut denn die aktuelle Hochrechnung genau aus?
3: Ja, 93% der Stimmen sind ausgezählt und am Bild, das wir schon seit ungefähr einer Stunde und 15 Minuten transportieren, hat sich wenig bis gar nichts geändert. Die KPÖ ganz klar vorne mit 35,8%, die ÖVP mit 25,3%, mit großem Abstand dahinter. Die Grünen schaffen es, Platz 3 zu verteidigen. Sie verlieren zwar 2,4 Prozentpunkte, bleiben aber relativ deutlich vor der FPÖ mit 14,9% für die Grünen. Die FPÖ erreicht 11,9%. Die SPÖ stürzt ab auf nur mehr 5,7%. Die Neos verlieren leicht und liegen jetzt bei 4,9%. Und KFG, der korruptionsfreie Gemeinderatsclub, mit 0,7% der Stimmen wird nicht mehr im zukünftigen Gemeinderat vertreten sein.
2: Was heißt denn diese vorläufige Hochrechnung für eine mögliche Koalitionsbildung?
3: In Graz gibt es ja noch das Proporzsystem, das heißt, je nach Wahlergebnis sind die Parteien in der Stadtregierung vertreten. 7 Regierungssitze gibt es insgesamt. 3 davon wird die KPÖ haben, 2 Regierungssitze die ÖVP, einen Sitz gibt es für die Grünen und einen Sitz für die FPÖ. Aber für die Mehrheit braucht es natürlich eine entsprechende Mehrheit im Gemeinderat. Da gibt es 48 Sitze und das heißt 25 braucht es, um hier die Mehrheit zu haben. Und das geht sich exakt aus für KPÖ und für die Grünen mit exakt 25, also nur ein Sitzüberhang, eine knappe Geschichte, aber die Mehrheit wäre da. Es ist anzunehmen, dass diese beiden Parteien gemeinsam weitermachen werden und die SPÖ als Mehrheitsbeschafferin, so wie bisher, braucht es dann nicht mehr.
2: Graz ist also anders, das hat diese Wahl einmal mehr gezeigt und Graz hat offenbar auch viele Wechselwähler, viele Wähler, die auf Landes- oder Bundesebene anders entscheiden. Auf die Frage, ob die Gewinne der KPÖ an der Person Elke K. liegen, beziehungsweise warum die Wählerinnen und Wähler so entschieden haben, sagt der Politikwissenschaftler Peter Filzmeier.
4: Es ist schon eine klare Mitte-Links-Mehrheit, die Elke K. hier gewinnen konnte. Das zeigt ja auch, dass die KPÖ in etwa das zugewonnen hat, was Grüne und SPÖ verloren haben. Wir müssen noch Wählerstromanalysen im Laufe des Abends abwarten, aber die These ist ziemlich klar, da war der entscheidende Wählerstrom zugunsten der KPÖ und weg von SPÖ und Grüne. Es ist das sozialpolitische Engagement, es ist die Person Elke K., also auch in der Stadt Graz als authentisch und sympathisch rüberkommen. Nur da müssten die anderen Parteien jetzt sagen, wir sind ja auch sozialpolitisch, keine Partei vertritt den Standpunkt Sozialpolitik, interessiert uns nicht. Und hoffentlich sagt auch keine Partei, wir haben nur Unsympathler im Unterschied zur KPÖ-Spitzenkandidatin. Das Dilemma der etablierten Parteien, und zwar ÖVP, SPÖ und FPÖ, ist, Elke K. ist es gelungen, eine Selbstverständlichkeit zu machen, egal ob man inhaltlich zustimmt, eine korrekte Politik. Es gab keine Diskussion über allfälligen Postenschacher. Es gab nicht zweifelhafte Auftragsvergaben in der Stadt Graz. Damit meine ich nicht, dass woanders rechtlich dagegen verstoßen wird. Manchmal vielleicht auch das. Aber man hat zumindest oft diesen Beigeschmack gehabt und das hatte sie hier nicht. Und damit punktet sie.
2: Sagt der Politikwissenschaftler Peter Filzmeier. Mit einem Endergebnis wird übrigens gegen 19 Uhr gerechnet. Und ganz im Zeichen der Wahl steht natürlich auch Steiermark heute ab 19 Uhr in ORF 2. Wir kommen von der Wahlberichterstattung zu einem Großevent in der Steiermark an diesem Wochenende, nämlich der Formel 1 Grand Prix. Auch der ist geschlagen. Gewonnen hat ihn George Russell im Mercedes vor Max Verstappen im Red Bull und Kimi Antonelli ebenfalls im Mercedes. Abgesehen vom Sportlichen gab es da am Grand Prix-Gelände einen neuen Rekord an diesem Wochenende. Noch nie zuvor waren 320.000 Fans bei diesem Rennen dabei. Laut Polizei seien die letzten Tage relativ ruhig verlaufen. Das Einsatzkommando Cobra war allerdings mit der Drohnenabwehr an Ort und Stelle. Man habe hier 20 nicht angemeldete Drohnenflüge entdeckt. Hier gab es Strafen von mehreren tausend Euro. In Oberwölz im Bezirk Murau ist gestern ein Mountainbiker ums Leben gekommen. Der 61-Jährige wurde erst heute von Wanderern gefunden. Er dürfte auf einem Forstweg gestürzt sein und mit dem Kopf auf dem harten Untergrund aufgeprallt sein. Der Mann trug zwar einen Helm, er dürfte aber dann an den Folgen seiner schweren Verletzungen gestorben sein. Wir schauen jetzt noch zum Wetter. Es bleibt heute Abend im Großteil des Landes sonnig und auch noch heiß. In der Nacht die Werte 14 bis 24 Grad. Also in vor allem städtischen Gebieten muss man wieder mit einer Tropennacht rechnen. Morgen schweißtreibende Temperaturen, wie wir sie schon gewohnt sind von den letzten Tagen, bis zu 38 Grad. Morgen dazu wird es allerdings schwül und mit der feuchten Luft, da entstehen dann vor allem in der Obersteiermark Wärmegewitter am Nachmittag.
0: 6:55 ist es. Blick auf die steirischen Straßen. Im Heimreiseverkehr von der Formel 1 in Spielberg gibt es jetzt abschnittsweise Stau. Und zwar auf der S36 Richtung Wien von Zeltweg bis zum Knoten St. Michael. In weiterer Folge auf der S6 Richtung Wien bei Leoben und in Niederösterreich zwischen Glocknitz und Neunkirchen planen Sie insgesamt über eine Stunde mehr Fahrzeit ein. Überlastet sind auch die Begleitstraßen zur S36 und S6, also dort empfiehlt es sich nicht auszuweichen. Und A2 Südautobahn Richtung Wien beim Packsattel vor dem Kalcherkugeltunnel, da gibt es Blockabfertigung und 15 Minuten mehr Fahrzeit. Gute und sichere Fahrt und vor allem auch gute Nerven.
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0: Mit Sigrid Roch, schön, dass Sie mit dabei sind.

0: Tony Christie, schon langsam weicht die Hitze ein wenig zurück heute an diesem Sonntag.
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0: Schweißtreibend war dieser Tag heute vor allem für die Fans bei der Formel 1. Schweißtreibend und nervenaufreibend war aber schon der Tagesbeginn heute in den frühen Morgenstunden.
2: Sabitzer, noch geht was. Noch könnte was gehen. Gregoritsch! Und da! Da! Kalajdzic! Kalajdzic! 3-3! Bist du deppert?
3: Was für Emotionen von ORF-Kommentator Daniel Warmuth. Was für ein Tor. Das ÖFB-Team steht nach dem Last-Minute-Ausgleich zum 3:3 im letzten Gruppenspiel gegen Algerien in der K.O.-Phase der Fußball-WM in Mexiko, Kanada und den USA. Und das zum ersten Mal seit 1982. Neben der Fußball-WM stand heute auch die Formel 1 in Spielberg am Programm. Den Sieg holte sich Mercedes-Pilot George Russell. Der Brite sicherte sich Platz 1 vor Max Verstappen im Red Bull und Teamkollegen Kimi Antonelli. Doch auch bei der Hitzeschlacht in Spielberg war der Blick auf das runde Leder gerichtet.
4: Es war ja wirklich so spannend, dass die da ein Minuten vor Schluss das Tor schießen und Österreich dann kontert. Also ich war tatsächlich live dabei und habe auch mitgefiebert und da habe ich dann wirklich keinen Kaffee mehr gebraucht.
3: Sagte Snowboard-Olympiasiegerin Anna Gasser. Skiexperte Hans Knaus richtete schon den Blick auf das 16-Finale gegen Europameister Spanien.
5: Wahnsinnig gefreut, dass wir es geschafft haben. Und es ist für die ganze Nation eine Riesenfreude.
6: Und die Spanier sind auch zu knacken?
5: Ja, weil wir sind Jäger, die Gebirgsjäger. Wir werden da richtig, wir haben nichts mehr zum Verlieren. Wir werden ganz locker angreifen und die Spanier, die haben Druck.
3: Genauso sieht es auch Skistar Marcel Hirscher.
7: Boah, es ist sicherlich extrem schwierig, aber Überraschungsmoment gibt es, wie man wissen, im Sport sehr, sehr oft. Ich glaube, die Mannschaft hat extremen Schub und wer weiß. Also ich glaube, dass vieles möglich ist.
3: Bereits am Donnerstag trifft das ÖFB-Team von Trainer Ralf Rangnick in Los Angeles um 21 Uhr unserer Zeit auf die Spanier.
8: Es war ein heißer Sommertag. Ich lag am Strand auf Ibiza. Die Sonnenstrahlen
7: im Schub und wer weiß, also ich glaube, dass vieles möglich ist.
3: Bereits am Donnerstag trifft das ÖFB-Team von Trainer Ralf Rangnick in Los Angeles um 21 Uhr unserer Zeit auf die Spanier.
8: Es war

0: Taylor Swift, Anti-Hero.
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0: Mittlerweile sind 96% der Stimmen ausgezählt. Das vorläufige Endergebnis der Gemeinderatswahl wird kurz nach 19 Uhr erwartet. Klar ist, die KPÖ ist die Wahlsiegerin. Das vorläufige Endergebnis und alles zum heutigen Wahltag gibt es natürlich bei uns in Steiermark heute dann ab 19 Uhr und alle weiteren Reaktionen in Guten Morgen Steiermark dann morgen ab 5 Uhr früh. Und zum Schluss lassen wir noch einmal die Steirerinnen bzw. die Grazerinnen und Grazer zu Wort kommen, warum sie eigentlich zur Wahl gegangen sind.
2: Keine Stimme abzugeben ist für mich kein Option, weil dann brauche ich mich aufregen auch nicht, gell, wenn mir was nicht passt.
3: Dass sich ein bisschen was verändert. Weil so kann es nicht weitergehen.
4: Typische Politverdrossen. Es ist momentan nicht sehr rosig.
5: Dass sich endlich was ändert, das wir geben, damit das Essen wieder günstiger, leistbarer wird.
6: Dass man die Wohnung noch zahlen kann. Es geht halt mit dem Geld nicht mehr aus.
7: Ich bin froh, in einem Land zu leben, wo man das demokratische Wahlrecht ausnutzen kann.
0: Wahlbeteiligung heute übrigens lag bei 53%, ist etwas niedriger als bei der vergangenen Wahl vor 5 Jahren.

4 Minuten vor 19 Uhr ist es. Das war unser Radio Steiermark Extra zum Formel 1 Rennen in Spielberg und der Grazer Gemeinderatswahl. Ich bin Sigrid Roch, wünsche Ihnen jetzt noch einen entspannten Sonntagabend.

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1: Am Mikrofon begrüßt sie Cornelia Krebs. Die Gemeinderatswahl in Graz hat einen deutlichen Sieg der regierenden Kommunisten gebracht. Die zweitgrößte Stadt des Landes bleibt politisch tiefrot. Die aktuelle und künftige Bürgermeisterin Elke K. zeigt sich mit 35,8%, einem Plus von 7 Prozentpunkten, nach der Auszählung von fast 100% der Stimmen mehr als zufrieden.
2: Heute freue ich mich nur einfach riesig und es ist auch, ich bin sehr, sehr erleichtert, dass dieses Ergebnis so ist, weil mir doch, was das politische Kräfteverhältnis in Summe betrifft, gewisse Sorgen gemacht habe.
1: Am zweiten Platz landet die ÖVP mit 25,2%, ein Minus von 0,7. Die Grünen verlieren 2,4 Prozentpunkte und landen bei 15%. Die FPÖ mit einem Plus von 1,4 bei 12%. Die SPÖ verliert 3,9 Prozentpunkte und liegt bei 5,6%. Und die NEOS mit plus 0,5 Prozentpunkten bei 4,9%. Die Opferzahlen nach dem schweren Erdbeben in Venezuela vor 3 Tagen steigen weiter. 1.430 Tote haben die Behörden inzwischen bestätigt, doch fast 70.000 Menschen werden noch vermisst. Inzwischen sind auch etliche internationale Hilfsteams vor Ort, doch nicht alle, die Hilfe anbieten, werden auch ins Land gelassen. Christian Lininger.
3: José, tu estás? ¿Cómo estás tú?
4: José, bist du es? Wie geht's dir? Ruft ein Helfer eines kolumbianischen Teams in die Trümmer eines eingestürzten Hauses. Eine schwache Stimme antwortet ihm. Doch wenig später haben die Helfer den 11-jährigen Buben geborgen. Es sind solche Momente, die auch 3 Tage nach dem Beben wieder Hoffnung geben. Gerade den internationalen Hilfsteams gelingt es immer wieder, Verschüttete zu bergen. Doch nicht alle Helfer sind willkommen. Ein 15-köpfiges Team des österreichischen Samariterbunds steht mit deutschen Kollegen schon abflugbereit am Flughafen in Hannover. Da muss der Einsatz abgesagt werden.
5: Weil die Behörde hier, die venezolanische Regierung, mitgeteilt hat, dass hier derzeit keine medizinischen Hilfseinheiten benötigt werden bzw. ins Land einreisen dürfen,
4: sagt Benjamin Manal, der Leiter der Einsatzabteilung des Samariterbundes.
1: Beim Absturz eines zivilen Flugzeuges in Nordostfrankreich sind 11 Menschen ums Leben gekommen. Bei den Opfern handelt es sich nach ersten Erkenntnissen um den Piloten sowie 2 Gruppen mit jeweils 5 Fallschirmspringern. Zuvor war die Maschine auf dem Flugplatz von Nancy gestartet, bevor sie in der Gemeinde Tomblaine nahe einem Wohngebiet abstürzte. In Frankreich ist im Juni die Zahl der Toten durch die Hitze stark gestiegen. Im Schnitt sind 1.000 Menschen mehr gestorben als in den Monaten zuvor, wie die Gesundheitsbehörde in Paris mitteilte. In weiten Teilen Frankreichs hat es 1,5 Wochen lang täglich mehr als 40 Grad gehabt. Seit heute geht die Hitze etwas zurück. Das waren die Nachrichten mit Cornelia Krebs. Zum Wetter.
6: Der Abend verläuft extrem heiß in Ober- und Niederösterreich, in Wien und im Nordburgenland. Hier hat es noch bis zu 38 Grad und die Temperaturen sinken langsam. Kühler, aber dafür mit Schauern und Gewittern geht es von Vorarlberg bis ins obere Murtal durch den Abend. Punktuell können Starkregen und Sturmböen für Probleme sorgen. Morgen am Montag wird es ähnlich heiß wie heute, im Osten also mit 34 bis knapp 40 Grad. Im Westen wird es zunehmend gewittrig im Tagesverlauf. Auch Unwetter sind dabei, das Ganze bei 25 bis 33 Grad. So viel zum Wetter von Daniel Stanker.
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1: Am Mikrofon begrüßt sie Cornelia Krebs. Die Grazer Gemeinderatswahl ist geschlagen, alle Stimmen sind ausgezählt. Was künftige Koalitionsvarianten anbelangt, befindet sich die Wahlgewinnerin KPÖ mit Bürgermeisterin Elke K. in einer komfortablen Situation. Nicht nur die aktuelle Konstellation mit SPÖ und Grünen würde über eine solide Mehrheit im Gemeinderat verfügen, auch allein mit den Grünen ginge sich eine Mehrheit aus. Das Thema Sonntagsöffnungszeiten von Geschäften ist in Österreich ein viel diskutiertes. Ein regulärer Verkauf ist im Einzelhandel nicht erlaubt. Vorarlberg prescht jetzt vor. Das Land will die Sonntagsöffnungszeiten für bestimmte Nahversorger ausweiten. Claudia Peintner-Schmidt berichtet.
2: Ab Juli dürfen in 65 Vorarlberger Landgemeinden bestimmte Lebensmittelgeschäfte auch sonn- und feiertags geöffnet haben. Und zwar ganztags von 7 bis 18 Uhr. Eine entsprechende Verordnung soll am Dienstag in der Landesregierung beschlossen werden. Es gibt aber strenge Auflagen. So dürfen nur jene Geschäfte aufsperren, die vorwiegend Lebensmittel anbieten und bei denen kein angestelltes Personal, sondern nur die Inhaber arbeiten. Außerdem darf die Verkaufsfläche 400 Quadratmeter nicht übersteigen. Karl-Heinz Marendt vom Verein Dorfleben betont.
3: Das sind die bedürftigsten Dorfläden, die alle schon Förderung des Landes und der Gemeinden brauchen, um überhaupt überleben zu können. Und somit ist das ein Schritt in Richtung Aufrechterhaltung der Versorgungssicherheit in Vorarlberg.
2: Scharfe Kritik an der Ausweitung der Sonntagsöffnung kommt von der Gewerkschaft.
1: Mit einem 3:3 hat sich Österreichs Fußballnationalteam bei der WM für die K.O.-Phase qualifiziert. Ein Last-Minute-Treffer von Sascha Kalajdzic in der 93. Minute rettete die Rangnick-Truppe vor dem Ausscheiden. Daniel Kulowitz in Kansas.
4: Über die Leistung an sich wird man noch sprechen müssen. Da waren teilweise indiskutable Dinge dabei, die das 3:3 aber dann mal fürs Erste kaschieren. Marcel Sabitzer und Co. sind jetzt mal froh, hier nicht die Heimreise antreten zu müssen.
5: Wie gesagt, heute müssen wir das mal so mitnehmen, abhaken, aber es gibt viel zu analysieren, weil das ist, wie ich schon gesagt habe, teilweise unseriös, viel zu leichte Gegentore. Aber heute freuen wir uns mal, dass wir weiter sind. Und ja, ich glaube, wir haben Österreich ein bisschen den Atem erstmal angehalten, aber jetzt sollen sie alle schön weiter trinken.
4: Die Fans und der Fußball bekommen keine Pause, denn das 16. Finale startet bereits heute Abend. 21 Uhr österreichischer Zeit mit Kanada gegen Südafrika. Gespielt wird in Los Angeles in jenem Stadion, wo dann am Donnerstag auch Österreich auf Spanien trifft.
1: Und noch eine Meldung vom Sport. George Russell hat nach 2024 zum zweiten Mal beim Formel 1 Grand Prix von Österreich auf dem Red Bull Ring triumphiert. Der Brite gewann nach einem spannenden Finish vor Spielberg-Rekordsieger Max Verstappen. WM-Spitzenreiter Kimi Antonelli wurde Dritter. Und das waren die Nachrichten mit Cornelia Krebs. Zum Wetter.
6: Gewittrig geht der Tag vor allem in Salzburg und in der Obersteiermark zu Ende. Auch ein paar kräftige Gewitterzellen sind da unterwegs und die können punktuell für Probleme sorgen durch Hagel und Starkregen und Sturmböen. Weiter im Osten, speziell von Linz bis Wien und Eisenstadt, folgt nach einem extrem heißen Tag mit bis zu 40 Grad eine außergewöhnlich warme Nacht. Morgen am Montag ist es im Westen teilweise nicht mehr heiß, bei 25 bis 33 Grad, allerdings zunehmend gewittrig, auch Unwetter sind dabei. Ganz im Osten bleibt es noch bis Dienstag extrem heiß mit 34 bis knapp 40 Grad. So viel zum Wetter von Daniel Stanker.
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7: Man glaubt es ja nicht, aber seit ziemlich genau 10 Jahren treffen wir einander einmal im Monat, um über die Dinge des Lebens zu plaudern. Liebe Sigrid, lieber Michael, schön, dass es auch heute wieder klappt.
8: Schönen Abend.
9: Ich freue mich. Schönen guten Abend.
7: Aber noch nie habe ich zu einer Sendung ein Requisit mitgebracht. Heute schon. Ich habe hier ein Glas. Was würdet ihr sagen? Ist es halb voll oder ist es halb leer?
8: Ich sage immer halb voll.
9: Das ist halb leer.
8: Hat sein müssen.
7: Das muss er jetzt sagen.
9: Es ist nämlich nicht einmal halb leer, sondern es ist nur ein Drittel drin.
7: Ja, ich habe schon heruntergedrückt, du musst mich erst nicht verraten, Michael. Aber worauf wir hinaus wollen, ist, glaube ich, jetzt schon klar geworden. Wir wollen heute über die Leute reden oder über dieses Lebensgefühl reden, dass das Glas als halb voll ansieht, beziehungsweise vielleicht sogar ein bisschen drüber. Michael, magst du nochmal genau nachschauen? Wir reden heute über den Optimismus. Ist doch viel gescheiter, als Pessimist zu sein, oder?
9: Viel gescheiter, viel gescheiter. Darüber müssen wir sprechen.
7: Über Optimismus reden wir heute und wir wollen natürlich auch die dementsprechend gut gelaunte Musik Ihnen mitbringen und servieren. Sigrid, Ladies first, wie immer.
8: Wir starten mit Ina Regen, weil die ist für mich ein Beispiel dafür, dass man mit Optimismus durchs Leben gehen muss, weil dann funktioniert es ganz einfach besser.
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1: Eine optimistische Dame durch und durch, Ina Regen. Und genau darüber wollen wir heute reden. Über Optimismus, etwas, was in Zeiten wie diesen dringend notwendig ist. Weil wir haben schon festgestellt, während Ina Regen gesungen hat, die Leute sudern zu früh, Michael. Es bräuchte mehr Optimismus.
2: Ja, stimmt. Wir gehen uns gegenseitig auf die Nerven, glaube ich, indem wir sehr viel jammern, wehklagen, Besseres ständig einfordern. Interessanterweise leben wir aber in einer Gesellschaft, die zwar nicht optimistisch ist, aber die eine Optimierungsgesellschaft ist. Ein Freund von mir hat unlängst geschrieben, dass eigentlich die ganzen Sachbücher, die sich sozusagen mit der Verbesserung des eigenen Lebens beschäftigen, dass diese Sachbücher eigentlich eine Provokation sind, weil sie ja davon ausgehen, dass wir kein optimales Leben führen. Also wir wollen uns immer optimieren, die ganze Longevity-Bewegung ist Optimierung, aber in der ganzen Optimierung vermitteln wir uns ja, dass wir nicht optimal sind. Und das ist ja zutiefst unoptimistisch, weil der Optimist ist einer, der vom Optimalen ausgeht, der sich also nicht optimieren muss. Und in so einer Gesellschaft leben wir also nicht. Wir leben in einer Jammergesellschaft, die versucht, sich zu optimieren. Und das ist jämmerlich, könnte man sagen.
1: Jetzt ist das vielleicht die eine Variante, warum Optimismus zu kurz kommt. Die andere ist durchaus wahrscheinlich auch in den weltpolitischen oder in den Dingen, die sich halt so auf der Welt ereignen, zu suchen, oder? Wo man jetzt objektiv sagen muss, das gibt es nicht so viel Anlass zu Optimismus.
2: Glaubst du das wirklich?
1: Ich frage dich.
2: Ich glaube nicht, weil der Pessimist hat immer Gründe, pessimistisch zu sein und der Optimist immer Gründe, optimistisch zu sein. Und wir tun ja so, als ob die Umstände unseres Lebens, auch politischen Umstände unseres Lebens, schlechter wären als jemals zuvor. Aber so ist es nicht. Ich behaupte sogar, sie sind in vieler Weise auch besser als jemals zuvor. Diktaturen hat es immer gegeben. Nicht, dass ich sie legitimieren oder gar schönreden möchte. Aber das persönliche Leben kann trotzdem in die Hand genommen werden und man kann trotzdem selbstverantwortlich leben. Und das macht ja genau ein Jammerlappen nicht.
3: Werden wir zu Optimisten geboren oder zu Optimisten gemacht?
2: Es zeigt sich in der Forschung, dass einige Anzeichen da sind, schon bei Babys, in der Beobachtung von Babys und von Kleinkindern, die darauf hinweisen, dass der Pessimismus und der Optimismus doch auch eine genetische Grundlage hat. Also wir sind tatsächlich einigermaßen zum Pessimisten oder Optimisten geboren. Man darf ja nicht vergessen, dass der Pessimismus auch viel mit der Angststruktur zu tun hat, die wir haben. Also ich behaupte, dass ängstliche Menschen eher pessimistisch sind und weniger ängstliche Menschen eher optimistisch sind. Und Angst ist nicht nur etwas, was wir sozusagen durch Lebenserfahrungen akquirieren, sondern Angst ist auch etwas, was wir strukturell durch die Genetik mitbekommen. Und natürlich, wenn wir bei unseren Eltern aufwachsen, leben die uns dann auch die Angst vor, wenn sie es uns vererbt haben. Und das verstärkt das Ganze natürlich. Aber Angst ist kein Schicksal. Man kann lernen, mit den Ängsten konstruktiv umzugehen, aber es zeigt sich, dass die meisten Menschen, wenn sie viel Angst haben, ja die Angst eher legitimieren. Also wenn man mit Menschen spricht, dann sagen sie, es ist doch jeder Grund da, dass man pessimistisch ist. Ich habe gerade heute mit einem jungen Mann gesprochen, der behauptet, in seinen Kreisen haben die Frauen keinen Kinderwunsch mehr, wie er es früher erlebt hat, jetzt nicht mehr. Sie haben stattdessen Haustiere. Und die Legitimation dieses fehlenden Kinderwunsches ist das Interessante, dass man sich nicht mehr dem Patriarchat unterordnen will, dass man die Zukunft scheut, weil man glaubt, die Zukunft ist nicht sicher und solche Dinge. das ist natürlich auch eine zutiefst unoptimistische Perspektive, weil diese Menschen offensichtlich nicht das Gefühl haben, dass sie gegen die Welt bestehen können. Das ist das Interessante, dass sie nicht, wenn sie einen Mann haben, glauben sie nicht, dass sie mit ihm das vereinbaren können, dass man wirklich miteinander die Angelegenheit anpackt und wirklich miteinander das Kind erzieht oder dass die Umstände so sind, dass man es trotzdem gut schaffen kann. Diese Perspektive haben sie nicht. So hängt dieser Optimismus versus Pessimismus sehr, sehr stark auch mit gesellschaftlichen Bedingungen zusammen, aber nur im Sinne einer Pseudoplausibilisierung.
1: Also ich glaube, wir werden es jetzt nicht schaffen, die Genetik außer Kraft zu setzen oder umzupolen, aber wir können zumindest musikalisch versuchen, die große Strömung des Pessimismus ein Stückchen in Richtung Optimismus zu lenken. Und ich weiß aus vergangenen Sendungen, lieber Michael, dass eines deiner Lieblingsrezepte in solchen Fällen immer die Liebe ist. Und jetzt verstehe ich auch deine musikalische Auswahl.
2: Ja, Leha, Lippenschweigen.

0: Vielleicht ist es uns jetzt in den letzten Minuten gelungen, zumindest ein positives Grundgefühl zu erzeugen, wenn schon nicht alle Pessimisten zu Optimisten zu machen. Aber das braucht es ja doch auch, um optimistisch sein zu können, oder? Dass man mit einem positiven Grundgefühl nicht nur in der Früh aufsteht und zur Arbeit geht, sondern generell im Leben sich bewegt, weil sonst wird das ja nichts mit dem Optimismus.
1: Ja, ja, die Verliebtheit, weil du es vorher angesprochen hast, die macht uns ja zu Optimisten. Also
0: zumindest temporär.
1: Temporär, ja. Die nimmt dann natürlich ab und dann werden wir Pessimisten. Insofern ist ja jeder, der sich verliebt, für den, der sich in ihn verliebt, eine Mogelpackung, weil irgendwann wird er wieder der, der er immer war. Und manche Frau oder mancher Mann haben sich schon gewundert, was dann nach 2 Jahren daraus kommt. Vorher ein charmanter, positiver, optimistischer, lustiger Mensch, der dann ein Griesgram wird oder ein weiblicher oder ein männlicher Griesgram wird. Weil die Menschen, wie gesagt, schwer aus dieser Dimension herauskommen. Es hat keinen Sinn, Pessimist zu sein, aber es bietet interessanterweise eine gewisse Pseudosicherheit. Die Wissenschaft zeigt ja, dass die Optimisten Menschen sind, die das Gute annehmen in der Zukunft und die Pessimisten das Schlechte. Und wenn man irgendwie in gewisser Weise geprimed ist, also wenn man die Emotionen so dimensioniert hat, dass man immer das Negative annimmt, dann erlebt man die negativen Dinge auch tiefer. Und wenn diese negativen Dinge tief erlebt werden, dann prägen sie sich mehr ins Gedächtnis ein, sodass der Pessimist wahrscheinlich ein ähnliches Leben führt wie der Optimist, aber er kann sich nur an die negativen Dinge erinnern, während der Optimist erinnert sich an die positiven Dinge, sodass beide objektiv gesehen ein ähnliches Leben leben, aber der eine hat ein wunderbares Leben, wo er eigentlich nur schöne Dinge erinnert und der andere hat ein schreckliches Leben, wo er immer nur die negativen Dinge erinnert. Das heißt, interessanterweise sind wir Herr über unsere Erlebnisse, Frau über unsere Erlebnisse und können also beeinflussen, wie wir unser Leben verbringen, ob es ein zauberhaftes, wunderbares Geschenk ist oder ob es einfach ein Jammertal ist, ein Tal der Tränen, durch das wir durchgehen müssen und wo wir uns dann irgendwann an das Ufer des Todes retten, vor dem wir uns auch fürchten.
2: Aber es ist nicht bequem zu sagen, ich kann eh nichts machen, das Schicksal will es so und alles rundherum ist schlecht, als herzugehen und zu sagen, ich kann aktiv was tun, damit ich ein gutes Leben führe.
1: Ja, vor allem die Haltung zum Leben, das können wir immer verändern. Wir können nicht immer die Umstände unseres Lebens verändern, aber wie ich gesagt habe, die Umstände sind mitunter weniger wichtig für unser Wohlbefinden als die Haltung, die wir den Umständen gegenüber haben. Das ist ja das Interessante. Viele Menschen glauben ja, wenn das Leben nur so und so wäre, dann würde ich mich wohlfühlen können. Aber so ist es nicht. Das Leben kann so und so sein und ich kann mich wohlfühlen oder auch nicht. Das ist die Wahrheit. Der wollen wir aber nicht wirklich ins Auge sehen.
0: Kommt man da aus seiner Haut, wie es der Volksmund so schön formuliert, kommt man da überhaupt raus, wenn man jetzt in der Grundtendenz optimistisch ist oder optimistisch, hey, gut, braucht man nicht rauskommen, aber wenn man in der Grundtendenz pessimistisch ist, kann man sich da, auch wenn man sich bewusst macht, das ist eigentlich ein Blödsinn, meine negative Grundstimmung, kann man das ablegen wie einen Mantel?
1: Kann man. Ich bin völlig überzeugt, dass man das kann. Aber es braucht viel Disziplin. Aber man darf nicht vergessen, dass der Pessimismus ja sowas wie eine rettende Insel ist, mit der man aber sicher untergeht. Es ist ein Bunker, der in die Luft fliegt. Und wir verlassen halt ungern den Bunker. Wir müssen uns wirklich vor Augen führen, dass unser Pessimismus das eigentliche Problem ist und nicht die Lebensumstände. Und das wollen die Menschen nicht einsehen. Jeder von uns hat die Erfahrung gemacht, wenn er so einen wirklichen Berufspessimisten in seinem Freundeskreis hat und man hält es irgendwann einmal nicht aus und widerspricht ihm und sagt, du, das kann man aber auch anders sehen, dann ist er böse mit einem. Kann sogar passieren, dass der dann die Beziehung abbricht. Wenn wir seine Lieblingstheorie in Frage stellen. Und darum wird den Pessimisten auch selten reiner Wein eingeschenkt, weil die Menschen, die sie mögen, unabhängig vom Pessimismus, gibt es ja liebenswürdige Menschen unter den Menschen, die pessimistisch sind. Wenn man also denen ihre Lieblingstheorie in Frage stellt, dann sind sie richtig böse. Und darum traut sich das dann keiner, außer es ist ihm egal, ob er die Beziehung mit ihm aufrechterhält oder nicht. Dann haben wir so eine eigenartige Tendenz, einander gegenseitig zu bestätigen. Viel zu viel eigentlich wäre es eine liebevolle Haltung, uns zu relativieren. Allerdings muss man beim Relativieren aufpassen, dass man den anderen nicht entwürdigt, also in einer liebevollen Weise relativieren. Das können viele nicht.
2: Das wäre auch die wahre Freundschaft, zu sagen, ich helfe dir jetzt da oder ich versuche dich jetzt zu einer anderen Haltung zu bringen.
1: Ja, das wäre wirklich ein Zeichen einer Freundschaft. Aber nicht die eigenen Fantasien ihm raufdrücken zu wollen, sondern einfach zu sagen, du, ich erlebe dich immer so negativ in allem, was du siehst. Du jammerst die ganze Zeit, du siehst die Welt total schrecklich. Das kann man so sehen, aber man kann es auch anders sehen. Probier es einmal, wenigstens neben dem, dass das negativ siehst, auch einmal positiv zu sehen. Dann wird er sofort sagen, nein, die Welt hat keinen Aspekt, der positiv ist. Und da merkt man, dass das fast wahnhaften Charakter hat. Die Menschen wollen sich sozusagen ihre fixe Idee nicht nehmen lassen. Aber sie erkennen den Wahn an sich selbst nicht, was ja eigentlich wieder ein Merkmal des Wahns ist.
0: Ich habe jetzt zwei Künstler, zwei Musiker mitgebracht, die, egal ob sie jetzt über positive oder negative Dinge singen, es verstehen, das, was ihnen am Herzen liegt, in Reime zu kleiden, die mitunter sehr schräg sind, die man manchmal dreimal hören muss, weil man sie beim ersten Mal nicht versteht. Es ist oberösterreichische Mundart und deren Musik auch. Ja, bin mir nicht so sicher, ob das jetzt Punk ist, das Volksmusik, ist das ganz was anderes. Es ist das Duo Attwenger. Die gibt es seit 1990, Hans-Peter Falkner an der Harmonika und Markus Binder am Schlagzeug oder so irgendwas halt. Und jetzt gibt es was ganz was Neues, eine neue CD, die heißt Wo's? Und daraus jetzt das schöne Stück Sei, also Sein.

0: Auch so kann man sich den ganzen Dingen annähern. Sei losen. Aus der neuen CD Wos von Attwenger, Hans-Peter Falkner und Markus Binder. Seit 1990 machen diese Herrschaften Musik und immer wenn ich ein bisschen schlecht drauf bin, muss ich Attwenger hören, weil die sind einfach, das ist ansteckende Fröhlichkeit. Wir reden heute über Optimismus. Wir haben schon gesagt, es ist gar nicht einmal so leicht, sich den Pessimismus abzustreifen und zum Optimismus zu werden. Zum Teil ist es ja auch genetisch bedingt, hast du schon gesagt, Michael. Es gibt viele, und ich glaube auch wir bei Radio Steiermark bemühen uns ja, es gibt viele Medienunternehmen, die versuchen aus diesem alten Sprichwort only bad news are good news, nur schlechte Nachrichten sind gute Nachrichten, auszubrechen und den Lesern, den Hörern, den Sehern, den Usern auch gute Nachrichten zu vermitteln. Hilft das, um den Pessimismus, den herrschenden Pessimismus ein bisschen hintanzuhalten oder aus Pessimisten Optimisten zu machen?
1: Nicht wirklich, leider, glaube ich.
2: Aber weil, zumindest Denkanstöße geben?
1: Ja, man neigt ja dazu, wenn man eine bestimmte Idee von der Welt hat, alles das einzusammeln, was einen stützt und alles das auszuscheiden, was einen nicht stützt. Das heißt, die positive Idee, die ihr verbreitet in Radio Steiermark, wird nur den Optimisten nützen, aber den Pessimisten keinen Nutzen bringen, dass sie optimistischer werden. Das, glaube ich, ist schon so. Die Medien sind ja deswegen so negativ, weil die Menschen eigentlich grundsätzlich pessimistisch sind. Also sie werden ja mit dem gespeist, was sie erwarten, nämlich das Publikum erwartet. Und das ist ja der Grund, warum die Medien viel Geschäft mit dem Negativen machen, ne? Und mit dem Katastrophalen. Ne?
0: Also im Grunde sind wir alle Pessimisten?
1: Naja, wir sind nicht alle Pessimisten, aber die Wissenschaft zeigt, dass mehr Pessimisten als Optimisten auf der Welt sind. Also mit einem Medium, das zu optimistisch wäre, kannst du kein Geld verdienen.
0: Aber durchaus mit diversen Substanzen, die einem dann die rosa Brille aufsetzen, oder?
1: Ja, die Substanzen, ich will jetzt also keine Drogenberatung durchführen, im Sinne dessen, dass ich die eine oder andere Substanz empfehle und was sie kann.
0: Aber es kommt ja auch nicht von ungefähr, dass die Drogenszene pumpt, ne?
1: Natürlich, die Drogen bringen einen in einen anderen Bewusstseinszustand, sodass man sich selbst nicht mehr so auf die Nerven gehen muss. Jetzt ist natürlich ein schönes Ziel, das wir alle haben sollten, dass wir uns auch ohne Drogen nicht auf die Nerven gehen. Das ist nicht so einfach, weil was geht uns eigentlich auf die Nerven? Dass wir uns ständig kritisieren, dass wir uns nicht bejahen können, dass wir ständig Ängste haben, wo keine Ängste sind, sprich Sorgen. Dass uns die Sorgen zerfressen, obwohl sich kaum eine Sorge als legitim herausstellt. Das sind die Dinge, die uns unser eigenes Leben unerträglich machen und das wir im Griff haben könnten. Aber an dem arbeitet kaum wer, sondern wir hüten unsere Sorgen und unsere Ängste und unsere Vorstellungen von uns selber und unsere Selbstkritik, als ob es eine Herde von wunderbaren Haustieren wäre, die wir über alles lieben. Und stattdessen brauchen wir dann halt Drogen, irgendwelche Drogen, begonnen mit Alkohol oder andere Drogen, Verhaltensdrogen sozusagen, wie zu viel arbeiten oder was es halt da alles gibt. Das verwenden wir dann.
2: Und unsere Sorgen und Ängste werden ja auch ganz bewusst geschürt. Von Medien, von der Politik teilweise?
1: Ich werde ja selber konfrontiert. Ich bin ja vom Grundberuf Psychiater und wenn die Menschen das hören von mir, die mich nicht kennen, dann sagen sie als erstes, ja, die psychischen Krankheiten nehmen ja so zu. Und das höre ich seit 30 Jahren. Faktum ist, dass die epidemiologische Forschung im Bereich der Psychiatrie festgestellt hat, dass psychische Krankheiten nicht mehr werden. Seit dem Krieg nicht mehr werden, sondern eher, wenn überhaupt, eher weniger werden, interessanterweise. Wohl ist natürlich die Wahrnehmung vielleicht in der Öffentlichkeit offener dem gegenüber, sodass man vielleicht subjektiv den Eindruck gewinnen kann. Aber es ist nicht so. Und wenn ich dann sage, na, das stimmt nicht, psychische Krankheiten sind in etwa immer gleichbleibend in der Quantität, dann merke ich, dass das Gegenüber enttäuscht ist. Die brauchen für ihr Weltbild offensichtlich, dass Menschen immer mehr gestört sind, dass immer mehr Störungen entstehen des psychischen Wohlbefindens, was halt eine psychische Erkrankung ausmacht. Und wenn ich dem nicht entspreche in meiner Antwort, dann sind sie enttäuscht und dann muss ich ihnen, das ist jetzt nur ein Spaß, eine kleine Therapie anbieten, dass sie das wieder aushalten.
2: Ist unsere Gesellschaft pessimistischer geworden oder hält sich auch da die Waage? Ist es nur der Blick zurück, dass wir glauben, früher war alles besser?
1: Ich glaube, die Menschen haben immer schon viel gejammert. Interessanterweise hat man den Eindruck, wenn es den Menschen nicht so gut geht, aber sie haben eine Perspektive im Leben, sie können irgendwas bewegen, dann sind sie irgendwie glücklicher, als wenn sie alles haben. Es ist offensichtlich so, dass uns nicht der Zustand, in dem wir sind, desaturiert seins glücklich macht, sondern die Perspektive, wir könnten es erreichen, nämlich wir könnten es selbst erreichen. Das ist das Schöne. Also, wenn man etwas hat, wofür man leben kann, etwas hat, wofür man brennen kann, das macht einen eher glücklich, als wenn man das bekommt, was man will, ohne dass man es anstrebt. Das ist das Interessante. Also die Verheißungen sind immer das Schönere als die Erfüllung.
0: Wenn Sie regelmäßig diese Sendung hören, dann wissen Sie, wir brennen für gute, für außergewöhnlich gute Musik, für Musik, die Sie vielleicht sonst nicht so bekommen bei uns. Sigrid, du bist wieder dran.
2: Ich möchte da gleich anknüpfen. Wir könnten einer der Besten sein. Gregor Meile.

0: Es passt großartig, dieser Song. Gregor Meidl, wir könnten einer der Besten sein. Er weiß es nur nicht, dass wir es schon sind. Nicht? Aber das muss man vielleicht noch. Na, Spaß beiseite. Michael, wir reden heute über Optimismus. Wir reden heute auch darüber, dass, du hast schon gesagt, viele Leute Pessimisten sind, fast mehr als Optimisten. Nun heißt doch immer, vieles in unserem Leben ist in der Kindheit angelegt. Wie unsere Kindheit verlaufen ist, so benehmen wir uns dann als Erwachsene. Gilt das auch für das Herangehen an die Welt, also das optimistische oder das pessimistische Herangehen? Können Eltern da Vorbilder sein? Kann auch ein, ich sage mal, behütetes, ruhiges, unaufgeregtes Elternhaus helfen, einen später erwachsenen Optimisten heranzuziehen?
1: Ja, das glaube ich schon. Wir haben ja vorher gesagt, dass es schon genetisch bedingt ist. Aber ich glaube, Vorbilder können uns schon einen gewissen Drall geben, wie wir mit der Welt dann umgehen. Das ist auf alle Fälle so. Wir lernen ja von unseren Vorbildern, sei es die Eltern oder wichtige Führungskräfte in unserem Berufsleben oder Lehrer. Wir lernen ja von unseren Vorbildern nicht so sehr die Verhaltenseigenschaften, sondern die emotionale Grunddimension. Also wenn man beispielsweise als junger Mitarbeiter, als junge Mitarbeiterin einen Chef, eine Chefin hat, der oder die ziemlich entspannt mit Krisen umgeht, dann lernt man, ich brauche mich nicht aufregen, wenn eine Krise entsteht, sondern ich kann die Krise auch zulassen und abarbeiten. Sie wird mich nicht umbringen. Wenn man das einmal meditiert hat bei einem anderen, dann kann man selbst auch eher realisieren und dann wird man nicht so pessimistisch sein müssen, sondern man sagt, okay, das Leben besteht aus Bestätigung und aus Verneinung. Und wenn ein Nein im Leben auf mich zukommt, dann weiß ich, es ist nur die andere Seite der Bestätigung und ich werde damit zurechtkommen, ich werde nicht umkommen, ich werde sogar die Möglichkeit haben, was ich bei der Bejahung nicht habe, was zu lernen, mich weiterzuentwickeln, fitter zu werden, resilienter zu werden für mein Leben. Wunderbar, das kann ich alles lernen, dann werde ich entspannter sein und brauche nicht pessimistisch sein, auch wenn negative Dinge oder dunkle Wolken im Leben heranziehen.
2: Jetzt ist die eine Seite, dass man sagt, man ist zumindest so weit optimistisch, dass man sagt, ich habe keine Angst vor Veränderung beispielsweise. Der nächste Schritt, und der, glaube ich, noch ein bisschen schwieriger ist, ist zu sagen, ich sehe in der Krise eine Chance. Eine Chance auf was ganz was Neues.
1: Genau. Krisen sind immer eine Chance. Eigentlich absurderweise die einzige Chance, die wir haben. Weil sonst sind wir dem Wesen nach alle, und ich nehme mich nicht aus, sehr konservativ. Und die Veränderung ist ja sowas Eigenartiges. In Wahrheit, das haben ja schon die alten Griechen verstanden, indem sie gesagt haben, alles fließt, der Pantare, die ist die Veränderung die Normalität. Wir haben aber ständig die Fiktion, dass wir sozusagen immer die gleichen bleiben, dass es gleich bleiben muss. Wenn man aber das Leben ganz genau analysiert, dann merkt man, die Veränderung ist die Normalität. Die Veränderung ist das Beständige. Es gibt nichts anderes als Veränderung, was wirklich beständig ist. Es beginnt schon mit unserer Geburt. Es endet oder ist je nach religiösem Glauben oder ist ein Teil unseres Lebens auf alle Fälle der Tod, der auch eine Transformation darstellt. Und zwischendrin ist eine einzige Transformation. Und manchmal wird es uns deutlich, dann fürchten wir uns, aber es ist absurd, weil es sollte uns immer deutlich sein. Jeden Tag, jeder Tag ist ein Transformationsprozess. Es ist ganz wichtig, dass wir uns das vor Augen führen.
0: Also ich weiß nicht, wie es dir geht, Sigrid, aber ich erlebe unseren Michael, unseren Gesprächspartner, als echten Optimisten.
2: Ja.
0: Würdest du dich auch als solchen empfinden, Michael?
2: Auch wenn du vorhin gesagt hast, das Glas ist halb leer.
1: Also, war ein Gag. Also, ich glaube schon, dass ich ein Optimist bin, aber ich fühle mich ein bisschen anders als viele andere Optimisten. Also, ich glaube, es gibt natürlich den Optimismus, der einfach eine gewisse Flachheit hat. Die sagen, ich schere mir nichts, mein Leben, ich lebe mein Leben so, wie es ist. Und die halt irgendwie ihr Leben genießen, egal wie die Umstände sind, soll auch sein und ist auch gut. Und dann gibt es vielleicht die Optimisten, die doch aus einer Reflexion, wie die Welt ist, optimistisch sind. Dazu würde ich mich eher zählen. Dazu ist natürlich zu sagen, dass der Pessimismus einer näheren Analyse, einer näheren philosophischen Betrachtung nicht standhält. Einfach, obwohl die Pessimisten das so intensiv behaupten. Und insofern bin ich sicher ein Optimist, aber nicht ein ganz, ganz typischer, glaube ich.
0: Ich glaube, ich weiß, woher dein Optimismus rührt. Es kommt von der Musik, die du gerne hörst. Bei Herbert Grönemeyer kann man nicht pessimistisch sein.
1: Ja, Grönemeyer, hab dich lieb.

0: Ja, das hören wir immer wieder gerne. Herbert Grönemeyer, da kann man nur optimistisch sein an einem schönen, hoffentlich schönen für Sie auch schönen Sonntagabend. Ich hab dich lieb. Wir reden heute über Optimismus und ich höre schon die Stimmen sagen, ja, ja, ihr redet euch leicht, weil euch geht's gut, ihr habt euch lieb untereinander, ihr habt hier ein schönes Studio, ihr habt gute Jobs, seid angesehen, aber ich habe in meinem Leben so überhaupt nichts zum Freuen. Wie soll ich optimistisch sein? Was sagst du solchen Menschen, Michael, in diesen Fällen?
1: Ja, grundsätzlich muss man die Menschen immer dort abholen, wo sie sind. Also wenn sie ihr Leben negativ betrachten, und man kann das auch gut nachvollziehen, dass es viele Schicksalsschläge gibt von Menschen, die ja teilweise phänomenal sind, da muss man einfach einmal das auch akzeptieren, dass sie einfach sich verbittert fühlen oder traurig fühlen oder verzweifelt fühlen. Das ist einmal das Wichtigste. Faktum ist, dass natürlich jedes Leben positive und negative Aspekte hat. Interessanterweise findet man oft in negativen Erfahrungen auch viel Positives drinnen. Das können Menschen oft nicht sehen. Nach einer gewissen Phase der Bestätigung, dass man dem anderen das wirklich auch bestätigt, dass es wirklich nicht schön ist, kann man auch sehr sanft versuchen, die positiven Dinge herauszuarbeiten. Letztlich ist es so, dass kaum ein Leben wirklich anders verläuft als ein anderes. Wir haben alle unsere Schicksalsschläge, wir haben alle unsere Lernherausforderungen im Leben, wir haben alle unsere Bestätigungen. Das ist nicht immer zur gleichen Zeit und vor allem nicht immer die gleichen. Aber man soll sich nicht einbilden, dass man ein besonderes Leben lebt, auch wenn man gerade Verzweiflungen erleben muss. Wenn du zum Beispiel jetzt eine todbringende Krankheit aushalten musst, ist das sicher eine schwere Situation, eine große Krise für einen selbst. Auf der anderen Seite hast du vielleicht in deinem Leben schon viele schöne Dinge auch erlebt. Also es ist die Frage, kann man das Leben so und so bejahen oder macht man das Leben immer von Bedingungen abhängig? Das ist eine große Frage. Aber, um das geht es mir, man soll nicht siebengescheit sein, jeder darf sein Leben selbst beurteilen. Wir haben ja in dieser Stunde heute nicht darüber geredet, wie das Leben wirklich ist für einen Menschen. Er kann auch sein Leben lang pessimistisch sein, auch in der jetzigen Situation pessimistisch sein. Ich sage nur, der Pessimismus schadet uns mehr als die Lebensumstände immer, egal in welcher Lebenssituation wir sind.
0: Das heißt, unterm Strich wäre es anzustreben, sich zumindest um Optimismus zu bemühen.
1: Bemühen ist nie besonders gut, weil machen ist gut. Bemühen ist nicht so gut.
0: Das wäre der erste Schritt. Auch ein Weg von 1000 Meilen beginnt mit dem ersten Schritt.
1: Ja, aber auch der erste Schritt ist kein Bemühen, sondern einfach ein Schritt. Ich bin da sehr skeptisch, wenn ein Mensch sagt, ich werde mich bemühen, dann glaube ich, ist schon wieder aus.
0: Gut, wir werden Optimisten, das nehmen wir uns vor. Wir haben Zeit, denn, lieber Sigrid, lieber Michael, wir stehen vor der Sommerpause. Ich bin aber optimistisch, dass wir uns spätestens im Herbst wieder treffen werden, denn wir haben was zu feiern. Wir dürfen unser 10-jähriges Jubiläum feiern. In der Zwischenzeit wünschen wir Ihnen einen wunderschönen Sommer mit vielen optimistischen Erlebnissen und wir freuen uns dann auf ein Wiederhören. Für heute gute Nacht.
2: Gute Nacht.
1: Gute Nacht.

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1: Am Mikrofon begrüßt sie Cornelia Krebs. ÖVP-Innenminister Gerhard Karner hat in der ORF-Pressestunde heute aktuelle Asylzahlen für das erste Halbjahr vorgelegt. Diese zeigen einen Rückgang bei den Antragszahlen und da die Zahl der Außerlandesbringungen höher liegt, spricht Karner von Minuszuwanderung. Matthias Westhoff.
2: Rund 7.000 Personen haben seit Jahresbeginn das Land freiwillig oder zwangsweise verlassen. Demgegenüber stehen 5.200 neue Asylanträge. Diese Zahlen legt ÖVP-Innenminister Gerhard Karner in der ORF-Pressestunde vor.
3: Es ist kein Grund zum Jubeln oder um sich zurückzulehnen, aber es ist eine Entwicklung, die in die richtige Richtung geht. Nämlich, dass wir im Bereich Asyl und vor allem illegale Migration erstmals seit Jahrzehnten eine Minuszuwanderung verzeichnen.
2: Aus den überbelegten Gefängnissen will die Regierung nicht österreichische Straftäter vermehrt in ihre Herkunftsländer abschieben.
3: Lassen Sie mich das auch so einfach und deutlich, vor allem aus polizeilicher Sicht, auch sagen. Verurteilte Straftäter gehören eingesperrt und wenn sie Ausländer sind, dann auch abgeschoben. So einfach ist das. Ende Gelände.
2: Sagt ÖVP-Innenminister Gerhard Karner.
1: Zwei Tage nach der israelisch-libanesischen Einigung auf ein Rahmenabkommen über eine Friedenslösung haben Israels Armee und die pro-iranische Hisbollah-Miliz die gegenseitigen Angriffe fortgesetzt. Israels Streitkräfte melden Angriffe in der sogenannten Sicherheitszone im Südlibanon und den Tod eines Soldaten. Die Hisbollah lehnt das am Freitag unterzeichnete Rahmenabkommen vehement ab. Auch der Konflikt zwischen den USA und dem Iran eskaliert erneut. US-Streitkräfte griffen als Reaktion auf die Attacke auf ein Frachtschiff iranische Ziele an. Die iranischen Revolutionsgarden attackierten Ziele in den mit den USA verbündeten Golfstaaten Kuwait und Bahrain. Die Bundeshauptstadt erlebt mit bis zu 40 Grad gerade die erste Hitzewelle des Jahres. Und diese erste Welle ist laut einer Analyse von Wiener Experten die gefährlichste, denn in dieser Zeit steigt die Zahl der Rettungseinsätze besonders stark. Thomas Metelko.
4: Die erste Hitzewelle des Jahres belastet die Menschen mehr als die nachfolgenden. Eines der Ergebnisse aus der Analyse der Zahl der Rettungseinsätze und der meteorologischen Daten Wiens zwischen 2018 und 2021. Es bestätigt sich ein eindeutiger Zusammenhang zwischen der Zahl der Rettungseinsätze mit hohen Temperaturen. Schon bei zwei Tagen mit Temperaturen über 20,5 Grad steigt demnach die Zahl der Rettungseinsätze um etwa 8%. Während folgender Hitzewellen steigt die Zahl der Rettungseinsätze zwar auch, aber weniger stark. Bestätigt hat die Analyse, dass Menschen bis 18 Jahren und ab 76 Jahren ein deutlich höheres Risiko haben, einen Rettungseinsatz zu benötigen. Wird es wieder kühler, sinkt dieses Risiko nicht parallel. Die Zahl der Notrufe geht vielmehr nur langsam zurück.
1: Das waren die Nachrichten mit Cornelia Krebs. Zum Wetter.
5: Ein paar Schauer und Gewitter sind noch ein paar Stunden lang unterwegs und zwar im Bereich von Tirol und Salzburg bis ins steirische Ennstal. Trocken und heiß ist es dagegen großteils im Flach- und Hügelland, zum Beispiel in der Wiener Innenstadt mit fast 35 Grad. Morgen am Montag steigt die Gewittergefahr im Tagesverlauf von Vorarlberg bis ins Waldviertel und in die nördliche Obersteiermark. Trocken, sonnig und teils extrem heiß wird es hingegen ganz im Osten und im Süden mit 33 bis knapp 40 Grad. So viel zum Wetter von Daniel Stanker.
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6: Kein Meister ist vom Himmel gefallen. Mag dieser Satz auch furchtbar banal klingen, er stimmt, in allen Lebenslagen. Und daher gilt auch in der Musik, im Erlernen eines Instruments, Erfolg kommt durch 1% Inspiration und 99% Transpiration, um gleich die nächste Binsenweisheit hinterherzureichen. Die Steiermark kann sich glücklich schätzen, mit dem Johann-Josef-Fuchs-Konservatorium und der Kunstuni gleich zwei renommierte Ausbildungsstätten auf hohem und höchstem Niveau zu haben. Gemeinsam betreiben diese beiden Institutionen die Young Academy Styria, um hochbegabten Musikerinnen und Musikern ab dem vollendeten 15. Lebensjahr optimale Bedingungen für ihre künstlerische Entwicklung zu bieten. Gerade in der Musik ist aber eine akademische Ausbildung ohne gleichzeitige Auftrittspraxis nicht denkbar. Will heißen, Junge Talente brauchen eine Bühne.
7: Das war auch der Grund, warum wir den musikalischen Aperitif eingeführt haben.
6: Das ist Michael Nemeth, Intendant des Musikvereins Graz.
7: Eine Viertelstunde, wo die jungen Leute der Kunstuni ihr Können zeigen, in einer kurzen Zeit. Aber damit es nicht dabei bleibt, haben wir die Idee gehabt, alle jene Ensembles, die heuer in diesen Aperitif-Kurzkonzerten sich präsentiert haben, in einem Abo-Konzert im Musikverein zusammenzufassen und so den krönenden Abschluss zu bilden.
6: Dieses Konzert fand vor einem Monat im Grazer Kammermusiksaal statt und wurde von der Klarinettistin Julia Monsberger, der Flötistin Lucia Rauchenberger und der Pianistin Sofia Maholetti eröffnet. Gemeinsam sind die drei jungen Damen im Alter zwischen 14 und 17 das Trio Medam.
8: Wir sind nicht ganz die originale Form von uns. Also wir hatten ganz zu Beginn eine andere Pianistin. Und dann haben wir einmal bei einem Benefizkonzert für die Ukraine gespielt und Sophias Lehrerin hat uns dort gehört und hat gesagt, wisst ihr was, ich habe jemanden für euch, der hat genau dieselbe Energie, die wird perfekt zu euch passen. Und so haben wir dann schon von Sophie gehört. Und als dann unsere erste Pianistin entschlossen hat, nicht Musikerin zu werden, sondern Mathe zu studieren, hatten wir jetzt keine Pianistin und dann haben wir gleich auf Sophie zurückgegriffen.
6: Eine gute Wahl, wie sich bei Ludwig van Beethovens Trio Opus 11 in D-Dur herausstellen sollte.

0: Ludwig van Beethoven, Trio Opus 11 in B-Dur, daraus der dritte Satz Allegretto. Es musizierte das Trio Mesdames. Julia Monsberger, Lucia Rauchenberger und Sophia Maholetti spielen seit gut 2,5 Jahren zusammen, gehen aber natürlich auch noch in die Schule.
1: Also einmal ins Bischöfliche Gymnasium in Graz, einmal ins WIKU und einmal in die Hip-Liebenau.
2: Ja, und wie geht sich das mit der Schule aus?
1: Schwierig. Also ganz ehrlich,
3: bin mir sicher. Viele Fehltage.
1: Ja. Ja. Ich musste jetzt letztens ein unangenehmes Gespräch mit meinem KV führen, dass ich schauen muss, wie viel Prozent ich darf.
4: Also ich glaube, für sowas ist auch ein Verständnis von der Schule aus sehr wichtig, weil sonst wäre das gar nicht möglich und könnten wir das alles neben der Schule auch gar nicht so machen, in dem Ausmaß, in dem wir es jetzt gerade machen.
0: Aber es zahlt sich aus. Hören Sie selbst. Hier ist ein Auszug aus der Carmen Rhapsody von Michael Webster.

0: Georges Bizet hat mit der Oper die Vorlage geliefert. Der Amerikaner Michael Webster hat daraus die Carmen Rhapsody gemacht. Gespielt haben wieder Julia Monsberger Klarinette, Lucia Rauchenberger Flöte und Sofia Maholetti am Klavier. Als Trio Mesdames können Sie auf schöne Erfolge bei Prima La Musica zurückblicken und haben schon Auftrittserfahrungen beim Festival A Sonore bzw. beim Kammermusikfestival im Stift Rhein sammeln können. Wenn man den jungen Musikerinnen zuhört und noch viel mehr, wenn man ihnen zusieht, merkt man, die drei mögen nicht nur die Musik, sondern auch sich.
1: Ja, auf jeden Fall. Also das ist auch ein großes Glück, dass wir uns außerhalb von der Musik sehr gut verstehen und auch sehr gut befreundet sind. Ja. Und das macht das Musizieren ja dann auch um einiges leichter und einfach viel angenehmer, wenn man sich eben so gut versteht.
2: Wollt ihr weiterhin professionell Musik machen oder habt ihr schon noch einen Plan B auch?
3: Nein, ich habe keinen Plan B. Ich meine, wenn ich mich hinsetzen würde und mir etwas überlegen würde, ich glaube, ich könnte einen Plan B finden, aber für mich emotional steht kein Plan B.
4: Komplett das Gleiche.
1: Dem schließe ich mich an.

0: Der dritte Satz Allegro aus dem Trio für Flöte, Altsaxophon und Klavier von Russell Peterson, wobei in diesem Fall das Saxophon durch die Klarinette ersetzt wurde. Das war das dritte Stück des Trios Mesdames. Auch den nächsten Block in diesem Grazer Musikvereinskonzert gestalteten drei Künstler, wiewohl aus einem anderen Fach.
1: Mein Name ist Taku Hayasaka, ich komme aus Japan und bin Bariton.
2: Ich heiße Tatjana Svetashova, ich komme aus Russland, aus Sibirien.
3: Ich bin Sara Ognjanovic aus Slowenien und ich bin Mezzosopranistin.
0: Zu dritt präsentierten sie Lieder von Robert Schumann, zum Beispiel Familiengemälde, Opus 34, Wenn ich ein Vöglein wär, Opus 43 und Liebesgram, Opus 74.

0: Duette von Robert Schumann. Sie hörten Taku Hayasaka, Bariton, und die Mezzosopranistin Sara Ognjanovic, begleitet von Tatjana Svetashova am Klavier. Die drei verbindet eine gemeinsame Zeit an der Kunstuni und etliche Erfolge bei unterschiedlichen Wettbewerben. Dass sie aber als Trio auftreten, war eher dem Zufall geschuldet.
1: Eigentlich unser Professor hat uns zusammengestellt für dieses Aperitivkonzert.
2: War es eine gute Wahl des Professors?
3: Ja, ich hoffe auch so. Und es ist so selten, so zu zwei so Duett zu singen, so mit natürlich so Pianistin. Und ich fand, das ist schon eine coole Erfahrung. Ich finde, mit Partnerin ist schöner als alleine zu singen. Also natürlich, wenn ich alleine singe, kann ich meine eigene Fähigkeit mehr zeigen, aber wenn wir zwei singen, dann das klingt einfach so schöner und mehr reif.

0: Applaus für die beiden Sänger Taku Hayasaka, Bariton, und Sarah Ognjanovic, Mezzosopran, sowie für ihre Begleiterin am Klavier Tatjana Svetashova. Das waren jetzt die Robert-Schumann-Lieder In der Nacht, Opus 74, Er und Sie, Opus 78, Ich bin dein Baum, O Gärtner, Opus 110 und Mailied, Opus 79.
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0: 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Sie hören heute die Wiedergabe eines Konzerts aus dem Grazer Kammermusiksaal vom 26. Mai. Der Musikverein für Steiermark hatte junge Talente eingeladen, diesen Abend zu gestalten. Die wahrscheinlich meiste Bühnenerfahrung hatte das Klavierduo Guck. Teresa Guck-Kalabova und Johannes Guck haben sich mit 14 im hochbegabten Lehrgang der Kunstuniversität Graz kennengelernt. Auf Anregung ihrer damaligen Professorin haben sie begonnen, gemeinsam einige Werke einzustudieren und bereits nach wenigen Monaten nationale und internationale Preise gewonnen. Eine Erfolgsserie, die bisher nicht abgerissen ist. Im letzten Jahr hat das mittlerweile verheiratete Ehepaar Guck-Kalabova zum Beispiel den internationalen Wettbewerb Franz Schubert und die Musik der Moderne gewonnen. Ein Erfolg mit nachhaltiger Wirkung.
2: Also ein bisschen unterwegs haben wir natürlich einige Konzerte gespielt und die Jeunesse hat uns ausgewählt als Featured Artists nach dem Wettbewerb für die nächste Saison. Da freuen wir uns schon sehr. Und da werden wir auch unter anderem im Musikverein in Wien spielen mit Orchester. Also das ist wirklich ein Highlight für uns auf jeden Fall. Auch in England hat sich was ergeben.
3: Also die BBC, die Radio Free von der BBC hat uns ausgewählt als New Generation Artists, heißt das Programm. Und da sind wir also unter den Künstlerinnen und Künstlern, die für die kommenden 2,5 Jahre, also bis Ende 28, dann Studioaufnahmen machen für die BBC, Konzerte spielen für die BBC, auch mit den BBC-Orchestern auftreten werden. Und das ist natürlich wirklich eine große Ehre und wir freuen uns riesig drauf. Nur es heißt auch, dass wir wahnsinnig viel neues Repertoire lernen müssen, aber das ist eine schöne Herausforderung.
0: Ich glaube, es werden wir schon langsam ein Autogramm von euch holen. Ne? Habt ihr schon Autogrammkarten?
2: Nein.
3: Gibt es noch sowas heutzutage, Autogrammkarten?
2: Doch.
3: Echt? Wirklich? Ja, gut, dann es bitte.

0: Antonín Dvořák, slawischer Tanz in E-Moll, Opus 46-2. Sie hörten das Klavierduo Guck. Die beiden 28-jährigen Künstler Theresa und Johannes haben schon Konzerte quer durch Europa und auch darüber hinaus gegeben. Sie haben für Licht ins Dunkel im Fernsehen gespielt und kennen neben dem ORF-Mikrofon auch Radiosender in Deutschland, Tschechien, Polen und den Niederlanden von innen. Ist da ein Kurzauftritt wie jener in Graz so etwas wie eine Fingerübung für die beiden?
1: Kein Konzert ist eine Fingerübung. Auf jedes Konzert muss man sich gleich gut vorbereiten und einfach so gut wie möglich spielen und so viel genießen wie möglich auf der Bühne.
2: Aber ich finde das wirklich sehr fair von euch, dass ihr trotz dieser tollen internationalen Engagements auch noch hier in Graz spielt. Ist das sozusagen eine emotionale Verbundenheit mit der Stadt, in der ihr euch kennengelernt habt, in der ihr auch groß geworden seid?
1: Auf jeden Fall, wir leben ja auch in Graz, also ist es eigentlich sehr angenehm für uns, da zu spielen. Wir können mit dem Rad zum Konzert anreisen, das gibt es sonst auch nicht so oft.
3: Und, es ist nicht nur praktisch, es ist auch sehr schön natürlich und auch deswegen, weil viele Bekannte immer zu den Konzerten kommen, das ist noch einmal ein bisschen was anderes, als wenn wir jetzt nach London reisen und jetzt niemanden im Publikum kennen, aber auch, weil der Kammermusiksaal gerade da im Musikverein in Graz ist ja wirklich ein sehr schöner Raum und die Akustik ist super und es macht einfach eine Riesenfreude, da zu spielen, ja.

0: eine vertraute Melodie, Bedrich Smetanas Moldau, der zweite Satz, arrangiert für Klavier zu vier Händen und gespielt vom Klavierduo Guck. Der musikalische Aperitif war für die beiden auch deren Debüt im Musikverein. Aber auch abseits davon haben Therese und Johannes musikalisch eine, nein, die neue Welt betreten und ein Souvenir mitgebracht.
1: Also wir sind jetzt gerade aus einer Tournee aus Amerika zurückgekommen am Wochenende und dort haben wir es im Programm inkludiert. John Corigliano, ein New Yorker Komponist, und das sind also sehr wenig gespielte Stücke, sehr spektakulär und interessant, und das hat einfach super gepasst, ja.
0: Die Rede ist vom vierten der Gazebo Dances vom 54-jährigen John Corigliano. Eine Tarantella mit der Tempobezeichnung Allegro.

0: Die Tarantella aus den Gazebo Dances von John Corigliano. Sie hörten Teresa Guk-Kalabova und ihren Ehemann Johannes Guk am Klavier zu vier Händen. Vier ist ein gutes Stichwort. Zu viert waren nämlich auch die nächsten Künstler auf der Bühne.
1: Hello, I'm Alessandro Mauriello. I'm the cellist of the Quartetto Tumos.
2: Hello, I'm Francesca Boscarato and I'm the second violin of Quartetto Tumos.
3: My name is Sebastiano Favento and I am the violist of Quartetto Tumos.
4: I'm Simone Ceriani and I'm the first violin of Quartetto Tumos.
0: Die vier Herrschaften haben sich am Mailänder Konservatorium Giuseppe Verdi kennengelernt und perfektionieren ihre Künste derzeit in Graz bei Alexander Pawlowski, dem Gründer des Jerusalem Quartetts und Kammermusikprofessor an der KUK. Ihren Ensemblenamen Tumos haben sie sich vom antiken griechischen Philosophen Platon ausgeborgt, der damit den leidenschaftlichen, feurigen, emotionalen Teil der menschlichen Seele meint.
4: It's what we want to.
5: Und genau das wollen wir auch auf unser Publikum übertragen, das emotionale, leidenschaftliche der Musik.
0: Gerade das Spielen im Quartett ist eine sehr leidenschaftliche Sache, sagen Simone, Francesca, Sebastiano und Alessandro unisono.
5: Es ist wie in einer Ehe. Wir sind jeden Tag zusammen, wir mögen uns, wir müssen uns aber auch immer wieder aufs Neue zusammenraufen, ohne dabei den Respekt voreinander zu verlieren. Das Wichtigste beim Quartett ist der Dialog.
0: Auch das Quartetto Tumos hat sich für ein Werk von Bedřich Smetana entschieden und zwar für den ersten, dritten und vierten Satz aus dem Streichquartett Nummer 1 in E-Moll aus meinem Leben. Warum gerade dieses Werk, Simone Ceriani?
3: Because I'm the violist and I started the piece. No, just kidding. No.
5: Weil ich der Geiger bin und angefangen habe, dieses Stück zu spielen. Nein, Spaß beiseite. Ich finde es ein spannendes Stück, das seine Wurzeln in der tschechischen Volksmusik hat, das aber viel zu wenig bekannt, um nicht zu sagen unterschätzt ist. Ich bin mir sicher, das Werk wird einen guten Eindruck hinterlassen.
3: But I think the effect will be very good.

0: Friedrich Smetana, Streichquartett Nummer 1 in E-Moll aus meinem Leben. Daraus der erste, dritte und vierte Satz. Es musizierte das Quartetto Tumos. Das sind Simone Ceriani und Francesca Boscarato Violine, Sebastiano Favento Viola und Alessandro Mauriello Violoncello. Und in eben dieser Besetzung ist auch das letzte Ensemble dieses Kammermusikkonzerts auf die Bühne gekommen. Marika Ikea, Hanna Schmidt, Barbara Rodio und Gabriele Ricucci sind das Euridice-Quartett.
1: Also wir kennen uns aus der Kunstuniversität Graz natürlich. Und 2021 haben wir beschlossen, Quartett erst einmal zu gründen. Wir haben nicht sofort angefangen zu studieren, sondern hatten das als Fach in der Uni. Und ja, da haben wir uns sehr gut verstanden und deswegen haben wir weitergemacht. Und ja, jetzt sind wir immer noch hier.
0: Was gar nicht einmal so selbstverständlich ist.
2: Also als mein alter Kammermusiklehrer damals mir gesagt hat, das Schwierigste bei einem Kammermusikmaster ist eigentlich die Organisation. Es braucht viel Mühe von jeder und wir müssen wirklich finden, welche Termine passen, in welcher Stadt könnten wir uns treffen. Also für uns passiert am besten, dass wir eher vor eine Cluster-Tages uns treffen, also 3-5 Tage und wir das gut proben und dann für das Rest des Monats machen wir was anderes.
0: Beim Auftritt vor einem Monat lagen beim Euridice die Noten von Leos Janáčeks Streichquartett Nummer 1 in E-Moll auf den Notenständern. Warum?
3: Weil es so ein geiles Stück ist. Es hat eine Geschichte hinterher, das finde ich spannend eigentlich. Und das ist so wie ein musikalischer Thriller sozusagen. Nicht zum Anschauen, sondern zum Zuhören.
0: Was ist die Geschichte?
3: Es ist eine Mordergeschichte.
0: Das Stück ist nämlich von der Novelle Die Kreuzersonate von Leo Tolstoi inspiriert. Darin wird die Geschichte eines eifersüchtigen Ehemanns erzählt, der seine Frau des Ehebruchs verdächtigt und sie in rasender Wut ermordet. Leos Janáček hat diese hochemotionale Story hörbar gemacht, was für die Ausführenden auch zur körperlichen Herausforderung wird.
1: Ja, es wird einem schon warm dabei.
4: Was tun Sie, um fit zu bleiben?
3: Oh, eher nichts und viel üben.
0: Nun denn, möge die Übung gelingen. Streichquartett Nummer 1 in E-Moll von Leos Janáček. Die Sätze tragen die Bezeichnungen Adagio con moto, con moto, con moto vivace, andante, Tempo 1 und con moto.

0: Beim Zuhören wird man atemlos. Das war das Streichquartett Nummer 1 in E-Moll von Leos Janacek, gespielt vom Euridice Quartett, ein Ensemble der Grazer Kunstuniversität. Sie hörten heute die Wiedergabe eines Konzerts des Grazer Musikvereins, aufgenommen am 26. Mai im Kammermusiksaal des Kongress Graz. Tonmeister war Daniel Gärtner, unterstützt von Philemon Patoczka und Markus Krasser. Aufnahmeleitung Philipp Weißmann. Und als Gestalter der Sendung verabschiedet sich Werner Ranacher. Gute Nacht.
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3: Am Mikrofon begrüßt Sie Cornelia Krebs. Das Thema Sonntagsöffnungszeiten von Geschäften ist in Österreich ein viel diskutiertes. Ein regulärer Verkauf ist im Einzelhandel nicht erlaubt. Vorarlberg prescht jetzt vor. Das Land will die Sonntagsöffnungszeiten für bestimmte Nahversorger ausweiten. Claudia Peintner-Schmidt.
4: Ab Juli dürfen in 65 Vorarlberger Landgemeinden bestimmte Lebensmittelgeschäfte auch sonn- und feiertags geöffnet haben. Und zwar ganztags von 7 bis 18 Uhr. Eine entsprechende Verordnung soll am Dienstag in der Landesregierung beschlossen werden. Es gibt aber strenge Auflagen. So dürfen nur jene Geschäfte aufsperren, die vorwiegend Lebensmittel anbieten und bei denen kein angestelltes Personal, sondern nur die Inhaber arbeiten. Außerdem darf die Verkaufsfläche 400 Quadratmeter nicht übersteigen. Karl-Heinz Marent vom Verein Dorfleben betont.
5: Das sind die bedürftigsten Dorfläden, die alle schon Förderung des Landes und der Gemeinden brauchen, um überhaupt überleben zu können. Und somit ist das ein Schritt in Richtung Aufrechterhaltung der Versorgungssicherheit in Vorarlberg.
4: Scharfe Kritik an der Ausweitung der Sonntagsöffnung kommt von der Gewerkschaft.
3: Der russische Machthaber Wladimir Putin hat eine Krisensitzung zu den aktuellen russischen Versorgungsproblemen mit Treibstoff einberufen. An der Sitzung nahmen Vertreter diverser Ministerien sowie der wichtigsten Erdölproduzenten Russlands teil. Die zuletzt verstärkten ukrainischen Angriffe gegen die Erdölindustrie in Russland haben zu ernsthaften Versorgungsproblemen geführt. Nach dem schweren Doppelerdbeben in Venezuela suchen Rettungsmannschaften in einem Wettlauf mit der Zeit in den Trümmern eingestürzter Gebäude weiter nach Überlebenden. Die offizielle Zahl der Toten liegt bei 1450. Doch es gibt auch Lichtblicke. Ein Vater und sein Sohn wurden heute in Karabaleda lebend aus den Trümmern geborgen. Das waren die Nachrichten zum Wetter.
6: Nur noch einzelne Gewitter und Regenschauer gehen gerade in der Obersteiermark und in Salzburg nieder. Die klingen spätestens Anfang der zweiten Nachthälfte ab. In manchen Regionen bleibt es außergewöhnlich warm in der Nacht, vor allem dort, wo es jetzt noch um die 30 Grad hat, also von Oberösterreich bis ins Burgenland. Die Tiefstwerte 26 bis 18 Grad, in den Alpen bis zu 13 Grad. Der morgige Montag bringt im Osten weiterhin extreme Hitze mit 34 bis knapp 40 Grad. Von Vorarlberg bis ins Wald- und Mostviertel ziehen im Tagesverlauf teils schwer Gewitter durch, das Ganze bei 25 bis 33 Grad. So viel zum Wetter von Daniel Stanker.
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1: Es ist Montag, der 29. Juni. Am Mikrofon begrüßt Sie Cornelia Krebs. Die USA und der Iran einigen sich einem Medienbericht zufolge auf ein Ende ihrer gegenseitigen Angriffe. Beide Seiten planen demnach für Dienstag ein Treffen in der katarischen Hauptstadt Doha, um ihren Streit um die Straße von Hormus beizulegen, berichtet das Nachrichtenportal Axios unter Berufung auf einen hochrangigen US-Regierungsvertreter. Vor einem Jahr ist in Österreich das Barrierefreiheitsgesetz in Kraft getreten. Es soll digitale Angebote für alle Menschen zugänglich machen. In der Praxis gibt es jedoch weiterhin zahlreiche Hürden, berichten Sarah Heidenreich und Julian Kern.
2: Komplizierte Menüs beim Online-Banking oder fehlende Bildbeschreibungen auf Buchungsplattformen. Für Menschen mit Sehbehinderungen sind solche Probleme oft Alltag. Daniele Marano zeigt das bei einer Suche nach einer Urlaubsreise.
3: Istanbul, Bild. Bindestrich, Bild.
4: Wie Sie hören, die Bilder haben keine Alternativtexte, somit kann ich nicht wissen, was hier gezeigt wird und ich kann mir nichts vorstellen, wenn ich eine Reise buchen möchte.
2: Das seit einem Jahr geltende Barrierefreiheitsgesetz verpflichtet Unternehmen dazu, digitale Angebote barrierefrei zu gestalten, etwa durch bessere Kontraste, anpassbare Schriftgröße oder die Unterstützung von Sprachausgaben. Trotzdem gäbe es weiterhin erhebliche Mängel bei der Umsetzung, kritisieren Behindertenvertreter. Nach Angaben des Sozialministeriums wurden seither bereits 84 Verfahren eingeleitet. Verwaltungsstrafen wurden aber bisher noch keine verhängt.
1: Die Geosphere Austria Messstelle Wien Innere Stadt hat gestern Nachmittag exakt 40 Grad registriert. Bei hohen Temperaturen und glühend heißer Luft waren auch die Rettungskräfte gefordert. Mehr von Claudia Peintner-Schmidt.
5: Noch nie seit Beginn der Wetteraufzeichnungen vor mehr als 170 Jahren war es in Wien so heiß. Zu den Hitzepolen im Land zählten laut dem Wetterdienst Geosphere auch das niederösterreichische Langenlebern mit 39,9 Grad, Bad Deutsch-Altenburg mit 39,3 Grad. In Wieselburg hat es am Nachmittag 39,2 Grad. Nicht alle haben die Hitze vertragen. Das Rote Kreuz meldet österreichweit um 15% mehr Rettungseinsätze als sonst. Die Hitze setzt nicht nur den Menschen zu, sondern auch der Infrastruktur. Auf der Westautobahn haben sich bei Haag Richtung Linz Asphaltplatten gewölbt. Es kam zu längeren Verkehrseinschränkungen.
1: Mercedes-Pilot George Russell hat gestern zum zweiten Mal beim Formel 1 Grand Prix von Österreich auf dem Red Bull Ring triumphiert. Er gewann nach einem spannenden Finish. Gerhard Prohaska.
6: Am Ende ist es sehr knapp geworden. George Russell rettet seinen Mercedes ins Ziel und feiert den Sieg hier in Österreich.
7: I had enough to win and it's so great to be back on top.
6: Die ersten drei landen innerhalb von 2 Sekunden. Max Verstappen wird Zweiter und überrascht damit. Der Red Bull stark verbessert, aber ganz nach vorne hat es diesmal nicht gereicht.
7: But still to be second, that close to a win, I think is extremely positive for us. So in that sense for sure, I'm very happy.
6: Und für Jungster Kimi Antonelli bleibt diesmal nur Rang 3, obwohl mehr möglich gewesen wäre, wenn er den Beginn nicht etwas verschlafen hätte.
8: It was a shame that I joined the party a bit too late.
6: Oscar Piastri wird Vierter und Lewis Hamilton Fünfter. In der Weltmeisterschaft hat Kimi Antonelli 40 Punkte Vorsprung auf seinen Teamkollegen George Russell. Weiter geht's nächste Woche in Silverstone.
1: Das waren die Nachrichten mit Cornelia Krebs. Zum Wetter.
9: Die letzten Schauer und Gewitter im Bergland klingen bald ab und somit verläuft die zweite Nachthälfte überall ruhig. Im Flach- und Hügelland bleibt es außergewöhnlich warm, teilweise sinken die Temperaturen nur auf 26 bis 20 Grad. In den Alpen wird es etwas kühler mit bis zu 13 Grad. Heute tagsüber wird es mit viel Sonne wieder extrem heiß im Osten und im Süden, vor allem in Wien und Niederösterreich mit 34 bis knapp 40 Grad. Nicht ganz so heiß wird es von Vorarlberg bis Oberösterreich, hier gehen im Tagesverlauf ein paar heftige Gewitter nieder. So viel zum Wetter von Daniel Stanker.
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1: Es ist 1 Uhr, im Studio ist Martin Krachler. Graz hat gewählt und die Partei von Bürgermeisterin Elke K., die Kommunistische Partei Österreichs, kurz KPÖ, hat wieder deutlich dazugewonnen. Im Gegensatz zu ihren bisherigen Koalitionspartnern in der Grazer Stadtregierung, der SPÖ und den Grünen. Johann Puntigam mit den Details zum vorläufigen Ergebnis.
2: Die KPÖ ist der große Wahlsieger. In Graz erreicht 35,8%, gewinnt also 7 Prozentpunkte dazu. Die ÖVP verliert 0,7, erreicht 25,2. Die Grünen verlieren 2,4 und stehen im vorläufigen Endergebnis bei 15%. Die SPÖ stürzt auf 5,6% ab, verliert also fast 4 Prozentpunkte. Und die ÖVP in Graz kommt auf 12%, gewinnt also leicht dazu. Und die NEOS verlieren leicht und erreichen 4,9%. Für KPÖ-Bürgermeisterin Elke K. heißt das, sie kann rein rechnerisch mit den Grünen eine Stadtregierung bilden. Und sie sagt dazu:
3: Ich habe auch davor natürlich gesagt, dass der Weg, den wir bisher gegangen sind, ein guter war, dass es vom Vertrauen getragen wird. Aber das sind Entscheidungen, die wir immer kollektiver treffen bei uns.
2: Sie will jetzt mit allen Parteien Gespräche führen.
1: Russlands Präsident Wladimir Putin spricht jetzt erstmals von Engpässen bei Benzin und Diesel im Land, nachdem die Ukraine zuletzt immer wieder russische Energieanlagen angegriffen hat. Im Raum stehen auch Einschränkungen für den Export von Diesel, um sicherzustellen, dass die russische Landwirtschaft genug davon hat.
4: Die Fußball-WM 2026.
1: Und da ist Gastgeber Kanada der erste Achtelfinalist. Die Kanadier gewinnen erstmals ein Match in der K.O.-Phase einer Fußball-WM und schaffen es mit einem 1:0 gegen Südafrika, den Aufstieg quasi in letzter Minute. WM-Reporter Martin Lang.
5: Nach vielen vergebenen Chancen schießt in der 91. Minute Steve Moustakio in Los Angeles, Kanada, zum 1:0-Sieg gegen Südafrika und damit erstmals ins WM-Achtelfinale. Für den kanadischen Teamchef, Ex-Salzburg-Trainer Jesse Marsh, eine kanadische Heldengeschichte. Es ist die harte Arbeit dieses Teams. Ich fliege heute auch noch weiter nach Monterrey, um Niederlande, Marokko zu beobachten. Einer der beiden wird hier unser Gegner. Aber ich wollte, dass wir gegen einen sogenannten Riesen spielen und das machen wir jetzt. Die heutigen Spiele im 16. Finale sind ab 19 Uhr Brasilien gegen Japan und ab 22.30 Uhr Deutschland gegen Paraguay.
1: Und wir kommen jetzt zum Wetter und zu Daniel Schlager.
6: Hitze und Gewitter beschäftigen uns auch zum Wochenstart. Schon zum Sonnenaufgang ist es zum Teil sehr warm. Am Nachmittag hat es dann im Rheintal um 28 Grad, größtenteils sind es 30 bis 36 und ganz im Osten noch einmal an die 40 Grad. Dazu bleibt es von Villach und St. Pölten ostwärts lange sonnig, sonst bilden sich allmählich einige, teils heftige Gewitter. Erste Schauer können im Westen schon bald dabei sein. Und die Sturmböen, die von den Gewittern ausgelöst werden, die können bis zum Abend sogar den Großraum Wien erreichen.
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1: Es ist 2 Uhr, im Studio ist Martin Krachler. Nach Murnabgängen gestern Sonntag sitzen im hinteren Kaunertal in Tirol von ursprünglich gut 200 Menschen noch immer um die 160 fest. Rainer Hans berichtet.
2: Ausgelöst hat die Murn ein plötzliches Gewitter mit Starkregen und Hagel am Nachmittag. Seitdem ist die Kaunertaler Gletscherstraße, eine private Ausflugsstraße, unpassierbar. Zwar sind noch am Sonntag erste Gäste mit Hubschraubern ausgeflogen worden, die Mehrheit aber bleibt über Nacht im hinteren Kaunertal eingeschlossen, sagt Bürgermeister Christian Karlsberger.
3: Wir haben sie alle zusammengezogen auf das Gebatschhaus und am Kaunertaler Gletscherrestaurant. Da haben wir natürlich jetzt Schlafmöglichkeiten eingerichtet. Wir haben natürlich auch geschaut, dass die Leute was zum Essen und zum Trinken haben.
2: Dazu kommt auch, die Stromleitung dorthin ist durch die Muren gekappt worden. Es gibt auch kein Handynetz.
3: Nein, da gibt es wirklich nichts. Wir haben ja dann von uns aus mit dem Hubschrauber Leute reingeschickt und sind mit denen in Funkverbindung. Die schauen, dass da keine Panik ausbricht, die unterstützen.
2: Ab 7 Uhr starten wieder 4 Hubschrauber für Rettungs- und Erkundungsflüge.
1: Leichtes Erdbeben vor einer Dreiviertelstunde ist südwestlich von Imst in Tirol. Das Beben hatte die Stärke 2,8, wie der österreichische Erdbebendienst soeben meldet. Bei dieser Magnitude kann man ein Rütteln spüren. Schäden an Gebäuden sind aber nicht zu erwarten. In der Meerenge von Hormuz sollen sich Schiffe jetzt bis auf Weiteres wieder frei bewegen können, sagen die USA. Demnach sollen nach den gegenseitigen Angriffen die Gespräche zwischen den USA und dem Iran wieder fortgesetzt werden. Und in Wimbledon startet heute das wohl prestigeträchtige